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0: Das ist wirklich irre. Rund 450.000 Menschen aus ganz Europa und höchstwahrscheinlich auch der Welt, die kommen in diesen Tagen nach Düsseldorf. Da gibt es nämlich insgesamt 10 Konzerte der Backstreet Boys. Und die geben ja nur in Düsseldorf ihre Europakonzerte. Und daher auch so viel los gerade in unserer Landeshauptstadt. Sascha Fassbender, der hat sich mal ins Getümmel vor der Arena gestürzt und mal gecheckt, wie textsicher ihr denn so unterwegs seid.
1: So, und ich starte etwas und ihr, und das ist das Gute, macht in der Gruppe den Rest. Das heißt, man hört gar nicht, wie gut oder schlecht es ist.
2: Hätte ich mir das nur nicht mitgemacht.
1: Also, everybody.
3: Yeah. Body. Yeah,
1: you are
3: my fire, the one
1: wow.
3: Desire. Believe.
1: Guck mal, eine bleibt standhaft. Noch einmal.
4: I want it that way.
1: Backstreet's back.
3: Alright.
0: So, jetzt wollen wir das Original hören. Mal gucken, ob die Jungs der Backstreet Boys da noch überhaupt mithalten können bei ihren Fans.
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0: Die Nacht ist wechselnd bewölkt und überwiegend trocken bei 16 bis 10 Grad, vor allem so in Bach-, Fluss- und Kanalnähe. Ja, da kann sich auch mal so ein bisschen was an Nebel bilden. Am Tag geht's dann rauf auf 25 bis 29 Grad. Neben der Sonne einige Wolken und eine Trockenheitsgarantie, die haben wir nicht mehr. Es kann mal für den einen oder anderen Schauer reichen.
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2: A3 Köln-Oberhausen, zwischen Köln-Mülheim und Leverkusen-Zentrum 1 Kilometer Stau. Und A52 Mönchengladbach-Düsseldorf zwischen Schiefbahn und Kreuz-Karst. 4 Kilometer stockender Verkehr, 20 Minuten Verzögerung. Wir wünschen allen unterwegs gute Fahrt.
0: Oh, das wird gleich sehr schön. Es gibt einen neuen Song von Katy Perry. Watch It Burn spiele ich euch, damit ihr gut durchhaltet in dieser Nacht.
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0: Ja, und jetzt erstmal ein Song, der klingt auch so richtig schön nach guter Laune, motiviert noch zum Durchhalten in der letzten Hälfte der Nachtschicht. Jason Mraz nämlich mit I'm Yours. Jetzt für euch, wir spielen die Hits und ich bin Spencer.

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1: Ich bin Tine Klimach. Union und SPD gehen mit einem handfesten Streit um die geplante Pflegereform in die neue Woche. Die SPD droht mit einer Blockade der Reformpläne, will grundsätzliche Änderungen. Gesundheitsminister Lindemann erteilte dem im ARD-Bericht aus Berlin aber eine Absage.
2: Die SPD fordert einen Beitrag der Privatversicherten zur Pflegereform und einen Pflegedeckel. Den hält Gesundheitsminister Lindemann für zu kurz gesprungen. Er spare wenige 100 Euro bei inzwischen 3.000 bis 4.000 Euro Eigenanteil. Ein Deckel der reinen Pflegekosten löse das strukturelle Problem der Pflege nicht, so Lindemann. Auch einen finanziellen Beitrag der Privatversicherten sehen Unionsvertreter skeptisch. Immerhin, Lindemann gibt sich noch optimistisch. Auch über andere Reformen habe man sich ja schon mal kurz vor knapp geeinigt. Eigentlich soll die Pflegereform am Mittwoch ins Kabinett. Aus Berlin, Ronny Tochau.
1: Nachdem auch die Berliner SPD eine Dreierkoalition mit Linken und Grünen erwägt, stehen in den nächsten Tagen die ersten Sondierungsgespräche an. Zunächst will die Linke getrennt mit Grünen und SPD sprechen. Termine wurden noch nicht genannt. Die Berliner Linke hatte als Siegerin der Berlin-Wahl beschlossen, Grüne und SPD zu Sondierungsgesprächen einzuladen. Das Münchner Oktoberfest ist in der ersten Woche mit mehr Menschen gestartet als im Vorjahr. Rund 3,8 Millionen Menschen waren in der ersten Woche auf der Theresienwiese, gut 300.000 mehr als im Vorjahr. Die Festleitung spricht in ihrer Halbzeitbilanz von einer entspannten und friedlichen ersten Woche.
3: Vor allem unter der Woche zieht es deutlich mehr Menschen auf die Wiesen. Da liegt die Besucherzahl mehr als 18% über dem Vorjahr. Am Wochenende waren es dagegen etwas weniger Gäste. Eine entsprechende Kampagne sollte die Massen besser verteilen. Polizei und Sanitäter hatten trotzdem mehr zu tun. Die Polizei registrierte rund 470 Straftaten und Ordnungswidrigkeiten. Überschattet wurde die erste Festwoche von einem tödlichen Unfall. Ein Mitarbeiter eines Fahrgeschäfts wurde von einer Gondel getroffen. Aus München Fabian Schaffer.
1: Zum Sport. Es ist das zweite Spiel, aber die erste Niederlage für Jürgen Klopp als Bundestrainer. Die deutsche Fußballnationalelf hat zum ersten Mal gegen Griechenland mit 0:1 verloren. Damit liegt Deutschland in der Nations League aktuell auf Platz 3 in der Gruppe 2. Am Donnerstag gibt es die nächste Chance zu punkten. Da geht's für Deutschland gegen Serbien.
4: Stellenweise ist es neblig heute Nacht. Später bekommen wir dann einen Mix aus Sonne und Wolken und es wird auch wieder sommerlich warm. Bis zu 28 Grad sind drin. Größtenteils bleibt es auch weiter trocken. Nur am nordwestlichen Rand von NRW können einzelne Tropfen runterkommen.
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5: A3 Köln-Oberhausen, zwischen Köln-Mülheim und Leverkusen-Zentrum 1 Kilometer Stau. Und A4 Aachen-Köln, zwischen Kreuz Köln-West und Köln-Eiffeltor. 1 Kilometer stockender Verkehr. Wir wünschen allen unterwegs gute Fahrt.
4: Kurz nach 3 haben wir es. Ich bin Natascha Wittmark. Hallo zusammen. Ich begleite euch jetzt weiter durch die Nacht.
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0: Starke neue Nummer hier von Miley Cyrus, Bass Persuades. Habt ihr gehört? Gleich spiele ich euch Loy mit Gold.
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3: Bei uns in Köln gibt es ein Indoor-Spieleparadies, das heißt Silly Billy, ja? Und da bin ich in einer Kindermangel stecken geblieben. Kennt ihr diese Kindermangel? Diese Schaumstoffrollen, die so gegeneinander rollen, wo die Kinder so durchflutschen? Ja, Menschen mit Brüsten können das gar nicht. Dann habe ich da festgesteckt, denkst du mir, hilft, wie so eine fette Made, denkst du mir, hilft jemand? Nee, ein paar Kinder kamen, haben mir neue Zöpfe geflochten. Andere haben mir so am Hintern rumgehauen.

0: Rund 12 Grad haben wir aktuell. Es kann auch etwas neblig sein. Später bekommen wir wieder Sommerwetter. Die Temperaturen steigen auf bis zu 28 Grad bei einem Mix aus Sonne und Wolken. Größtenteils bleibt es trocken. Nur ganz im Nordwesten von NRW können einzelne Tropfen runterkommen.
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2: Zurzeit liegen uns keine Meldungen vor. Wir wünschen allen unterwegs gute Fahrt.
0: Natascha Witt Macchiato. Gleich feiern wir großes Jubiläum, und zwar von U2. 50 Jahre machen die ja schon zusammen Musik, und zwar in gleicher Besetzung. Ein Rekord übrigens, hat keine Band vor ihnen geschafft. Und zum Jubiläum kommt bald ein neues Album von ihnen. Das erste seit 9 Jahren. Und da hören wir gleich mal rein. Sie haben nämlich einen neuen Song daraus veröffentlicht.
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ein großes Jubiläum. Vor 50 Jahren haben sie sich gegründet in einer Schule in Dublin und machen immer noch zusammen Musik in Originalbesetzung. Damit halten sie übrigens einen historischen Weltrekord in Sachen Beständigkeit. Also sie feiern dieses Wochenende großes 50. Jubiläum und das machen sie natürlich als Band mit einem neuen Song. Silenzio heißt er. Dabei klingt er gar nicht so nach Silenzio bei den Gitarren. Naja, aber das hört ihr mal selbst. Das ist Silenzio von U2 für euch. Und bald schon gibt es auch noch Nachschub im November. Da erscheint nämlich ihr neues Album. Das erste seit 9 Jahren. Unter anderem auch mit einem Feature der vor kurzem verstorbenen Dolly Parton drauf. Das letzte Mal, dass ihr Gesang aufgenommen wurde. Also es wird eine sehr besondere Platte.

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1: Ich bin Tine Klimach. Der Reformstreit der Koalition beim Thema Pflege spitzt sich zu. Die SPD hat angekündigt, die Pflegereform aus dem CDU-geführten Gesundheitsministerium zu blockieren, wenn sie nicht überarbeitet wird. Medienberichte über ein Krisentreffen von Union und SPD heute Abend wurden noch nicht bestätigt.
2: In der Regierung spricht man weniger von einem Krisentreffen, sondern von internen Verhandlungen auf Arbeitsebene. Und Gesundheitsminister Linnemann gab sich am Abend in der ARD optimistisch. Schon früher habe man sich in der Regierung teilweise erst 2 Stunden vor dem Einbringen einer Reform ins Kabinett darauf geeinigt. Der Streit sei also gerade nichts Ungewöhnliches. Allerdings sind Kompromisse kaum abzusehen. Die SPD will konkrete Änderungen jetzt. Die Union lehnt die ab. Die SPD will als erstes sofort strukturelle Reformen, die Union dafür erst Ende Oktober eine Kommission einsetzen, die dann wohl Monate für Ergebnisse bräuchte. Aus Berlin, Ronny Torau.
1: In Südwestengland wurden am Wochenende in der Nähe einer Militärbasis 5 Männer festgenommen. Gegen sie wird nun, nach Angaben der britischen Polizei, wegen der Vorbereitung einer terroristischen Tat ermittelt. Die Festnahmen erfolgten, nachdem der Polizei 3 verdächtige Fahrzeuge aufgefallen waren. Sie seien in Richtung Luftwaffenstützpunkt Fairford unterwegs gewesen. Er wird auch von den USA genutzt. Laut US-Präsident Trump wollten die Männer großen Schaden anrichten. Weiteres ist nicht bekannt. Was tun bei kaputter Ware? Händler müssen jetzt in der EU sichtbarer über Kundenrechte informieren. Ab jetzt müssen dafür in der ganzen EU 2 einheitliche Labels verwendet werden.
3: Das eine ist das sogenannte Gewährleistungslabel. Das wird nicht an dem Gegenstand angebracht, den man kauft, sondern es wird überall an der Wand oder neben der Kasse zu sehen sein, mit einer Menge Text. Der klärt unter anderem darüber auf, dass es in der EU eine Gewährleistung von mindestens 2 Jahren gibt. Außerdem gibt es künftig ein sogenanntes Garan-Label. Das sieht man, wenn der Händler ohne zusätzliche Kosten mehr als 2 Jahre Garantie gibt. Aus Brüssel, Dieter Ebeling.
1: Zum Sport. Im ersten Heimspiel mit dem neuen Bundestrainer Jürgen Klopp hat die deutsche Fußballnationalmannschaft eine überraschende Niederlage gegen Griechenland kassiert. Nach dem 0:1 in Augsburg fielen die Deutschen auf den 3. Tabellenplatz in der Nations League Gruppe 2 zurück. Nächster deutscher Gegner ist Serbien am kommenden Donnerstag in München.
4: Es ist recht mild, rund 12 Grad sind es. Stellenweise ist es auch neblig. Später wird es dann wieder sommerlich warm, bis zu 28 Grad bekommen wir. Dazu einen Mix aus Sonne und Wolken. Und größtenteils bleibt es auch weiter trocken. Nur ganz im Nordwesten von NRW können einzelne kurze Schauer durchziehen.
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5: Zurzeit liegen uns keine Meldungen vor. Wir wünschen allen unterwegs gute Fahrt.
4: Nach 4. Natascha Wittmark hier. Hallo zusammen. Einen schönen guten Morgen.
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0: Den genießen wir bis zum letzten Ton. Mark Horn, Walking in Memphis. So, und jetzt müssen wir über ihn sprechen. Den Kürbis. Also der Pumpkin Spice Latte ist ja schon seit Jahren das Trendgetränk Nummer 1 im Herbst.
1: Wir befinden uns in einem kalten, mit blauem Deckenlicht durchfluteten Büro einer Produktentwicklerfirma. Mit einem Mausklick bestellt ein Mitarbeiter statt 10 Kilo Kürbisgewürz aus Versehen 10 Tonnen. Anders kann ich mir zumindest nicht erklären, warum es jetzt alles mit Pumpkin Spice gibt. Pumpkin Spice Agavensirup, Pumpkin Spice Mandelcreme, Pumpkin Spice Schokobälle, Pumpkin Spice Popcorn. Gut, bei Essen kann ich das ja noch irgendwo verstehen. Aber es ist ja wirklich überall Kürbis drin. Es gibt Pumpkin Spice Gesichtsmasken. Hä? Wieso das? Es gibt Pumpkin Spice Lippenpflegestifte. Weil Gott bewahre, dass du zwischen Frühstück mit Pumpkin Spice Marmelade und der Pumpkin Spice Mittags-Bolognese mal 10 Minuten keinen Kürbisgeschmack im Mund hast, muss man sich erstmal einen Pumpkin Spice Lippenpflegestift draufschmieren, ja? Und was bitte soll Pumpkin Spice Body Lotion? Soll ich mich erst eincremen, dann ablutschen? Dann hat die Creme ja gar keine Zeit einzuziehen. Es macht keinen Sinn und überall riecht es nach Kürbisduftkerzen. Und klar, ne, Kürbis ist im Herbst Trend, weil es ist ein Herbstgemüse, aber im Frühling, da haben wir ja zum Beispiel auch Spargel. Gibt es da jetzt in jedem Café im April Spargel Spiced Latte? Oder gibt's eine Spargel Spiced Body Lotion? Habe ich noch nicht gesehen. Und nirgendwo riecht es im Frühling nach Spargel Spiced Duftkerzen. Und ich hoffe inständig, dass ich jetzt keinen Produktentwickler für den nächsten Frühling auf irgendwelche Ideen gebracht habe.
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0: Stellenweise ist es neblig heute Nacht. Später bekommen wir dann einen Mix aus Sonne und Wolken und es wird auch wieder sommerlich warm. Bis zu 28 Grad sind drin. Größtenteils bleibt es auch weiter trocken. Nur am nordwestlichen Rand von NRW können einzelne Tropfen runterkommen.
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2: A4 Aachen, Köln zwischen Kreuz Köln-West und Köln-Eiffeltor. 1 Kilometer Stau. Wir wünschen allen unterwegs gute Fahrt.
0: Ich bin Natascha Wittmark, einen schönen guten Morgen. Und damit ihr up to date seid, schauen wir gleich mal, was es so Neues zum Streamen gibt.
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0: Hallo an diesem sehr frühen Montagmorgen. Wir gucken jetzt mit unserem Film- und Serienexperten Jörg Albrecht mal, was es so Neues zum Streamen gibt. Matthew McConaughey und Woody Harrelson, die könnt ihr wieder zusammen in der Hauptrolle sehen. True Detective-Fans, die wissen ja, die funktionieren sehr gut zusammen. In Staffel 1 haben sie da ermittelt. Jetzt sind sie in einer neuen Serie wieder zusammen zu sehen.
1: Genau, Brothers, so heißt sie, ist eine Comedy-Serie. Die funktioniert ähnlich wie zum Beispiel Pastewka. Wir sehen, wie McConaughey und Harrelson eine ausgedachte, überzeichnete Version von sich selbst spielen.
2: Das muss völliger Wahnsinn sein.
3: Das ist alles sehr dramatisch.
4: Natürlich ist das dramatisch, immerhin bin ich Schauspieler.
5: Ein Oscar-Gewinner? Ein Oscar... Wie heißt das, wenn man ihn nicht kriegt?
4: Nominierter.
1: Das Besondere an Brothers, was auch schon direkt der Titel verrät, es gibt eine gar nicht so abwegige Theorie, dass die beiden Hauptdarsteller, die seit vielen Jahren beste Freunde sind, im echten Leben Halbbrüder sein könnten. Das ist doch ein klasse Stoff für die 8 Folgen von Brothers bei Apple TV.
0: Und für die gibt's einen Daumen hoch von unserem Serienexperten Jörg Albrecht. Viel Spaß beim Gucken.
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1: Ich bin Tine Klimach. Mit einem Streit um die geplante Pflegereform starten Union und SPD in die neue Woche. Eigentlich wollte Gesundheitsminister Lindemann seine Pläne am Mittwoch vom Kabinett verabschieden lassen. Die SPD droht aber mit einer Blockade von seinen Sparplänen. Lindemann selbst wollte den Streit nicht zu hoch hängen. Man habe sich bei der letzten Reform für die Krankenversicherung auch erst 2 Stunden vor der Kabinettsbefassung geeinigt, sagte er in der ARD. Die Schweizer wollen sich nicht stärker abschotten. Eine Initiative zu strikterer Neutralität ist bei einer Volksabstimmung gescheitert. Die Abstimmung war brisant, denn es ging um eine Zusammenarbeit der Schweiz mit Nachbarländern und auch um Russland-Sanktionen.
2: Die große Mehrheit der Wählerinnen und Wähler wollte keine weitere Abschottung der Schweiz. Mit der von rechts forcierten Abstimmung sollte eine striktere Auslegung der Neutralität in die Verfassung geschrieben werden. Sanktionen gegen Länder, die Kriege starten, wären dann nicht mehr möglich gewesen. Dagegen aber Geschäfte mit Kriegsparteien. Gegner hatten darauf gepocht, dass die Schweiz einen moralischen Kompass behält und Täter nicht genauso wie Opfer behandelt. Aus Genf, Christiane Ölrich.
1: Die Verbraucherzentralen fordern ein einheitliches, einfaches Fahrpreismodell im gesamten öffentlichen Personennahverkehr. Die Chefin des Bundesverbands Ramona Popp sagte der dpa, wer in Deutschland Bus und Bahn nutzt, braucht ein Tarifsystem, das überall gleich funktioniert. Der Verband schlägt ein Preismodell vor, das sich allein an der genutzten Zeit im ÖPNV orientiert. Konkret sollte es nur noch 5 Ticketarten geben. Zum Sport. In der Nations League hat die deutsche Fußballnationalmannschaft am Abend in Augsburg gegen Griechenland mit 0:1 verloren. Für die Gäste war es der erste Sieg überhaupt gegen Deutschland. Nach dem Spiel meinte Trainer Jürgen Klopp:
3: Was den Kader angeht, bin ausschließlich ich verantwortlich. Das ist ja auch absolut. Ich nehme das voll auf meine Kappe, ist keine Frage. Aber ansonsten ist nichts passiert. Wir haben ein Spiel verloren und das sollten wir eben nicht zur Gewohnheit werden lassen. Das ist nicht das Erste, das ich verloren habe. Es wäre extrem lässig, wenn es das Letzte gewesen wäre. Da bin ich mir aber auch nicht so sicher. Es geht immer darum, dass man aus Spielen das Richtige mitnimmt.
1: Nächster deutscher Gegner ist Serbien am kommenden Donnerstag in München.
4: Rund 12 Grad haben wir aktuell. Es kann auch etwas neblig sein. Später bekommen wir wieder Sommerwetter. Die Temperaturen steigen auf bis zu 28 Grad bei einem Mix aus Sonne und Wolken. Größtenteils bleibt es trocken. Nur ganz im Nordwesten von NRW können einzelne Tropfen runterkommen.
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6: A30 Osnabrück Bad Oeynhausen zwischen Bad Oeynhausen Ost und Kreuz Bad Oeynhausen 2 Kilometer Stau. Und A42 Dortmund-Kamp-Lindfort zwischen Oberhausen Zentrum und Oberhausen Buschhausen 1 Kilometer stockender Verkehr. Wir wünschen allen unterwegs gute Fahrt.
4: Kurz nach 5 haben wir es. Einen schönen guten Morgen in dieser frischen neuen Woche. Ich bin Natascha Wittmark. Damit ihr gut rauskommt, spiele ich euch jetzt 3 Songs am Stück. Und dann schauen wir mal, was heute noch so ansteht.
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1: One Republic war das mit Counting Stars.
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1: Da schauen wir jetzt drauf mit der Kollegin Kim Klages. Sie ist bei mir. Guten Morgen. Die neue Woche, die bringt ja direkt einiges mit.
3: Ja, guten Morgen. Es geht los mit einem Thema, das für uns alle interessant sein dürfte. Vor allem, wenn wir mal wieder etwas Neues kaufen. Für Garantie und Gewährleistung sollen nämlich jetzt neue EU-Labels künftig für mehr Durchblick sorgen. Heute ist der erste Werktag, wo das gilt. Damit soll sich dann einfacher erkennen lassen, welche Rechte habe ich eigentlich, wenn mein neues Handy, der Fernseher oder die Waschmaschine plötzlich den Geist aufgibt.
1: Ja, es gibt Garantie und es gibt Gewährleistung. Klingt ähnlich, ist aber eben nicht dasselbe. Da kann man aber auch schon mal durcheinander kommen.
3: Absolut. Dann darf natürlich bei uns auch diese Woche der Wunscherfüller nicht fehlen. Ihr habt einen Wunsch, bei dem ihr sagt, boah, wenn der wirklich wahr wird, wäre das richtig cool. Ja, dann könnt ihr euch bei uns bewerben, einfach über die Homepage. Und vielleicht seid ihr schon bald die nächste.

0: Die Person, deren Wunsch wir erfüllen. Da haben wir letzte Woche schon einige happy mitgemacht.
1: Ja, mega. Da freue ich mich riesig. Vielen, vielen Dank. Hätte ich jetzt nicht mitgerechnet.
2: Super. Vielen, vielen Dank. Ich freue mich riesig und werde es richtig krachen lassen.
1: Ich kann es nicht glauben. Wirklich. Uns kommen hier gerade wirklich die Tränen. Also das müsst ihr uns hier glauben.
0: Ja, viel Glück.

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0: Es ist recht mild, rund 12 Grad sind es. Stellenweise ist es auch neblig. Später wird es dann wieder sommerlich warm. Bis zu 28 Grad bekommen wir. Dazu einen Mix aus Sonne und Wolken. Und größtenteils bleibt es auch weiter trocken. Nur ganz im Nordwesten von NRW können einzelne kurze Schauer durchziehen.
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2: Hier die aktuelle Verkehrslage. A1 Dortmund-Köln zwischen Gevelsberg und Kreuz Wuppertal-Nord. 1 Kilometer Stau. Weiterhin auf der A30 Osnabrück-Bad Oeynhausen zwischen Bad Oeynhausen-Ost und Kreuz-Bad Oeynhausen. 2 Kilometer stockender Verkehr. Zusätzlich auf der A42 Dortmund-Kamp-Lindfort zwischen Oberhausen-Zentrum und Oberhausen-Buschhausen. 1 Kilometer zähfließender Verkehr. Und darüber hinaus auf der A52 Mönchengladbach-Düsseldorf zwischen Schiefbahn und Karst-Nord. 3 Kilometer Stau, 6 Minuten Zeitverlust. Wir wünschen allen unterwegs gute Fahrt.
0: Ja, einen schönen guten Morgen an diesem noch sehr frühen Montag. Ich bin Natascha Wittmer, kommt gut raus.
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0: Und wir sind jetzt schon durch die Schule getanzt. Danke, Britney Spears. Gleich geht's hier weiter mit Teddy Swims und seiner großartigen neuen Single Perfect Man.
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2: Gelegentlich mache ich das ganz gerne. Kreuzworträtsel. Besonders mag ich die, wo man etwas gewinnen kann. Alle 3 Monate, wenn die neuen Ausgaben rauskommen, zieht es mich in den Zeitschriftenladen meines Vertrauens. Und ich kaufe mir 2 Preisrätselhefte. Mein Ehrgeiz? Ich will sie komplett lösen und habe natürlich die Hoffnung zu gewinnen. Zugegeben, gewonnen habe ich noch nie was, aber es packt mich immer wieder. Rätseln. Ich mag das, auch wenn es nicht immer ganz einfach ist. An manchen Worten knoble ich lange rum. Dass beim Autozubehör ein Hinterreifen gemeint ist, da muss ich erst mal drauf kommen. Und anderes weiß ich ganz schlicht und einfach auch nicht. Rätsel gibt es viele im Leben. Fragen, die Menschen schon seit Jahrtausenden umtreiben. Worin besteht der Sinn des Lebens? Was gibt meinem Leben Bedeutung? Manche Rätsel lassen sich nicht lösen. Sicherlich gehört zu den großen Rätseln der Menschheit auch die Frage, wer ist Gott? Es gibt nicht die eine Antwort darauf, die eine Lösung. Für mich ist Gott da und ich spüre, dass sein Geist mich begleitet, so wie Gott es an vielen Stellen in der Bibel immer wieder sagt und Menschen von ihren Gottesbegegnungen erzählen. Darauf zu vertrauen, dass Gott da ist, das trägt mich. Egal, wie viele offene Fragen und Rätsel in meinem Leben bleiben. Sandra Stern-Gemenne von der Evangelischen Kirche für Augenblick mal.
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1: Mit Danny Hoppe. Guten Morgen.
2: Die Euphorie in Deutschland war riesig. Wenn sie jetzt weg ist, dann tut mir das echt sehr leid.
1: Bundestrainer Jürgen Klopp war das gestern Abend nach der 0:1 Heimpleite gegen Griechenland in der Nations League. Die Fans hatten sich was anderes erhofft. Statt noch mehr Aufbruchsstimmung gab es den ersten herben Dämpfer unter Klopp. Und auch die erste Niederlage gegen Griechenland überhaupt. Es war aber auch kein gutes Spiel. Offensiv ging in der ersten Hälfte nicht viel und nach der Pause war auch in der Defensive die Stabilität weg. Dafür übernahm Klopp nach der Partie die Verantwortung.
2: Für die Situation, also was den Kader angeht, bin ausschließlich ich verantwortlich. Also ist ja auch absolut. Ich nehme das voll auf meine Kappe.
1: Nach 2 Partien in der Nations League liegt Deutschland damit in der Gruppe nur auf Platz 3 und hat schon 5 Punkte Rückstand auf Tabellenführer Griechenland. Auf Klopp wartet damit in der zweiten Länderspielwoche noch viel Arbeit. Er selbst gab sich aber gelassen.
2: Dass der deutsche Fußball aktuell nicht in der besten Situation aller Zeiten ist und Jürgen Klopp nicht vorbeikommt und einmal kurz mit Hand auflegen alle Probleme löst. Also ich wusste das vorher, falls es irgendwann nicht wusste, dann wissen wir es jetzt.
1: In den nächsten beiden Partien darf der zweite Teil von Klopps XXL-Kader ran. Am Donnerstag geht es in München gegen Serbien weiter. 3 Tage später steht dann das Rückspiel gegen die Griechen in Thessaloniki an. Und jetzt weitere Meldungen im Überblick. Die schwarz-rote Koalition startet mit einem neuen Streit in die neue Woche. Es geht um die Pflegereform. Gesundheitsminister Linnemann wollte seine Pläne übermorgen eigentlich ins Kabinett bringen. Die SPD stellt sich allerdings gegen seine Sparpläne. Heute soll es Krisengespräche geben. Der Hausärzteverband warnt vor anonymen Videosprechstunden bei Drittanbietern. Dort sei das Missbrauchspotenzial deutlich höher als in einer festen Arzt-Patienten-Beziehung. Das sagte der Chef des Hausärztinnen- und Hausärzteverbandes Blumenthal-Bayer der NOZ. Der NRW-Landtag beschäftigt sich in dieser Woche mit einer Attacke gegen einen Juden in Düsseldorf. Der Vorfall hatte sich am letzten Dienstag ereignet. Die SPD will von NRW-Innenminister Reul wissen, wie der aktuelle Ermittlungsstand ist. Außerdem soll er sich zum Schutz von Juden in NRW äußern. In Bielefeld ist in der Nacht wohl ein neuer Weltrekord aufgestellt worden, und zwar im Wiederbeleben. Insgesamt 168 Stunden lang haben Schüler, Vereine und Bürger ohne Unterbrechung eine Reanimationspuppe wiederbelebt. Die ganze Woche über hatten sich im Franziskushospital lange Schlangen gebildet, weil sich so viele Menschen an der Aktion beteiligt haben. Tagsüber haben vor allem Schulklassen die Puppe reanimiert. Nachts waren dann auch Teams von Kliniken, Rettungsdiensten und Hilfsorganisationen im Einsatz. Die Aktion fand im Rahmen der bundesweiten Woche der Wiederbelebung statt. Die offizielle Bestätigung durch das Rekordinstitut für Deutschland steht aber noch aus. Und das waren die Nachrichten mit Danny Hoppe.
3: Also so ein Megawetter hat man selten beim Eckenhäner Landmark bei euch in Reichshof. Das war schön gestern, ne? Und es geht genauso heute weiter. Sonne ohne Ende, kaum Wolken, Regen, total unwahrscheinlich. Dazu nachher so 25 Grad. Bei euch in Reichshof sind es jetzt 13, am SSV Overath 14 Grad. Der Radebergverkehr um 6.03 Uhr, ganz entspannt da draußen. Es blitzt heute noch irgendwann bei euch in Overathburg. Wenn ihr den Blitz oder was anderes habt, 02207 701 666. Kommt gut an. Wow, keine Ahnung, wo das Wochenende schon wieder hin ist. Es geht immer so schnell. Aber das Gute, wir wissen ja schon genau, wann das nächste kommt. Bald.
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3: Mit Julia Drexler, auf in die neue Woche. Moin zusammen.

0: Aware. Ich bin's, Julia Drexler, Baranneberg, moin zusammen. Was hat euch dieses Wochenende so gute Laune gemacht, dass euch heute wirklich gar nichts die Stimmung vermiesen kann? Das ist nicht schwer zu erraten. Bei den VfL-Fans ist das einfach der Sieg gestern gegen den Bergischen HC.
1: Derby-Sieger, hey, hey, hey, mega geil. Danke für dieses Spiel.
2: Starke Leistung von allen Beteiligten, Dusche Bayer, Weltklasse.
3: Ich meine, es macht immer Spaß, gegen die zu gewinnen. Nein, war richtig geil, Leute.
0: So, jetzt könnt ihr euch vorstellen, die Fans vom Bergischen HC, die sind nicht ganz so gut drauf.
4: VfL hat natürlich gut gespielt, also keine Frage. Bei uns waren halt einfach wieder zu viele Fehler.
5: Ja, ich hätte gedacht, dass es ein bisschen besser läuft.
6: Ja, die Anfangsphase war natürlich gut, aber die technischen Fehler haben uns dann halt das Genick gebrochen am Ende.
0: Genickbruch endet meistens nicht gut. Diesmal endet er für den BHC auf dem letzten Platz der Handball-Bundesliga. Das Gute,

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0: Erstmal wach werden um 6.20 Uhr. Da ist er schon wieder, der Montag. Gumoron, liebe Grüße aus Kirten von Heidelberg nach Schweden. Das sind ab heute ein paar Oberstufenschüler vom Otto-Hahn-Gymnasium in Bergisch Gladbach-Bensberg. So, was machen die da? Es ist jetzt nicht einfach ein Austausch. Die machen was Cooles. Die nehmen an einem europäischen Raumfahrtprojekt teil. Und für Elisabeth aus der Rocket Science AG ist das ist eine Wahnsinnserfahrung.
1: Ja, es ist sehr viel Aufwand, auch zeitlich gesehen und von der Energie her. Aber das ist schwer zu vergleichen mit anderen Dingen, weil so eine Chance hat man eigentlich nur einmal im Leben, auch in unserem Alter jetzt. Das ist sehr einzigartig und macht auch stolz.
0: Ja, zu Recht, ne? Die Schüler, die haben einen Sensorwürfel gebaut und der fliegt in den Weltraum. Das ist der Oberknaller. Also ich meine, wir waren früher froh, ne, wenn im Chemieunterricht unser Experiment nicht explodiert ist. Und die machen sowas Cooles. Seht ihr übrigens auch bei uns auf Instagram.

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1: Mit Sabine Karnitz. Guten Morgen. Großeinsatz gegen Schwarzarbeit. Der Kölner Zoll hat am Samstag Barbershops und Nagelstudios in der Region kontrolliert, auch in Bergisch Gladbach und im Oberbergischen. Volker Seiler mit den weiteren Einzelheiten für Radio Berg.
2: Mehr als 60 Einsatzkräfte der Finanzkontrolle Schwarzarbeit waren am Samstag im Einsatz als Teil einer bundesweiten Schwerpunktprüfung, bei der Zoll das Friseur- und Kosmetikgewerbe unter die Lupe nahm. 66 Beschäftigte in 35 Betrieben wurden überprüft, in Köln, Bergisch Gladbach, in Hückeswagen, Wipperfürth und Rade vom Wald sowie im Rhein-Sieg-Kreis. Die Bilanz ist deutlich. Bei 15 Beschäftigten gibt es konkrete Hinweise auf Schwarzarbeit, bei 11 auf Missbrauch von Sozialleistungen und in 6 Fällen soll der Mindestlohn nicht gezahlt worden sein. Mehrere Personen wurden ohne gültige Arbeits- oder Aufenthaltserlaubnis angetroffen, darunter ein Syrer in Wipperfürth.
1: In vielen bergischen Kommunen steht in diesen Tagen das Thema Hundesteuer auf der Agenda der Politik, so auch in Rösrath. Hier sollen die Hundebesitzer ab dem kommenden Jahr mehr für ihre Vierbeiner zahlen, zumindest wenn auch der Rat dem Vorschlag heute Abend grünes Licht gibt. Die Stadt hat die Steuersätze seit 2009 nicht mehr verändert, das soll sich nun ändern. Wer einen Hund hält, muss dann laut Vorlage 125 Euro pro Jahr zahlen. Das sind knapp 30 mehr als bisher. Für den zweiten werden 135 statt bisher 120 fällig. Und jetzt weitere Meldungen kurz und kompakt. Die SPD Rheinisch-Bergischer Kreis wird künftig erstmals von einer Doppelspitze geführt. Heike Lehmann aus Wermelskirchen und Hinrich Schipper aus Kürten wurden auf dem Kreisparteitag in Bergisch Gladbach am Wochenende zu den Vorsitzenden gewählt. Eine halbe Flasche irischen Sahnelikör, 4 Dosen Rum Cola und 4 Flaschen Bier. So viel hatte ein 37-jähriger Kürtner getrunken, bevor er in der Nacht auf Samstag auf der B506 die Kontrolle über seinen BMW verlor, sich überschlug und dann auf dem Dach landete. Der Mann verletzte sich dabei zum Glück nur leicht. Der VfL Gummersbach ist Derby-Sieger. In der Handball-Bundesliga hat der VfL gegen den bergischen HC Wuppertal-Solingen mit 38:30 gewonnen. Neuzugang Nikola Roganovic warf 11 Tore für den VfL in der ausverkauften Schwalbe Arena. Der Schwede führt die Bundesliga-Torjägerliste an. Ein gutes Spiel der Gummersbacher, das fand auch der eigene Kapitän Eddie Widersson.
3: Das ist richtig toll. Über das ganze Spiel haben wir gut gekämpft, gut gespielt und wir haben die Leistung gezeigt, was wir immer wieder zeigen wollen. Und hier endlich mal so gegen BRC gewonnen für unsere Fans war auch richtig geiles Gefühl.
1: Für Gummersbach geht's dann morgen im Europapokal weiter. PGE Danzig ist dann zu Gast.
4: Verrückt, aber schön, wie warm es einfach jetzt wieder im Bergischen ist. Morgen bis 30 Grad. Jetzt gerade noch frisch, 13 bei euch in Lindlerbühl, 14 Grad in Rösrath-Sülze. Nachher so 25 Grad, dazu aber ähnlich wie gestern. Also fast nur Sonne, Regen ist unwahrscheinlich.
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4: Der Radeberg-Verkehr um 6.33 Uhr. Das ist alles noch ganz ruhig und friedlich auf den Straßen. Es blitzt heute aber noch und zwar bei euch in Wermelskirchen auf der Remscheider Straße. Wenn ihr da draußen was entdeckt oder eine neue Baustelle seht, 02207 701 666. Danke euch. Die neue Woche und wir machen es euch so leicht wie möglich. Radio Berg an, Lieblingshits hören und wir erfüllen ja auch eure Wünsche. Und Julie aus Reichshof möchte unbedingt zu Apache, wie ihr uns eure Wünsche rüber beamt. Das klären wir in aller Ruhe um 6.45 Uhr hier bei mir.
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4: Mit Julia Drexler, kommt gut rein in die neue Woche.

0: heute schon an Mobben denken. 6.40 Uhr am frühen Montag und wir sind schon in Stimmung, wenn wir ans nächste Wochenende denken. Dann ist in Bergisch Gladbach Oktoberfest, während in München, ja, die Wiese, die wird dann schon gemäht.
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3: Ja, nee, ist klar. Ja, Herrschaftszeiten, habt ihr denn kein Zuhause? Ja, die Bierzelt-Promis auf jeden Fall nicht. Brauchen die aber auch im Moment nicht. Es ist ja Oktoberfest. Höchste Zeit, mal eine Zwischenbilanz zu ziehen. Welche Promis zurzeit keinen Job, aber viel Zeit zum Saufen haben? So, das Fotoalbum vom Käferzelt liest sich wie das Who is Who der deutschen Arbeitsagentur. Oder wenigstens des nächsten Dschungelcamps. Ja, was denn? Die gehen da alle hin für eine warme Mahlzeit und eine Maß Bier. Übrigens, es hat sogar eine Umfrage unter den Wiesenpromis gegeben, was denn wohl die Maß Bier dieses Jahr kostet. Ja, und da waren die Schätzungen aber weit auseinander. Von 8 Euro, das war übrigens der Tipp von Caro Dauer, bis 52 Euro pro Maß. Das hat übrigens H.P. Baxter getippt. Ja gut, dem ist eh alles egal. Aber diese Umfrage zeigt doch, dass keiner dieser Wiesenlauschepper auch nur ein Bier selber bezahlt. Aber sie lassen sich einfach gerne fotografieren, die schönen und auch weniger schönen Wiesenpromis. Ja, und das sind ja auch schöne Bilder, teilweise. Wenn da nur nicht diese nervigen Fotobomber wären, die sich immer mit draufdrängeln müssen. Ja, guckt euch da mal an. Auf jedem Foto ist, wie bei so einem Wimmelbild, ein Oliver Pocher versteckt. So als optischer Beifang. Also ich habe den jetzt auf 27 Fotos gefunden. Wer mehr findet, schreibt mir doch bitte mal.
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0: Wir spielen euch hier bei Radio Berg gleich die Backstreet Boys. Und da wünschen sich ja viele ein vernünftiges Ende.
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0: Ah, das war was. Die Männer sind ja auf Tour, spielen in Düsseldorf, ein Konzert nach dem nächsten und die Show, ey, sensationell. Also wirklich, was die noch drauf haben und es war so gefühlt nochmal 13 sein in der BSB-Bettwäsche wach werden. Wirklich total cooles Konzert und die ziehen voll durch, 2 Stunden Knallgas. Aber dann letztes Lied und dann macht's, also das weiß natürlich keiner in dem Moment, dann macht's plötzlich Peng und dann sind die auch einfach weg. Und dann läuft so ein Abspann und wir saßen da und saßen da und saßen da und dachten, gibt's jetzt noch ein Ende? Und ich habe das mitbekommen, es diskutiert viele auf Instagram, so dass das ein bisschen abrupt kommt. Vielleicht wünscht ihr euch einfach ein Meet and Greet mit den Backstreet Boys, dann könnt ihr denen das sagen, ja? Oder ihr wünscht euch was ganz, ganz anderes, zum Beispiel ein Autoanhänger, damit ihr zu Mittelaltermärkten fahren könnt. Das ist ja auch auf jeden Fall eine Idee. Den Wunsch, den haben wir bekommen, und zwar von Marion aus Nümbrecht. Schickt uns eure Wünsche rüber auf radioberg.de. Mit ein bisschen Glück rufen wir zurück und dann wird euer Wunsch wahr. Und zwar schon gut in einer Stunde, gegen 7:45 geht's los.
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1: Mit Danny Hoppe. Guten Morgen. Neue Woche, neuer Zoff. So lässt sich der aktuelle Zustand der schwarz-roten Koalition ganz gut zusammenfassen. Gestritten wird diesmal über die geplante Pflegereform. Thorsten Adolfs aus dem News-Team. Eigentlich will Gesundheitsminister Linnemann ja seine Pläne für die Pflege übermorgen im Kabinett durchbekommen.
2: Ja, daraus könnte aber nichts werden, denn die SPD stellt sich quer. Die Sozialdemokraten fordern von Linnemann Strukturreformen, statt nur den Rotstift anzusetzen. Die SPD hat zwei Forderungen. Sie will, dass auch Privatversicherte einen fairen Beitrag leisten. Und sie macht sich für einen sogenannten Pflegedeckel stark, damit die Kosten für Heimplätze für Betroffene und Angehörige nicht immer weiter explodieren. Laut der Bild-Zeitung gibt es heute interne Krisengespräche, um die Wogen zu glätten. Linnemann selbst spielt den Streit runter. Er meint, solche Diskussionen seien ganz normal. Er würde sich aber wünschen, dass sie eher hinter verschlossenen Türen stattfinden.
1: Ja, zu dem Thema gibt es ja auch eine aktuelle Forsa-Umfrage. Und darin ist jeder Dritte der Meinung, dass soziale Leistungen, also auch im Pflegebereich, vom Staat erbracht werden sollten.
2: Genau, und nur 1% der Befragten gab an, dass private Träger in diesem Bereich tätig sein sollten. Knapp jeder zweite Befragte wünscht sich laut der Umfrage, dass Staat und Kirchen gemeinsam Verantwortung übernehmen sollten. Der Chef der Diakonie Schuch sagt, gerade in Zeiten knapper Kassen sei ein starker Sozialstaat wichtig. Reine Spardebatten würden nicht helfen, wenn es um die Daseinsvorsorge geht. Von der Regierung fordert er, diese Botschaft ernst zu nehmen.
1: Danke, Thorsten. Und jetzt weitere Meldungen im Überblick. In Deutschland wird immer mehr Solarstrom erzeugt. Bis gestern waren es 90,2 Terawattstunden und damit schon mehr als im gesamten Vorjahr. Das hat der Bundesverband Solarwirtschaft mitgeteilt. Als Grund dafür nennt der Verband die ungewöhnlich vielen Sonnenstunden, aber auch den weiteren Ausbau der Photovoltaik. Der KI-Boom und die militärische Aufrüstung befeuern die deutsche Gründerbranche. Mit rund 8 Milliarden Euro sind bis Ende September schon jetzt mehr Gelder in Startups geflossen als im gesamten Vorjahr. Das zeigt der deutsche Startup-Monitor. Es sollte der nächste große Schritt werden. Stattdessen war es ein erster herber Dämpfer und der nächste bittere Realitätscheck für die deutsche Fußballnationalmannschaft. Im zweiten Spiel der Nations League gab es eine 0:1 Heimpleite gegen Griechenland. Bundestrainer Jürgen Klopp übernahm danach die Verantwortung für die Pleite, riet aber trotzdem auch zur Gelassenheit.
3: Dass der deutsche Fußball aktuell nicht in der besten Situation aller Zeiten ist und Jürgen Klopp nicht vorbeikommt und einmal kurz mit Hand auflegen alle Probleme löst. Also ich wusste das vorher, falls es irgendwer nicht wusste, dann wissen wir es jetzt.
1: In dieser Woche muss der zweite Teil von Klopps XXL-Kader ran. Zuerst gibt es am Donnerstag in München das Spiel gegen Serbien. 3 Tage später steht dann das Rückspiel gegen die Griechen in Thessaloniki an. Und das waren die Nachrichten mit Danny Hoppe.
4: Wie schön war das bitte gestern bei euch auf dem Apfelfest in Oberrad Emmekeppel. So viel Sonne, alle sind im T-Shirt rumgelaufen. Bei euch sind es jetzt erst 14 Grad. Es wird so ganz langsam ein bisschen heller da draußen. In Wipperfürth 13 Grad. Nachher geht es ordentlich hoch wieder. 25 Grad, viel Sonne, Regen, unwahrscheinlich. Der Radiobergverkehr um 7.03 Uhr auf der 1 nach Köln ab dem Kreuz Leverkusen. Jetzt 2 Kilometer Stop and Go. Braucht ihr ungefähr 10 Minuten länger bis Niel runter. Und auf der 4 nach Köln ab Gummersbach haben wir den ersten Stau. 2 Kilometer bis Bielstein plus eine Viertelstunde. 0207 701 666. Wie geht's, wie steht's bei euch? So, 78. Und statt Kreuzworträtsel gibt's Fortnite. Ich finde das so süß. Eine Oma aus Schottland, die ist jetzt ganz offiziell die älteste Fortnite-Streamerin der Welt. Und 24.000 Leute haben nichts Besseres zu tun, als Oma beim Zocken zuzugucken.
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0: ist schön. Sich nochmal wegbeamen, weiter träumen, ein bisschen aus dem Alltag abtauchen in eine eigene Welt. Das geht mit Savage Garden, Truly, Madly, Deeply. Wir spielen euch die Hits bei Radio Berg, 7.11 Uhr. Was war das verrückteste oder coolste Projekt, was ihr jemals in der Schule gemacht habt? Musical oder sowas? Egal was es war, es kommt nicht an die Rocket Science AG dran vom Otto-Hahn-Gymnasium in Bergisch Gladbach-Winsberg. Die Schüler, die kommen heute in Schweden an und die haben so einen Sensorwürfel entwickelt und der wird jetzt bei einem europäischen Raumfahrtprojekt eingesetzt und tatsächlich ins All geschossen.
1: Es ist eine mega Chance für alle, die hier teilnehmen. Erstmal, weil es wirklich auch einfach Spaß macht, sowas zu erschaffen und dann diesen Würfel anzusehen und zu wissen, ja, ich bin Teil davon.
2: OHG-Schülerin Finch ist jetzt mit 5 weiteren Schulkameraden im S-Range Space Center in Schweden. Dieser Würfel, bisschen größer als ein Zauberwürfel, zieht Daten aus Strahlen, Schwerelosigkeit, G-Kräften, Temperaturen. Dafür muss aber alles funktionieren.
1: Es ist uns auch schon passiert, dass einmal der komplette Würfel durchgebrannt ist. Man kämpft da mit den Nerven jedes Mal. Aber wenn es dann funktioniert, dann ist man auch wirklich glücklich einfach drüber. Stolz auf sich selbst.
2: Einem wissenschaftlichen Test des Deutschen Luft- und Raumfahrtzentrums musste der Bensberger Würfel standhalten, erzählt Mitschüler Antonius.
3: Unser Bauteil, als es dann fertig war, ist nach München gefahren worden und da

0: Sieht das mega aus draußen im Bergischen. Der Himmel, der ist gerade so, ja, was ist das? Lachsfarben. Total schön wird es heute. 7.19 Uhr. Hier ist Radio Berg mit Julia Drexler. 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
1: Mit Sabine Karnitz. Guten Morgen. Viele von euch haben den Großeinsatz bei bergischen Barbershops und Nagelstudios am Samstag mitbekommen. Der Kölner Zoll war mit mehr als 60 Einsatzkräften in Bergisch Gladbach und im Oberbergischen Kreis unterwegs. Teil einer bundesweiten Schwerpunktprüfung gegen Schwarzarbeit im Friseur- und Kosmetikgewerbe. Volker Seiler mit weiteren Einzelheiten für Radio Berg.
2: In Bergisch Gladbach wurden 11 Beschäftigte in 4 Betrieben kontrolliert, im Oberbergischen Kreis, in Hückeswagen, Wipperfürth und Rade vom Wald, 5 Beschäftigte in 8 Firmen. Die Bilanz: In Bergisch Gladbach gibt es bei einem Beschäftigten konkrete Hinweise auf Schwarzarbeit, bei 3 weiteren auf Missbrauch von Sozialleistungen. In Wipperfürth arbeitete ein 36-jähriger Syrer ohne die erforderliche Arbeitserlaubnis in einem Barbershop. Ein Ermittlungsverfahren wurde noch vor Ort eingeleitet. Insgesamt überprüften die Einsatzkräfte der Finanzkontrolle Schwarzarbeit 35 Betriebe, neben dem Bergischen auch in Köln und im Rhein-Sieg-Kreis.
1: Ihr Bauteil ist bei einer offiziellen europäischen Weltraummission dabei. 6 Schülerinnen und Schüler vom Otto-Hahn-Gymnasium Bensberg sind seit heute im Esrange Space Center in Schweden. Sie sind dabei, wenn ihr Würfel mit einer Rakete ins All geschossen wird. Das Bauteil soll wissenschaftliche Daten liefern, die die Schüler selbst auswerten wollen. Unzählige Tage Freizeit haben die Schüler in das Projekt gesteckt, immer unterstützt von ihrem Lehrer Jochen Dentler.
3: Wenn man betrachtet, wie das Feedback von außen ist, die meisten Schüler haben hier Jobangebote bekommen von Firmen, haben Möglichkeiten für ein duales Studium zum Beispiel beim DLR bekommen. Und ja, wenn man sich anschaut, wie stolz alle auf dieses Projekt sind, dann ja, ist mein Grinsen ganz groß und ich freue mich einfach. Es ist für mich ein Privileg, mit solchen Menschen zusammenarbeiten zu dürfen.
1: Um Ihre Reise nach Schweden zu finanzieren, gibt es eine Crowdfunding-Aktion. Den Link gibt es auch auf radioberg.de. Und jetzt weitere Meldungen, kurz und kompakt. Die DLRG Wipperfürth hat am Wochenende den Spatenstich für einen Anbau an ihr Einsatz- und Ausbildungszentrum am Walter-Leo-Schmitz-Bad gefeiert. Der zweigeschossige Neubau soll künftig Platz für Gerätewagen und das Hochwasserboot sowie einen Seminarraum bieten. Gleich zweimal sind Einbrecher im Oberbergischen von Bewohnern überrascht worden und geflüchtet. Eine Bewohnerin eines Einfamilienhauses in Gummersbach saß am Freitag in ihrem Wohnzimmer, als plötzlich ein Mann auf ihren Balkon kletterte. In Wiel traf ein Bewohner eine fremde, hektische Frau in seinem eigenen Garten, die dann flüchtete. Später stellte er fest, dass aus dem Schlafzimmer 3 Uhren und mehrere Orden geklaut worden waren. Der VfL Gummersbach hat das bergische Derby der Handball-Bundesliga gewonnen. Der bergische HC Wuppertal-Solingen unterlag in der ausverkauften Schwalbe-Arena. Am Ende hieß es dann 38:30 für den VfL Gummersbach. Und schon morgen empfängt der VfL zum Europacup-Auftakt Danzig.
4: Habt ihr euch im Herbst schon mal den Sonnenbrand geholt? Ey, das geht zackig. Willkommen in meiner Welt. Es wird heute ja auch wieder sommerlich. 25 Grad, viel Sonne, die wird gerade schon wach, kaum Wolken. Morgen knacken wir dann hier im Bergischen vielleicht nochmal die 30 Grad. Das ist bekloppt. Jetzt sind es um 14 Grad in Laichlingen, 13 Grad beim TSV Ründeroth bei euch in Engelskirchen.
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4: Der Radiobergverkehr um 7.33 Uhr startet mit 2 Kilometer Stop and Go bei euch auf der 1 nach Köln ab dem Kreuz Leverkusen. Die 4 nach Olpa-Bielstein, 2 Kilometer Stau plus 10 bis Gummersbach runter. Dann die Gegenrichtung nach Köln ab Gummersbach, 2 Kilometer Stau, und auf der B51 ist es auch so ein bisschen knubbelig heute Morgen zwischen Hegen und Burscheid plus eine Viertelstunde. 0207 701 666. Kommt gut an. Kommt, jeder von uns hat doch einen Wunsch, den er immer mal machen wollte und bisher nie umgesetzt hat. Warum nicht? Wir erfüllen gleich wieder eure Wünsche. Mit Glück rufen wir zurück, also klickt auf radioberg.de und vielleicht wird euer Wunsch dann gleich gegen 7.45 Uhr schon wahr.
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4: Mit Julia Drexler. Super, dass ihr Radio Berg hört.

0: um 7.41 Uhr. Freunde Julia hier bei Radio Berg. Wir spielen euch jetzt gleich Shakira und Die Die, den Sommerhit schlechthin und vor allen Dingen ja auch den Hit der WM. Das ist nichts, woran wir so gerne dran erinnert werden wollen, ne? Wobei wir ja gesagt haben, nach der WM, es kann ja nur besser werden. Und jetzt, wo wir Jürgen Klopp als Bundestrainer haben, ja sowieso. Aber irgendwie hat der Mann auch seinen Job nicht gemacht.
1: Uns hat die Überzeugung gefehlt. Also ist mein Job, dafür zu sorgen, dass wir beim nächsten Mal mehr Überzeugung haben.
0: Ja, immer mal was Neues, ne? Das erste Mal gegen Griechenland verloren. Und naja, spielerisch, ehrlich. Also ich habe die ersten 10 Minuten gepackt und habe ich umgeschaltet. Jetzt bin ich nicht so der ganz große Gucker von Spielen unserer Nationalmannschaft. Ich stehe mehr auf unseren FC und so, mehr auf die Bundesliga. Aber trotzdem, das war nicht so richtig gut zum Gucken. Aber kann ja nur besser werden. Donnerstag geht's schon weiter gegen Serbien. Und ich sag mal so, jetzt haben wir 2 Spiele gespielt. Wir haben einmal unentschieden gespielt, wir haben einmal verloren. Da kann jetzt so ein Sieg bei rauskommen. Es ist alles nur Mindset.

0: 7.46 Uhr am Montag und neue Wünsche. Ja, neues Glück für euch.
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0: Und es kommen einfach so viele Wünsche rein. Zum Beispiel von Henning aus Gummersbach. Er hat eine Terrasse und ja, wäre super, wenn da mal so ein Fliegengitter vor wäre. Was wünscht ihr euch? Klickt auf radioberg.de und mit Glück ruft euch Jürgen Bangert, mein Kollege hier bei Radio Berg, zurück. Das hat er mit Marina auch gemacht.
2: Hallo Marina, Jürgen Bangert Hallo. Hier vom Wunscherfüller.
3: Hi.
2: Du hast uns einen Wunsch geschickt und da geht es um in erster Linie um euren Sohn, um den Max. Und genau. Der hat einen Herzenswunsch.
3: Der liebt eigentlich Freizeitparks, also mittlerweile ist er ja 13 und da jetzt der Karls-Erdbeer-Hoch da in Oberhausen ganz neu aufgemacht hat, wir waren letztes Jahr zweimal in Berlin in dem Karls-Erdbeer-Hoch, einmal im Frühjahr und einmal im Herbst und jetzt hat ja Oberhausen aufgemacht und da hat er gesagt, da möchte er unbedingt mal hin.
2: Finde ich cool. Ich war schon einmal da, nur mich haben sie natürlich nicht mehr auf die Fahrgeschäfte gelassen. Bei mir hat es nur für ein Erdbeereis gereicht. Und ich habe natürlich geguckt, das war sehr schön. So, jetzt ist es für euch nicht immer ganz einfach, sowas zu bewerkstelligen. Erzähl mir da noch ein bisschen was zu.
3: Ja, gerade so die letzten Monate, ne? Also man fragt sich dann, was man eigentlich so falsch gemacht hat. Erst geht was am Auto kaputt, dann geht eine Woche später die Waschmaschine kaputt und 3 Tage später geht die Spülmaschine kaputt.
2: Das heißt, bei euch ist ein bisschen was passiert in letzter Zeit.
3: Ja, genau.
2: Aber finde ich ja dann cool, dass du jetzt nicht gesagt hast, ich wünsche mir vom Wunscherfüller eine neue Waschmaschine oder direkt ein neues Auto, sondern du denkst in erster Linie an deinen Sohn Max. Das ist sehr, sehr lieb von dir als Mutter.
3: Ja, kommen ja die Herbstferien und da haben wir gedacht, vielleicht schaffen wir es da mal dann einen Tag hinzufahren.
2: Soll ich dir was sagen, Marina? Das schafft ihr.
3: Ja, super.
2: Denn wir erfüllen dir deinen Wunsch.
3: Ja, das ist ja klasse.
2: Ihr bekommt quasi, also es gibt ja keinen Eintritt in diesem Erdbeerdorf beim Karl, sondern wir zahlen euch eine Hotelübernachtung. Das heißt, ihr müsst das dann alles nicht nur an einem Tag machen. Wir geben euch auch noch Taschengeld, damit ihr euch auf Karls Erdbeerhof richtig Spaß machen könnt.
3: Ja, super. Danke für den Anruf.
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1: Mit Danny Hoppe. Guten Morgen. Bei Krankheit in die Videosprechstunde, aber nicht beim Hausarzt, sondern bei irgendeinem anonymen Mediziner. Solche Angebote könnte es in Zukunft viel häufiger geben. Das befürchtet und kritisiert der Hausärzteverband. Thorsten Adolfs aus dem News-Team. Was genau stört den Verband an solchen Videosprechstunden?
2: Ja, der Chef des Hausärzteverbandes Blumenthal-Bayer sieht ein riesiges Problem darin, wenn Patienten auf anonyme Anbieter treffen. Er hat der NOZ gesagt, dass dabei das Risiko für Missbrauch massiv steigt, weil niemand wirklich Verantwortung für den Patienten übernimmt. Statt einer echten medizinischen Behandlung klingt das für ihn in vielen Fällen nur nach einem reinen Geschäftsmodell, bei dem es medizinischen Anbietern am Ende vielleicht nur darum geht, schnell Rezepte oder Krankschreibungen auszustellen, ohne dass der Arzt einen Patienten jemals persönlich kennengelernt hat.
1: Ja, das ist aber nicht alles, was ihn stört. Er ist auch dagegen, dass in Zukunft Apotheken als erste Anlaufstelle dienen sollen, bevor Patienten zum Arzt gehen. Genau darüber diskutiert ja die Politik auch gerade.
2: Genau, er hat der Zeitung gesagt, dass Apotheken zwar super für eine Beratung bei leichten Beschwerden sind, aber eben keinen Hausarzt ersetzen können. Ihm fehlt dort die spezielle medizinische Ausbildung, um den Gesundheitszustand eines Menschen ganzheitlich einzuschätzen. Der Hausärztechef meint, eine gute medizinische Versorgung braucht eine feste und langjährige Bindung zwischen Arzt und Patient. Denn nur so lasse sich verhindern, dass das System durch immer neue Fernbehandlungsmodelle völlig zersplittert wird und die Zahl der Krankschreibungen unnötig in die Höhe schnellt.
1: Danke, Thorsten. Und jetzt weitere Meldungen im Überblick. Die schwarz-rote Koalition startet mit einem neuen Krach in die neue Woche. Es geht um die geplante Pflegereform. Gesundheitsminister Linnemann will seine Pläne eigentlich übermorgen ins Kabinett bringen. Die SPD stellt sich aber quer. Laut Medienberichten soll es heute interne Krisengespräche geben. Der Verfassungsschutz warnt vor chinesischen Spionageaktivitäten, speziell bei der Zusammenarbeit deutscher Forschungseinrichtungen mit chinesischen Hochschulen. Das meldet das Handelsblatt. Im Fokus stünden vor allem Quantentechnologie, künstliche Intelligenz, Bio- und Überwachungstechnologien. NRW-Ministerpräsident Wüst reist heute für 3 Tage in die Türkei. Anlass ist der 65. Jahrestag des deutsch-türkischen Anwerbeabkommens. Mit diesem war die Zuwanderung hunderttausender türkischer Arbeitskräfte eingeleitet worden. Auch Jürgen Klopp kann nicht von heute auf morgen Wunder vollbringen. Das hat der gestrige Fußballabend gezeigt. In der Nations League gab es eine 0:1 Heimpleite gegen Griechenland. Für die Aufbruchsstimmung ist das erstmal ein Dämpfer. Klopp gab sich aber gelassen, man brauche halt Zeit.
3: Also es gibt für mich keinen Grund, jetzt in Depression zu fallen und zu sagen, Gott, wir sind ja doch so schlecht. Sind wir nicht. Aber wir sind ja jetzt nicht schon wieder so gut, wie wir gerne wären.
1: Am Donnerstag geht's direkt weiter in der Nations League. Gegner in München ist Serbien. Dann darf der zweite Teil von Klopps XXL-Kader ran. Und das waren die Nachrichten mit Danny Hoppe.
4: Sonnenbrille auf und ab dafür. Es wird wieder schön heute. Also ganz viel Licht, ganz ehrlich, ganz so warm müsste es für mich persönlich nicht mehr sein. Aber auf Einzelschicksale nimmt das Wetter im Bergischen keine Rücksicht. Heute nochmal bis 25 Grad, viel Sonne, kaum Wolken. Bei euch in Burchardheide sind es aktuell schon 14 Grad, bei euch in Waldbröbech 13. Der Radio-Berg-Verkehr um 8.03 Uhr haben wir auf der 1 nach Köln, auf dem Kreuz Leverkusen 2 Kilometer Stau, genau wie auf der 4 Richtung Olpe ab Engelskirchen. Dann die 4 nach Köln ab Gummersbach 2 Kilometer Stau, ab Bensberg nochmal 3 Kilometer Stop and Go. Ansonsten noch insgesamt ganz okay da draußen. Oder habt ihr auch so eine Stelle, wo ihr sagt, nee, knubbelig? 02207 701 666. Klingelt durch oder eine Sprachnachricht über WhatsApp ist genauso gut. So, neuer Kaffee, der 2., 7., 8., 10., je nachdem, seit wann ihr schon wach seid. Und dazu nochmal Vollgas von Snap, Rhythm is a Dancer, einer eurer absoluten Lieblingshits aus den 90ern.
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0: chattet ihr Radio Berg mit Julia Drexler. Moin zusammen. Was hat euch dieses Wochenende so gute Laune gemacht, dass euch heute gar nichts die Stimmung verbiesen kann? Lasst mich raten, bei den VfL-Fans ist das super einfach. Der Sieg gestern gegen den Bergischen HC.
1: Derby-Sieger, hey, hey, hey, mega geil. Danke für dieses Spiel.
2: Starke Leistung von allen Beteiligten, Dusche Bayer, Feldklasse.
3: Ich meine, es macht immer Spaß, gegen die zu gewinnen. Nein, war richtig geil, Leute.
0: Ja, das sehen die Fans vom Bergischen HC ein bisschen anders.
4: VfL hat natürlich gut gespielt, also keine Frage. Bei uns waren halt einfach wieder zu viele Fehler.
5: Ja, ich hätte gedacht, dass es ein bisschen besser läuft.
6: Ja, die Anfangsphase war natürlich gut, aber die technischen Fehler haben uns dann halt das Genick gebrochen am Ende.
0: Ja, und so ein Genickbruch, ne, ist natürlich nie gut. Der endet für den BHC auf dem letzten Platz der Handball-Bundesliga. Aber wisst ihr, was gut ist? Es kann jetzt nur noch nach oben gehen.

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0: jetzt checken wir mal, was im Bergischen heute Morgen so los ist.
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2: Mit Sabine Karnitz. Guten Morgen. Großeinsatz gegen Schwarzarbeit. Der Kölner Zoll hat am Samstag Barbershops und Nagelstudios in der Region kontrolliert, auch in Bergisch Gladbach und im Oberbergischen Kreis. Volker Seiler mit den Einzelheiten für Radio Berg.
3: Mehr als 60 Einsatzkräfte der Finanzkontrolle Schwarzarbeit waren am Samstag im Einsatz als Teil einer bundesweiten Schwerpunktprüfung, bei der Zoll das Friseur- und Kosmetikgewerbe unter die Lupe nahm. 66 Beschäftigte in 35 Betrieben wurden überprüft, in Köln, Bergisch Gladbach, in Hückeswagen, Wipperfürth und Rade vom Wald sowie im Rhein-Sieg-Kreis. Die Bilanz ist deutlich. Bei 15 Beschäftigten gibt es konkrete Hinweise auf Schwarzarbeit, bei 11 auf Missbrauch von Sozialleistungen und in 6 Fällen soll der Mindestlohn nicht gezahlt worden sein. Mehrere Personen wurden ohne gültige Arbeits- oder Aufenthaltserlaubnis angetroffen, darunter ein Syrer in Wipperfürth.
2: In vielen bergischen Kommunen steht in diesen Tagen das Thema Hundesteuer auf der Agenda der Politik, so auch in Rösrath. Hier sollen die Hundebesitzer ab dem kommenden Jahr mehr für ihre Vierbeiner zahlen, zumindest wenn auch der Rat dem Vorschlag heute Abend grünes Licht gibt. Die Stadt hat die Steuersätze seit 2009 nicht mehr verändert. Das soll sich nun ändern. Wer einen Hund hält, muss dann laut Vorlage 125 Euro pro Jahr zahlen. Das sind knapp 30 mehr als bisher. Für den zweiten werden dann 135 statt bisher 120 Euro fällig. Und jetzt weitere Meldungen kurz und kompakt. Die SPD Rheinisch-Bergischer Kreis wird künftig erstmals von einer Doppelspitze geführt. Heike Lehmann aus Wermelskirchen und Hinrich Schipper aus Kürten wurden auf dem Kreisparteitag in Bergisch Gladbach am Wochenende zu Vorsitzenden gewählt. Eine halbe Flasche irischen Sahnelikör, 4 Dosen Rum-Cola und 4 Flaschen Bier. So viel hatte ein 37-jähriger Kürtner getrunken, bevor er in der Nacht auf Samstag auf der B506 die Kontrolle über seinen BMW verlor, sich überschlug und auf dem Dach landete. Der Mann verletzte sich dabei zum Glück nur leicht. Der VfL Gummersbach ist Derby-Sieger. In der Handball-Bundesliga hat der VfL gegen den bergischen HC Wuppertal-Solingen mit 38:30 gewonnen. Neuzugang Nikola Roganovic warf 11 Tore für den VfL in der ausverkauften Schwalbe-Arena. Der Schwede führt jetzt die Bundesliga-Torjägerliste an. Nationalspieler Miro Schlurow traf 6-mal.
4: Das war trotzdem natürlich ein höchst schwieriges Spiel für uns. Wir wissen ja immer, wie der BRC letzten Jahre zu uns gekommen ist. Wir hatten ja immer unsere Probleme. Wir waren heute fokussiert von Minute 1, fand ich. Haben erste Halbzeit richtig gut gedeckt. Der BRC ist zu vielen Fehlern gezwungen und konnten dann unseren Vorsprung direkt irgendwie so ein bisschen ausbauen zur Halbzeit. Zweite Halbzeit dann das so ein bisschen halten. Gasti, sein erstes Bundesliga-Tor, richtig coole Geschichte. Das war ein runder Abend, weil ich glaube, wir können zufrieden sein.
2: Für Gummersbach geht's dann morgen im Europapokal weiter. Danzig ist morgen zu Gast.
0: Statt Strickjacke oder Mantel laufen wir nachher wieder im T-Shirt rum. Heute kriegen wir ja so 25 Grad, Sonne ist schon da, es gibt ein paar Wolken, Regen ist unwahrscheinlich. Morgen wird es noch ein bisschen doller, dann bis 30 Grad und fast nur Sonne. Aktuell sind es 15 in Odenthal-Kleef, 14 Grad beim VfL Wipperfürth.
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0: Um 8.33 Uhr bekommt ihr den Radio Berg Verkehr. Die 1 nach Köln. Vorsicht zwischen Burstadt und dem Kreuz Leverkusen. Hier hat es gekracht und zwar auf der linken Spur. Die 1 nach Köln ab Burstadt 2 Kilometer Stau und auf der 4 nach Olpa Bielsch dann auch 2 Kilometer. Bis Gummersbach runter braucht ihr ungefähr 10 Minuten länger. Die 4 nach Köln ab Gummersbach, hier auch 2 Kilometer Stau. Die B506, die Bergisch Gladbacher Straße, die ist auch ein bisschen voller, gerade ab Delbrück. 0207 701 666 ist unsere Nummer bei Radio Berg. Kommt gut an. Montagmorgen, 30 Mails checken. Das ist irgendwie Zauberei. Eine löschen und dann kommen direkt sofort 2 neue rein. Und ja, wissen wir auch, die erledigen sie nicht von selbst, aber mit euren Lieblingshits geht's doch ein bisschen schneller.
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0: Mit Julia Drexler und mit Sido, 1000 Tattoos.

0: Gleich was, was ihr auch laut mitsingt. Hearts Gives a Beat. Olly Murs, was um in die Gänge zu kommen um 8.41 Uhr. 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

Wir spielen eure Lieblingshits hier bei Radio Berg 848. Während ihr über die A4 bei Engelskirchen fahrt oder schleicht ihr eher, weil ihr nur noch wenig im Tank habt und bis Donnerstag irgendwie hinkommen wollt, dann kommt ja der Tankrabatt. So, es macht jetzt keinen Sinn, sich dann direkt nachts an die Tanke zu stellen. Es bleibt dabei der billigste Moment, also billig, ja, ist auch ein schweres Wort in dem Zusammenhang, der ist und bleibt der späte Vormittag. Das ändert sich auch bei dem Tankrabatt wieder nicht. Die Frage ist ja nur, bringt der uns überhaupt was? Ja, dem Staat kosten 2,5 Milliarden Euro und uns so 12 Euro im Monat. Ja, das ist ja noch nicht mal Volltanken von Mofa.

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1: Mit Danny Hoppe, guten Morgen. In Deutschland wird immer stärker auf erneuerbare Energien gesetzt. Vor allem bei Solarstrom geht es voran. Der Rekord aus dem letzten Jahr ist schon jetzt im September geknackt worden. Das hat der Bundesverband Solarwirtschaft mitgeteilt. Thorsten Adolfs aus dem News-Team, du hast die Zahlen dazu.
2: Ja, wir haben in Deutschland bis gestern über 90 Terawattstunden Solarstrom erzeugt und damit die Gesamtleistung des letzten Jahres schon übertroffen. Das liegt daran, dass es einfach verdammt viele Sonnenstunden gab, sagt das Fraunhofer-Institut. Und dazu kommt, dass immer mehr Menschen und Unternehmen Solaranlagen auf ihre Dächer bauen oder große Flächen nutzen. Auch Batterien werden immer wichtiger, um den Strom zwischenzuspeichern, wenn die Sonne mal nicht scheint. Vom Solarverband heißt es deshalb, das ist natürlich wenig überraschend, Solarenergie sei keine kleine Nische mehr, sondern eine tragende Säule für alle.
1: Nächstes Jahr plant die Bundesregierung ja Änderungen am Erneuerbare-Energien-Gesetz und auch ein neues Netzpaket. Das gefällt aber nicht jedem.
2: So sieht's aus. Kritiker fürchten, dass neue Hürden die Lust der Leute und Firmen auf eigene Solaranlagen bremsen könnten. Besonders der Plan, dass kleine Solaranlagen auf Privathäusern bald keine feste Förderung mehr bekommen sollen, stößt auf Widerstand. Dass der Bedarf an erneuerbaren Energien insgesamt groß ist, zeigt eine Befragung des Climate Opinion Research Exchange. Das ist eine Stiftung aus Belgien. Darin fordern 3 von 4 deutschen Firmenchefs, in diesem Bereich mehr zu investieren, um unabhängiger von Energieimporten zu werden. Das stärke die Wettbewerbsfähigkeit, sagen sie, und auch Schocks bei den Energiepreisen könnten dadurch verhindert werden.
1: Danke, Thorsten. Und jetzt weitere Meldungen im Überblick. Die schwarz-rote Koalition startet mit einem neuen Streit in die neue Woche. Es geht um die Pflegereform. Gesundheitsminister Linnemann wollte seine Pläne übermorgen eigentlich ins Kabinett bringen. Die SPD stellt sich allerdings gegen seine Sparpläne. Heute soll es Krisengespräche geben. Für Jürgen Klopp hat es die erste Pleite als Bundestrainer gegeben. In der Nations League gab es gestern Abend in Augsburg eine 0:1 Pleite gegen Griechenland. Wenn die Euphorie jetzt weg sei, tue ihm das leid, sagte Klopp. Es gäbe aber keinen Grund, in Depressionen zu verfallen. In Bielefeld ist in der Nacht vermutlich ein neuer Weltrekord in Wiederbelebung aufgestellt worden. 168 Stunden lang haben Schüler, Vereine und Bürger ohne Unterbrechung eine Reanimationspuppe wiederbelebt. Die offizielle Bestätigung durch das Rekordinstitut für Deutschland steht allerdings noch aus. Aus der Wirtschaft kommen zur Abwechslung mal gute Nachrichten. Der Arbeitsmarkt in Deutschland stabilisiert sich und die Unternehmen wollen etwas weniger Jobs abbauen als zuletzt. Das zeigt das neue Beschäftigungsbarometer des IFO-Instituts. Leicht aufwärts geht es demnach zum Beispiel in der Nahrungsmittelindustrie, bei Ingenieurbüros oder Rechts- und Steuerberatungen. Im Handel und in der Industrie würden dagegen weiterhin Stellen abgebaut, heißt es. Eine echte Erholung sei deshalb noch nicht in Sicht, sagt das IFO-Institut. Und das waren die Nachrichten mit Danny Hoppe.
3: Wenn das so weitergeht, dann feiern wir Weihnachten ohne Badehose. Ich sag's euch. Es wird nicht kühler oder herbstlicher. Der Sommer, der bleibt heute bis 25 Grad bei uns im Bergischen. Es gibt ein paar Wolken, es gibt aber auch ganz viel Sonne und Regen ist sehr unwahrscheinlich. Aktuell, da sind es 15 Grad bei euch in Gummersbach-Derschlag, 14 Grad in Eger-Bergisch-Gladbach-Asselborn. Der Radio-Berg-Verkehr um jetzt 9.03 Uhr. Auf der 1 nach Köln nach Busch 2 Kilometer Stau. Auf der 4 nach Olpa-Bielstein 2 Kilometer stockend. Und auf der 4 nach Köln ab Gummersbach nochmal 2 Kilometer Stau. Bis Bielstein runter braucht ihr 10 Minuten länger. Nutzer 207 701 666. Das ist unsere Nummer hier bei Radio-Berg. Kommt gut an. Macht euch einen schönen, entspannten Montag mit uns zusammen. Und wir haben ja auch immer gute Tipps für euch hier bei Radio Berg. Klickt dafür auf unserer Homepage. Vielleicht ist das heute zum Beispiel was für euch auf dem Konrad-Adenauer-Platz in Bergisch Gladbach. Da steht das große Zelt und da gibt es für die Kids heute Nachmittag ab 16 Uhr auch wieder Kindertheater. Sind die auch schon mal bespaßt?
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3: Mit Julia Drexler. Moin zusammen.

0: Homeoffice wartet ihr aufs nächste Teams-Meeting und hört Radio Berg um 9.11 Uhr mit Julia Drexler. Was war das Verrückteste oder das Coolste, was ihr jemals in der Schule gemacht habt? Egal, was es war. Ich glaube nicht, dass es an die Rocket Science AG vom Otto-Hahn-Gymnasium in Bergisch Gladbach-Bensberg drankommt. Die Kids der Rocket Science AG, die sind jetzt in Schweden. Und warum? Die haben so einen Sensorwürfel entwickelt und der wird tatsächlich ins All geschossen.
1: Es ist eine mega Chance für alle, die hier teilnehmen. Erstmal, weil es wirklich auch einfach Spaß macht, sowas zu erschaffen und dann diesen Würfel anzusehen und zu wissen, ja, ich bin Teil davon.
2: OHG-Schülerin Finch ist jetzt mit 5 weiteren Schulkameraden im Esrange Space Center in Schweden. Dieser Würfel, bisschen größer als ein Zauberwürfel, zieht Daten aus Strahlen, Schwerelosigkeit, G-Kräften, Temperaturen. Dafür muss aber alles funktionieren.
1: Es ist uns auch schon passiert, dass einmal der komplette Würfel durchgebrannt ist. Man kämpft da mit den Nerven jedes Mal. Aber wenn es dann funktioniert, dann ist man auch wirklich glücklich einfach drüber. Und stolz auf sich selbst.
2: Einem wissenschaftlichen Test des Deutschen Luft- und Raumfahrtzentrums musste der Bensberger Würfel standhalten, erzählt Mitschüler Antonius.
3: Unser Bauteil, als es dann fertig war, ist nach München gefahren worden und da ist das einmal eingebaut worden in die Rakete und wurde in der Rakete selber getestet. Das ist ein bisschen auch nervenaufreibend. Vom DLR kam nur die Info, wenn es kaputt ist, dann kriegt ihr eine Kiste zurückgeschickt. Ganz viel klein gehäckseltes Zeug.
2: Alles muss klappen, auch und insbesondere das Go- oder No-Go-Signal.
3: Die Rakete startet nur, wenn alle Bauteile grünes Licht geben. Heißt, wenn unser Bauteil auf dieser Startfläche steht und irgendwas ist kaputt gegangen, dann wird diese Rakete da auch stehen bleiben und wird nicht starten. Ganz, ganz wichtig, dass das auf jeden Fall funktioniert, weil sonst haben wir ganz viele gereizte Wissenschaftler in Schweden sitzen.
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0: 9.19 Uhr, klickt auf radioberg.de. Was wünscht ihr euch? Wir versuchen, dass das natürlich sofort in Erfüllung geht. Ne? Ihr kennt uns. Zum Beispiel Marina und ihr Sohn, die brauchen dringend mal eine Auszeit, weil einfach so viel kaputt gegangen ist in letzter Zeit. Auto, Waschmaschine, alles hat einfach gestreikt. Und jetzt erfüllen wir den Wunsch, dass sie mal in einen Freizeitpark kommen.

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1: Mit Sabine Karnitz. Guten Morgen. Viele von euch haben den Großeinsatz bei bergischen Barbershops und Nagelstudios am Samstag mitbekommen. Der Kölner Zoll war mit mehr als 60 Einsatzkräften in Bergisch Gladbach und im Oberbergischen Kreis unterwegs. Volker Seiler mit den Details für Radio Berg.
2: In Bergisch Gladbach wurden 11 Beschäftigte in 4 Betrieben kontrolliert, im Oberbergischen Kreis, in Hückeswagen, Wipperfürth und Rade vom Wald, 5 Beschäftigte in 8 Firmen. Die Bilanz: In Bergisch Gladbach gibt es bei einem Beschäftigten konkrete Hinweise auf Schwarzarbeit, bei 3 weiteren auf Missbrauch von Sozialleistungen. In Wipperfürth arbeitete ein 36-jähriger Syrer ohne die erforderliche Arbeitserlaubnis in einem Barbershop. Ein Ermittlungsverfahren wurde noch vor Ort eingeleitet. Insgesamt überprüften die Einsatzkräfte der Finanzkontrolle Schwarzarbeit 35 Betriebe, neben dem Bergischen auch in Köln und im Rhein-Sieg-Kreis.
1: Ihr Bauteil ist bei einer offiziellen europäischen Weltraummission dabei. 6 Schülerinnen und Schüler vom Otto-Hahn-Gymnasium Bensberg sind seit heute im Esrange Space Center in Schweden. Sie sind dabei, wenn ihr Würfel mit einer Rakete ins All geschossen wird. Das Bauteil soll wissenschaftliche Daten liefern, die die Schüler selbst auswerten wollen. Unzählige Tage Freizeit haben die Schüler in das Projekt gesteckt, immer unterstützt von ihrem Lehrer Jochen Dendler.
3: Wenn man betrachtet, wie das Feedback von außen ist, die meisten Schüler haben hier Jobangebote bekommen von Firmen, haben Möglichkeiten für ein duales Studium zum Beispiel beim DLR bekommen. Und ja, wenn man sich anschaut, wie stolz alle auf dieses Projekt sind, dann ja, ist mein Grinsen ganz groß und ich freue mich einfach. Es ist für mich ein Privileg, mit solchen Menschen zusammenarbeiten zu dürfen.
1: Um Ihre Reise nach Schweden zu finanzieren, gibt es eine Crowdfunding-Aktion. Den Link gibt's auf radioberg.de. Und jetzt weitere Meldungen kurz und kompakt. Eine Spende, doppelte Wirkung. Die Bethe-Stiftung verdoppelt bis Weihnachten jede Spende an die humanitäre Hilfe Overath bis zu einer Gesamtsumme von 17.500 Euro. Das Geld fließt unmittelbar in weitere Hilfslieferungen für notleidende Menschen in der Ukraine. Die DLRG Wipperfürth hat am Wochenende den Spatenstich für einen Anbau an ihr Einsatz- und Ausbildungszentrum am Walter-Leo-Schmitz-Bad gefeiert. Der 2-geschossige Neubau soll künftig Platz für Geräte, Wagen und Hochwasserboot sowie einen Seminarraum bieten. Der VfL Gummersbach hat das Bergische Derby der Handball-Bundesliga gewonnen. Der Bergische HC Wuppertal Solingen unterlag in der ausverkauften Schwalbe-Arena. Am Ende hieß es dann 38:30 für den VfL. Schon morgen empfängt der VfL zum Europacup-Auftakt Danzig.
4: Der Sommer, der kriegt gerade von sich selbst nicht genug. Heute bis 25 Grad. Ja, es gibt auch so ein paar Wolken. Es bleibt trotzdem meistens trocken und da gibt es noch mehr Sonne für uns. Morgen dann bis 30 Grad. Das ist so bekloppt. Dazu wieder ganz viel Sonne. Aktuell, da sind es 14 Grad bei euch in Waldbrüllhufen, 15 Grad in Leichlingen-Bitzfelden.
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4: Der Radiobergverkehr um jetzt 9.33 Uhr. Auf der 1 nach Köln noch 2 Kilometer stocken ab dem Kreuz Leverkusen. Auf der 4 nach Köln 2 Kilometer Stau ab Gummersbach. Da solltet ihr aber in 10 Minuten in Bielstein sein. Und wenn ihr was habt, dann einfach durchklingeln. Wer hat denn den ersten Blitzer für heute? 02207 701 666. Euch jetzt Schafuzzi mit einem Bar-Song. 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Und mehr zu unseren Radioberg-Erlebniswochen bekommt ihr nach 2 Hits am Stück bei mir.
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4: Mit Julia Drexler. Schönen Montag.

0: Tricks.
1: Ja, für alle, die sich schon mal einen Sonnenbrand geholt haben gestern bei der Sonne da draußen, konnte ja keiner mehr damit rechnen, was die noch für eine Kraft hat. 9.40 Uhr, ihr hört Radio Berg. 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
1: 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Julia Drexler. Und das hier, das ist Whitney Houston. Ja, gute Laune macht das Ding. 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
1: Mit Danny Hoppe. Guten Morgen. Die neue Woche startet in Berlin direkt mit ordentlich Zündstoff. Und das liegt an der geplanten Pflegereform. Darüber gibt es in der schwarz-roten Koalition ganz unterschiedliche Ansichten. Eigentlich will Gesundheitsminister Linnemann seine Sparpläne schon übermorgen durchs Kabinett bringen, damit die Pflegeversicherung finanziell wieder auf die Beine kommt. Die SPD droht aber mit einer Blockade. Thorsten Adolfs hat die Einzelheiten zum Streit.
2: Die Sozialdemokraten kritisieren, dass es sich um ein reines Kürzungspaket ohne echte Strukturreformen handele. Nach Medienberichten sind für heute kurzfristig Krisengespräche geplant, um die Wogen zu glätten. Minister Linnemann spielt den Streit öffentlich zwar herunter, aber die Fronten sind verhärtet. Es geht vor allem darum, ob die Krankenkassenbeiträge stabil bleiben und wie die Pflege in Zukunft bezahlbar bleibt, ohne dass die Leistungen für Betroffene radikal zusammengestrichen werden. Die SPD-Fraktion fordert zwei Dinge. Zum einen sollen sich Privatversicherte gerechter an den Kosten beteiligen und zum anderen soll ein sogenannter Pflegedeckel die Eigenanteile für Heimbewohner begrenzen, damit sie nicht immer weiter aus dem Ruder laufen. Linnemann hat so einem Deckel aber schon eine Absage erteilt. Er glaubt, dass das Grundproblem dadurch nicht gelöst wird. Gegenwind bekommt er aus den eigenen Reihen. Der Arbeitnehmerflügel der CDU warnt davor, die Reform zu einem reinen Sparprogramm verkommen zu lassen. Stattdessen sollen grundlegende Veränderungen her, damit das System zukunftsfähig bleibt. Ob sich die Koalition bis Mittwoch noch einigen wird, ist völlig offen.
1: Und jetzt weitere Meldungen im Überblick. Die Verteidigungsminister der EU kommen heute zu Beratungen in Brüssel zusammen. Dabei geht es unter anderem darum, wie die Ukraine mehr Raketen des US-Luftabwehrsystems Patriot bekommen kann. Außerdem wird der erste Bericht zur Verteidigungsfähigkeit der EU vorgelegt. Menschen mit Einwanderungsgeschichte sind in vielen Bereichen der deutschen Wirtschaft unverzichtbar. Das zeigen neue Zahlen des Statistischen Bundesamts. Das gilt demnach für die Pflege, die Gastronomie und den Bau. Insgesamt hatte zuletzt mehr als jeder vierte Beschäftigte Wurzeln im Ausland. Der Pegelstand des Rheins ist so niedrig wie noch nie. Das hat das Wasserstraßen- und Schifffahrtsamt Rhein mitgeteilt. Mit 40 Zentimeter habe man einen Niedrigwasserrekord. Die Schifffahrt habe deshalb sehr stark abgenommen, heißt es. In Bielefeld ist in der Nacht wohl ein neuer Weltrekord aufgestellt worden, und zwar im Wiederbeleben. Insgesamt 168 Stunden lang haben Schüler, Vereine und Bürger ohne Unterbrechung eine Reanimationspuppe wiederbelebt. Die ganze Woche über hatten sich im Franziskushospital lange Schlangen gebildet, weil sich so viele Menschen an der Aktion beteiligt haben. Tagsüber haben vor allem Schulklassen die Puppe reanimiert, nachts waren dann auch Teams von Kliniken, Rettungsdiensten und Hilfsorganisationen im Einsatz. Die Aktion fand im Rahmen der bundesweiten Woche der Wiederbelebung statt. Denn bis zu 140.000 Menschen in Deutschland erleiden nach Angaben von Experten jedes Jahr außerhalb eines Krankenhauses einen Herz-Kreislauf-Stillstand. Viele könnten gerettet werden, wenn Angehörige, Freunde oder Kollegen richtig und vor allem sofort reagieren. Darauf soll mit der Aktion aufmerksam gemacht werden. Die offizielle Bestätigung durch das Rekordinstitut für Deutschland steht aber noch aus. Und das waren die Nachrichten mit Danny Hoppe.
3: Heute Morgen habe ich mich nicht getraut, die kurze Hose anzuziehen, aber hätte ich es mal gemacht. Es wird heute richtig warm, stellweise bis 28 Grad. Meistens ist es aber so um die 25 Grad heute bei uns. Es gibt Sonne und ein paar Wolken. Morgen dann nochmal bis 29 Grad und auch der Mittwoch wird sommerlich warm. Und das ist noch los auf den Straßen. A3 Arnheim-Köln zwischen Dienstlagen Süd und Kreuz-Kalserberg 7 Kilometer, 15 Minuten. A4 Aachen-Köln zwischen Kreuz-Köln-West und Köln-Eifeltor 4 Kilometer, 15 Minuten. Die A40 Dortmund-Duisburg zwischen Dreieck-Bochum-West und Essen-Frillendorf 6 Kilometer, 33 Minuten. Die 46 Heinsberg-Düsseldorf zwischen Grevenbruch und Neuishafen 6 Kilometer, 15 Minuten. Und die A52 München-Gladbach-Düsseldorf zwischen Schiefbahn und Büderich 5 Kilometer, 41 Minuten on top. Allen unterwegs, gute Fahrt mit uns. Schönen Montag, wir starten rein in eine neue Woche. Heute ist nicht nur Montag, heute ist auch Tag der dummen Fragen. Meine lieblingsdumme Frage, ja, wenn Schwimmen doch schlank macht, was machen Blauwale falsch?
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3: Wir denken einfach mal drüber nach. Ich bin Kevin Zimmer, euch einen schönen Montag.

0: Rekord aufgestellt. Und emotional wurde es auch. Kollege Robert Jans hatte mir noch eine Träne im Auge.
1: So. Ja, so eine kleine.
0: So kann man das ein bisschen zusammenfassen, ja, oder?
1: Genau. Also erstmal zu Madonna. Die ist mit 13 Nominierungen schon als Favoritin in den Abend gestartet und hat dann am Ende 7 Preise abgeräumt. Unter anderem den Preis als Künstlerin des Jahres. Der ist ja besonders wichtig. Und Madonna stand auch noch selbst auf der Bühne. Sie hat die Show mit einem großen Medley eröffnet. Unter anderem zusammen mit Sabrina Carpenter.
0: Und keine Preisverleihung natürlich ohne Taylor Swift. Lass mich raten, irgendein Rekord hat sie wahrscheinlich wieder aufgestellt. Wir haben schon angedeutet, ne?
1: Hat sie tatsächlich. Taylor Swift hat in der Nacht 3 Preise bekommen, darunter den wichtigsten für das Video des Jahres mit The Fade of Ophelia. Und das heißt, wenn man jetzt mal alle Preise da zusammenrechnet, hat Taylor jetzt 33 Video Music Awards bisher in ihrer Karriere gewonnen und damit Beyoncé als bislang erfolgreichste Künstlerin bei diesen Awards überholt. Von links.
0: So. Wir wollen aber noch ein bisschen Klatsch und Tratsch. Was wird da gesprochen? Du bist ja auch der Typ, der die Tagebücher der Stars liest. Du weißt ja immer Bescheid.
1: Absolut. Und da ist etwas, wo es tatsächlich emotional wurde, denn es wurde an Dolly Parton erinnert.
0: Ah, ja, guck.
1: Taylor Swift hat ihr den Preis für das Video des Jahres gewidmet.
2: Lastly, but most importantly, I want to thank and dedicate this award to one person, without whom just this wouldn't be happening, and that person is the ultimate showgirl, Dolly Parton.
1: Also, ich finde, da hört man schon so ein bisschen, da war die Stimme schon so ein bisschen zittrig. Das war auf jeden Fall ein besonderer Moment. Außerdem wurden Nirvana für ihren Einfluss auf die Musikszene geehrt. Und durch den Abend, das fand ich besonders lustig, hat zum ersten Mal geführt Snoop Dogg. Ich meine, wer den kennt, der weiß, ist unterhaltsam.
0: Das ist sehr unterhaltsam. Ganz viel Glamour und Glitzer in L.A. und natürlich wieder ein Rekord für Taylor Swift. Das waren die MTV Video Music Awards. Robert Jans, vielen Dank.
1: Gerne.
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1: Der Montag und trotzdem haben einige hier bei uns im Bergischen richtig gute Laune.
2: Derby-Sieger, hey, hey, hey, mega geil. Danke für dieses Spiel.
1: Ja, das sagen die Fans vom Bergischen HC nicht wirklich. Das Derby verloren gegen den VfL Gummersbach. Aber das Gute ist doch, für den BHC kann es jetzt nur noch nach oben gehen. Ja, vom letzten Tabellenplatz. Da gibt es nur noch einen Weg. Das wünschen wir euch zumindest.
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1: Und was ihr euch wünscht, das interessiert uns total. Klickt auf radioberg.de. Morgen früh 7.45 Uhr erfüllen wir den ersten Wunsch für den Dienstag. Ich bin Julia Drexler. Bis moin.
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1: Mit Sabine Karnitz. Guten Tag. Großeinsatz gegen Schwarzarbeit. Der Kölner Zoll hat am Samstag Barbershops und Nagelstudios in der Region kontrolliert, auch in Bergisch Gladbach und im Oberbergischen Kreis. Volker Seiler mit den Details für Radio Berg.
2: Mehr als 60 Einsatzkräfte der Finanzkontrolle Schwarzarbeit waren am Samstag im Einsatz als Teil einer bundesweiten Schwerpunktprüfung, bei der Zoll das Friseur- und Kosmetikgewerbe unter die Lupe nahm. 66 Beschäftigte in 35 Betrieben wurden überprüft, in Köln, Bergisch Gladbach, in Hückeswagen, Wipperfürth und Rade vom Wald sowie im Rhein-Sieg-Kreis. Die Bilanz ist deutlich. Bei 15 Beschäftigten gibt es konkrete Hinweise auf Schwarzarbeit, bei 11 auf Missbrauch von Sozialleistungen und in 6 Fällen soll der Mindestlohn nicht gezahlt worden sein. Mehrere Personen wurden ohne gültige Arbeits- oder Aufenthaltserlaubnis angetroffen, darunter ein Syrer in Wipperfürth.
1: In vielen bergischen Kommunen steht in diesen Tagen das Thema Hundesteuer auf der Agenda der Politik, so auch in Rösrath. Hier sollen die Hundebesitzer ab dem kommenden Jahr mehr für ihre Vierbeiner zahlen, zumindest wenn auch der Rat dem Vorschlag heute Abend grünes Licht gibt. Die Stadt hat die Steuersätze seit 2009 nicht mehr verändert. Das soll sich nun ändern. Wer einen Hund hält, muss dann laut Vorlage 125 Euro pro Jahr zahlen. Das sind knapp 30 mehr als bisher. Für den zweiten Hund werden 135 statt bisher 120 Euro fällig. Und jetzt weitere Meldungen, kurz und kompakt. Der SPD Rheinisch-Bergischer Kreis wird künftig erstmals von einer Doppelspitze geführt. Heike Lehmann aus Wermelskirchen und Hinrich Schipper aus Kürten wurden auf dem Kreisparteitag in Bergisch Gladbach am Wochenende zu Vorsitzenden gewählt. Eine halbe Flasche irischen Sahnelikör, 4 Dosen Rum, Cola und 4 Flaschen Bier. So viel hatte ein 37-jähriger Kürtner getrunken, bevor er in der Nacht auf Samstag auf der B506 die Kontrolle über seinen BMW verlor, sich überschlug und auf dem Dach landete. Der Mann verletzte sich zum Glück nur leicht. Bergisch Gladbach 09 hat in der Fußballregionalliga den 4. Sieg aus den letzten 5 Spielen eingefahren. Der Aufsteiger gewann gegen Westfalia Rheinern durch 2 späte Tore mit 4:2. In der Landesliga hat der TuS Maria Linden das Bergische Derby im Duell der beiden bisher punktlosen Mannschaften beim FV Wiel mit 2:1 für sich entschieden. Und unmittelbar nach dem Spiel ist der Wieler Trainer Sascha Mühlmann zurückgetreten. Und das waren die Nachrichten mit Sabine Karnitz. Das Radio Bergwetter. Das Bergische startet in die Mittagszeit mit viel Bewölkung. Trocken bleibt es aber überwiegend. In Wipperfürth werden heute bis zu 24 Grad erwartet, in Laichlingen bis zu 25. Am Nachmittag bleibt es bedeckt. In der Nacht kann sich dann örtlich Nebel bilden. Morgen am Dienstag wird es noch etwas wärmer als heute, 26 bis 28 Grad. Der Radio Berg Verkehr, A1 Dortmund-Köln zwischen Kreuz Leverkusen und Köln-Niel. 2 Kilometer Stau, ihr braucht hier 7 Minuten länger. Gute Fahrt euch.
3: Hallo, hier ist Kevin Zimmer und heute ist ja Tag der dummen Fragen. Habt ihr noch eine?
4: Hallo Nadine hier. Meine dumme Frage ist, wenn Gift abgelaufen ist, ist es dann giftiger oder weniger giftig?
3: Nee, das ist dann abgelaufen. Das kannst du halt nicht mehr nehmen. Ne? Ist halt schlecht.
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0: Eagle Eye Cherry und Safe Tonight. 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
0: So.
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1: Mit Danny Hoppe. Guten Tag. Deutschland ohne Einwanderung, das funktioniert nicht. Ganz im Gegenteil. In vielen wichtigen Jobs sind Menschen mit ausländischen Wurzeln absolut unverzichtbar. Das sagt das Statistische Bundesamt und es hat entsprechende Zahlen dazu vorgelegt. Thorsten Adolfs aus dem News-Team, erklär uns doch mal, warum das so ist.
2: Weil ohne Menschen mit Einwanderungsgeschichte bei uns in vielen Branchen eine ganze Menge stillstehen würde. Die Bundesstatistiker haben herausgefunden, dass mittlerweile mehr als ein Viertel aller Angestellten Wurzeln im Ausland hat. Vor allem in der Gastronomie und auf dem Bau geht ohne sie fast gar nichts mehr. Schaut man sich zum Beispiel die Küchen in der Gastronomie an, dann kommt dort über die Hälfte der Beschäftigten aus dem Ausland. Und auch beim Gerüstbau, in der Lebensmittelherstellung und der Fleischverarbeitung liegt der Anteil bei über 50%.
1: Ja, und es gibt ja noch mehr sogenannte Engpassberufe, in denen es ohne Menschen mit Zuwanderungsgeschichte nicht geht. Stichwort Medizin.
2: Ja, man kann sagen, vor allem dort, wo Fachkräfte bei uns knapp sind, sind diese Menschen der Schlüssel. Zum Beispiel im Pflegebereich, egal ob im Krankenhaus oder im Altenheim, da hat mittlerweile jeder Dritte eine Einwanderungsgeschichte. Und auch beim Hotelservice oder unter den Lkw-Fahrern, die ganzen Waren für uns von A nach B bringen, ist der Anteil extrem hoch. Es gibt zwar Berufe, wo der Anteil deutlich niedriger ist, das ist alles, was mit dem Rettungsdienst und der Landwirtschaft zu tun hat, aber der Trend ist klar, ohne die Unterstützung von Menschen mit Einwanderungsgeschichte würden viele wichtige Dienstleistungen in Deutschland nicht so gut funktionieren, wie wir es gewohnt sind.
1: Danke, Thorsten. Und jetzt weitere Meldungen im Überblick. In Deutschland sind immer mehr Menschen überschuldet. Das zeigt der neue Überschuldungsreport des Instituts für Finanzdienstleistungen. Demnach bleiben Krankheit und Arbeitslosigkeit die größten Risiken, um sich zu verschulden. Vor allem Alleinerziehende suchen besonders häufig die Schuldnerberatung auf. Die SPD fordert Nachbesserungen bei der Pflegereform. Das Gesetz drohe erstmal größtenteils ein reines Kürzungsgesetz zu werden. Das sagte die sozialpolitische Sprecherin der SPD-Fraktion Klose im RBB. Laut Medienberichten ist für heute noch ein Krisengespräch geplant. Im Iran-Krieg zeichnet sich weiter keine Lösung ab. Teheran plant momentan keine neuen Gespräche mit den USA über eine Wiedereröffnung der Straße von Hormus. Das melden iranische Medien. US-Präsident Trump hatte dem Nachrichtenportal Axios vorher dagegen gesagt, er rechne in den nächsten Tagen mit weiteren Gesprächen. Am Samstag hatte es im Ruhrgebiet große Probleme im Bahnverkehr gegeben, weil bei Gelsenkirchen Kabel durchtrennt worden waren. Rund 300 Züge im Nah- und Fernverkehr waren von den Störungen betroffen. Der Zugverkehr rund um Gelsenkirchen war komplett zum Erliegen gekommen. Die Polizei ermittelt zwar in alle Richtungen, sie geht aber nicht von Sabotage aus, sondern vermutet, dass Kabeldiebe dahinter stecken. Das hat ein Polizeisprecher vorhin mitgeteilt. Die Kabel wurden demnach nicht nur durchtrennt, sondern auch gestohlen. Das habe zum Ausfall von Elektronik geführt, sagte er. Und das waren die Nachrichten mit Danny Hoppe.
3: Ja, zumindest habe ich ein T-Shirt an, das passt zu diesen Temperaturen. Hose ist leider noch lang, hätte ich auch eine kurze Hose anziehen können. So. Meistens liegen die Temperaturen heute nämlich so um die 25 Grad. Stellenweise erreichen wir in NRW sogar 28 Grad. Sonne ist dabei, es sind auch einige Wolken mit dabei, hier und da mal, aber es bleibt trocken. Morgen wird sogar noch mal wärmer, bis 29 Grad und auch der Mittwoch bleibt sommerlich warm. Und jetzt alle Staus ab 10 Minuten Wartezeit. Da starten wir auf der A2 Dortmund-Oberhausen zwischen Kreuz Recklinghausen und Gelsenkirchen-Buer. 5 Kilometer, 10 Minuten bedeutet das on top. A40 Dortmund-Duisburg zwischen Bochum-Wattenscheid und Essen-Frillendorf 4 Kilometer. Da seid ihr nach 18 Minuten durch. Und die A52 Mönchengladbach-Düsseldorf zwischen Schiefbahn und Büderich 5 Kilometer. Allerdings dauert es da 25 Minuten länger. Allen unterwegs, gute Fahrt. Ja, die Sonnenmilch vom Sommer hat schon so einen ockerstichigen, gummihaften Rand an der Öffnung. Kennt ihr das? Ja, damit kannst du auch Fugen verkleben. Aber für ein paar Sommertage jetzt, ach komm, reicht noch.
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3: Ich bin Kevin Zimmer. Genießt noch mal den kurzen Sommer. Masse!

0: Der Montag mit Kevin Zimmer. Wurden euch in der letzten Woche mal irgendwelche Wünsche erfüllt? Nicht? Vermutlich habt ihr den falschen Radiosender gehört, aber gut, jetzt seid ihr ja bei uns zurück.
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0: Warum hört ihr denn einen anderen Radiosender? Verstehe ich gar nicht. Auch diese Woche erfüllen wir wieder eure Wünsche. Jeden Tag machen wir euch sehr, sehr glücklich. Ihr schickt uns eure Wünsche.

0: Wird er sich freuen, wenn er jetzt gleich nach Hause kommt. Freut mich, Dankeschön.
1: Und jetzt seid ihr dran. Schickt uns eure Wünsche oder lasst uns von unserer Liste irgendwie was für euch erfüllen. 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
1: Und Chad Kröger hat schon einen Song über uns gesungen. Hier ist Hero.

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1: Mit Sabine Karnitz. Guten Tag. Der Juli ist ein guter Monat für den Tourismus in NRW gewesen. So viele Gäste wie noch nie seit Beginn der Aufzeichnungen haben die Hotels und Pensionen im Land besucht. Und auch im Bergischen zeigen die Juli-Zahlen nach oben. Merle Herrmann mit den Details für Radio Berg.
2: Knapp 2,4 Millionen Gäste sind in NRW im Juli angereist. Das haben die Landesstatistiker festgestellt und das sind knapp 10% mehr als im Juli des Vorjahres. Im Bergischen fiel das Wachstum sogar noch deutlicher aus. Im Oberbergischen Kreis kamen im Juli rund 26.400 Gäste an, 16% mehr als im Vorjahresmonat. Im Rheinisch-Bergischen Kreis wurden knapp 16.800 Ankünfte gezählt, ein Plus von 11%.
1: Viele von euch haben den Großeinsatz bei bergischen Barbershops und Nagelstudios am Samstag mitbekommen. Der Kölner Zoll war mit mehr als 60 Einsatzkräften in Bergisch Gladbach und im Oberbergischen unterwegs. In Bergisch Gladbach wurden 11 Beschäftigte in 4 Betrieben kontrolliert, im Oberbergischen Kreis in Hückeswag, Wipperfürth und Rade vom Wald 5 Beschäftigte in 8 Firmen. Die Bilanz: In Bergisch Gladbach gibt es bei einem Beschäftigten konkrete Hinweise auf Schwarzarbeit, bei 3 weiteren auf Missbrauch von Sozialleistungen. In Wipperfürth arbeitete ein 36-jähriger Syrer ohne die erforderlichen Arbeitserlaubnis in einem Barbershop. Und jetzt weitere Meldungen, kurz und kompakt. Eine Spende, doppelte Wirkung. Die Bethe-Stiftung verdoppelt bis Weihnachten jede Spende an die humanitäre Hilfe Overath bis zu einer Gesamtsumme von 17.500 Euro. Das Geld fließt unmittelbar in weitere Hilfslieferungen für notleidende Menschen in der Ukraine. Gleich zweimal sind Einbrecher im Oberbergischen von Bewohnern überrascht worden und geflüchtet. Eine Bewohnerin eines Einfamilienhauses in Gummersbach saß am Freitag in ihrem Wohnzimmer, als plötzlich ein Mann auf ihrem Balkon kletterte. In Wiel traf ein Bewohner eine fremde, hektische Frau in seinem eigenen Garten, die flüchtete. Später stellte er fest, dass aus dem Schlafzimmer 3 Uhren und mehrere Orden geklaut worden waren. Es läuft weiter gut für Aufsteiger Bergisch Gladbach 09 in der Fußball-Regionalliga. Die Gladbacher haben wieder gewonnen gegen Westfalia Rheinland mit 4:2. In der Landesliga hat der TuS Maria Linden das Bergische Derby im Duell der beiden bisher punktlosen Mannschaften beim FV Wiel mit 2:1 für sich entschieden. Und unmittelbar nach dem Spiel ist der Wieler Trainer Sascha Mühlmann dann zurückgetreten. Und das waren die Nachrichten mit Sabine Karnitz. Das Radio Bergwetter: Wolkig, warm und trocken, so zeigt sich der Montag bei uns im Bergischen. In Morsbach liegen die Temperaturen zur Mittagszeit bei rund 20 Grad. In Rösrath dann sind es etwa ungefähr 22 Grad. Morgen wird es noch einen Tick wärmer. Die Höchstwerte im Bergischen sollen dann zwischen 26 und 28 Grad liegen. Der Radio Berg Verkehr: A1 Dortmund-Köln zwischen Kreuz Leverkusen und Köln-Niel 1 Kilometer. Ihr braucht 4 Minuten länger. Und A4 Olpe-Köln zwischen Gummersbach und Bielstein dichter Verkehr. Ihr braucht 1 Minute länger. Gute Fahrt euch.
3: Gleich bei uns die 90er mit den Cranberries und Zombie. Ein Song über den Konflikt in Nordirland damals in den 90ern. Da soll noch mal einer sagen, die 90er, die waren ja nur hier Blue Dabba Dee Dabba Dye und Coco Jumbo. Nee, Cranberries haben das Gegenteil bewiesen. Hört ihr gleich. Vorher noch Camila Cabello.
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Wrecker. Wir sind ja sehr große Fans von der Musik von Nico Santos, deswegen spielen wir die Songs natürlich auch immer sehr, sehr gerne von ihm. In einem Monat freuen wir uns alle sehr drauf, kommt ja das neue Album von Nico Santos raus, POV, ja, in einem Monat. Aber das ist uns ziemlich egal. Wir spielen jetzt schon einige Songs aus diesem neuen Album, zum Beispiel den hier. Ja, und jetzt, ein Monat vor Release der neuen Schallplatte. Ja, das wird es wahrscheinlich auch als Schallplatte geben. Haut Nico Santos einfach nochmal zwei neue Songs raus, um ein bisschen ja, die Wartezeit einfach zu verkürzen und uns zu versüßen. Einer davon ist die neue Single Classic, heißt die. Ist auf Mallorca entstanden, klar, wahrscheinlich bei Papa oder so, im alten Kinderzimmer. Der wohnt da ja noch, ne? Die klingt sehr, sehr funky, klingt auch ein bisschen sommerlich. Also von daher, das passt sehr, sehr gut gerade in diese Temperaturen, die wir haben. Und deswegen haben wir uns gedacht, ach komm, dann spielen wir diesen genialen Song doch sehr, sehr gerne jetzt nochmal, damit ihr nochmal so einen Sommer-Vibe mitbekommt. Sommer im Herbst. Gefällt uns gut. Nico Santos, neuer Hit. Jetzt bei uns, wir sind uns sicher, es wird ein Hit. Classic heißt die Nummer. Ich bin Kevin Zimmer, schönen Tag.

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1: Mit Danny Hoppe. Guten Tag. Immer mehr Menschen in Deutschland rutschen in die Schuldenfalle. Das zeigt der neue Überschuldungsreport des Instituts für Finanzdienstleistungen. Darin steht außerdem, dass oft Schicksalsschläge dahinter stecken. Thorsten Adolfs aus dem News-Team. Was sind die Hauptgründe für Geldsorgen bei den meisten Menschen?
2: Ja, oft wird ja gesagt, wer Schulden hat, der sei selbst schuld oder der lebe über seine Verhältnisse. Das stimmt so meistens aber nicht. In den allermeisten Fällen sind eine Krankheit, Unfälle oder der Verlust des Jobs der Auslöser. Wenn man dann noch hohe Mieten dazu zahlen muss, reicht das Geld am Ende des Monats einfach nicht mehr aus. Und bei Alleinerziehenden führt die Trennung oft in eine finanzielle Schieflage. Sie nutzen Beratungsangebote deshalb deutlich öfter als andere Gruppen. Im Schnitt waren Betroffene übrigens im vergangenen Jahr mit gut 19.000 Euro in den Miesen.
1: Ja, das Thema Überschuldung ist inzwischen auch bei den Jüngeren weit verbreitet.
2: Genau, diejenigen, die unter 25 sind, haben oft aber ganz andere Sorgen mit dem Geld als Ältere. Bei ihnen sind nicht Kredite oder hohe Mieten das Hauptproblem, sondern der digitale Alltag. Oft summieren sich monatliche Zahlungen für teure Smartphones, für Abos, Streamingdienste oder In-App-Käufe beim Zocken so sehr, dass am Ende ein dicker Berg an Schulden bei Mobilfunkanbietern oder Online-Shops anfällt. Experten raten deshalb dringend dazu, den Überblick über diese kleinen Ausgaben nicht zu verlieren, damit aus dem digitalen Konsum keine unkontrollierbare finanzielle Belastung wird.
1: Danke, Thorsten. Und jetzt weitere Meldungen im Überblick. Der Arbeitsmarkt in Deutschland stabilisiert sich und die Unternehmen wollen etwas weniger Jobs abbauen als zuletzt. Das zeigt das neue Beschäftigungsbarometer des IFO-Instituts. Im Handel und in der Industrie würden allerdings weiterhin Stellen abgebaut, heißt es. Eine echte Erholung sei deshalb noch nicht in Sicht. In Deutschland wird immer mehr Solarstrom erzeugt. Bis gestern waren es 90,2 Terawattstunden und damit schon mehr als im gesamten Vorjahr. Das hat der Bundesverband Solarwirtschaft mitgeteilt. Als Grund dafür nennt der Verband die ungewöhnlich vielen Sonnenstunden, aber auch den weiteren Ausbau der Photovoltaik. Der Pegelstand des Rheins ist so niedrig wie noch nie. Das hat das Wasserstraßen- und Schifffahrtsamt Rhein mitgeteilt. Mit 40 Zentimeter habe man einen Niedrigwasserrekord. Die Schifffahrt habe deshalb sehr stark abgenommen, heißt es. Egal, wo man hinschaut, KI kommt inzwischen fast überall schon zum Einsatz. In Zukunft möglicherweise auch bei Bewerbungsgesprächen. Jedes sechste Unternehmen in Deutschland kann sich zumindest vorstellen, diese von der KI führen zu lassen. Das zeigt eine neue Umfrage des Digitalverbands Bitkom. Bisher ist das demnach allerdings nur bei 2% der Firmen auch wirklich schon der Fall. 6% der befragten Unternehmen setzen KI außerdem schon für eine erste Durchsicht der eingehenden Bewerbungen ein. Dass es noch nicht mehr sind, liegt laut Bitkom vor allem daran, dass die KI-Gesetze der EU noch viele Fragen offen lassen, vor allem zur Rechtssicherheit. Unabhängig von KI werden Bewerbungsprozesse aber immer digitaler. Die Hälfte der Unternehmen macht Bewerbungsgespräche zum Beispiel per Videokonferenz. Bei fast jedem Dritten können Arbeitsverträge auch digital unterschrieben werden. Und das waren die Nachrichten mit Danny Hoppe.
3: Der Sommer meldet sich nochmal so rein, temperaturmäßig. Ich hätte fast eine kurze Hose heute anziehen können, aber ich habe gedacht, komm, das erspare ich den Kollegen. Heute wird's warm, oft um die 25 Grad, an manchen Stellen sogar bis 28 Grad. Am Himmel wechseln sich Sonne und Wolken ab. Morgen dann sogar nochmal wärmer bis 29 Grad und der Mittwoch fühlt sich auch sommerlich warm an. Und das sind die längsten Staus, alles ab 7 Minuten Zeitverlust jetzt. A1 Euskirchen-Dortmund zwischen Köln-Bocklemünd und Köln-Niel 3 Kilometer, 8 Minuten. A1 Münster-Dortmund zwischen Kamm-Zentrum und Unna 3 Kilometer, 7 Minuten. A4 Aachen-Köln zwischen Kreuz-Köln-West und Köln-Eiffeltor 3 Kilometer, 7 Minuten. Die 40 Dortmund-Duisburg zwischen Bochum-Wattenscheid-West und Essen-Frillendorf 3 Kilometer, 13 Minuten on top. Und die A52 Mönchengladbach-Düsseldorf zwischen Schiefbahn und Kars-Nord 1 Kilometer, seid ihr nach 7 Minuten. Durch. Allen unterwegs, gute Fahrt. Stellt euch mal vor, du sitzt da so, massierst, weil du Masseur bist, irgendwie gerade so eine Wade oder einen Rücken und dann klopft dir jemand auf die Schulter und sagt, hast du ein Fahrrad? Ja, wieso? Gut, du fährst bei uns bei der Rad-WM mit. Bitte? Das ist tatsächlich dem Masseur der slowakischen Nationalmannschaft passiert. Die hatten Personalnot, unter anderem wegen einigen Verletzungen und hatten keinen Fahrer mehr, mussten aber antreten. Problem, hätte der slowakische Verband keinen Starter gestellt, hätte das Konsequenzen für die Olympia-Qualifikation gehabt. Deswegen haben sie sich gesagt, bevor wir keinen stellen, fährt der Masseur. 100 Kilometer von den 273 Kilometern hat er durchgehalten und er hat sich vorher extra sogar noch die Beine rasiert. Nur deswegen hat er 100 Kilometer geschafft. So windschnittig.
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3: Hab ich natürlich vor der Sendung auch gemacht. Ich bin Kevin Zimmer. Tag zusammen. Jetzt kommen wir hier viel schneller durch.

Was habt ihr am Wochenende gemacht? Ich habe einen Großteil meines Wochenendes in der Warteschlange für Oasis-Karten gehangen. Es war der Wahnsinn. Ich weiß nicht, vielleicht wart ihr ja mit mir da drin. Ich hatte mich ja für den Kauf registriert. Ich habe all meine Daten angegeben. Ich musste eine Oasis-Frage beantworten. Und irgendwann habe ich dann auch wirklich so einen Code per E-Mail bekommen. Und nur mit diesem Code konnte man ja Tickets kaufen. Hätte ich auch gerne gemacht. Also, am Samstag, es war so. In der Warteschlange war ich sehr, sehr guter Dinge noch. Platz 9867. Und alle sagten mir, unter 10.000, das ist gut, da wirst du ein Ticket bekommen. Also hatte ich gefühlt hatte ich schon Tickets. Halbe Stunde später war ich dran und da, ich muss sagen, da kriegst du ja plötzlich Puls, wenn da auf einmal dieser Ticketshop freigeschaltet

Na, dann probier's mal mit nur zwei Karten. Probiert? Meldung? Wir haben nicht mehr so viele Tickets. Komm, nochmal. Wir haben keine zusammenhängende Plätze mehr. Wie jetzt? Egal, ich mach's. Ja, zack, alle Plätze sind weg. Wir sind ausverkauft. So. Ach nee, da ist ja doch noch ein Platz frei mit Blick auf einen Pfosten. Für 163 Euro. Also, ich hätte noch genügend Stehplätze im Golden Circle bekommen, habe ich noch gesehen. Also vor der Bühne für über 600 Euro pro Karte. Und da fiel mir ein, Oasis, so ein großer Fan war ich gar nicht.

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1: Der Montag und trotzdem haben einige hier bei uns im Bergischen richtig gute Laune.
2: Derby-Sieger, hey, hey, hey, mega geil. Danke für dieses Spiel.
1: Ja. Das sagen die Fans vom Bergischen HC nicht wirklich. Das Derby verloren gegen den VfL Gummersbach. Aber das Gute ist doch, für den BHC kann es jetzt nur noch nach oben gehen. Ja, vom letzten Tabellenplatz. Da gibt es nur noch einen Weg. Das wünschen wir euch zumindest.
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1: Und was ihr euch wünscht, das interessiert uns total. Klickt auf radioberg.de. Morgen früh 7.45 Uhr erfüllen wir den ersten Wunsch für den Dienstag. Ich bin Julia Drexler. Bis moin.
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1: Mit Katja Effey. Guten Tag. 16% mehr Gäste als im Vorjahr. Der Tourismus im Oberbergischen hat in diesem Juli kräftig zugelegt. Und auch im Rheinisch-Bergischen und landesweit in NRW war der Juli 2026 ein guter Monat für Hotels und Pensionen. Merle Herrmann hat die Details für Radio Berg.
2: In den Oberbergischen Kreis kamen im Juli rund 26.400 Gäste. Das sind 16% mehr als im gleichen Monat im Jahr davor. Die Bettenauslastung lag bei gut 40%. Ein Gast blieb im Schnitt 3 Tage. Im Rheinisch-Bergischen Kreis waren es etwas weniger, aber auch hier gab es ein Plus bei den Gästen im Sommerferienmonat Juli, und zwar von 11%. Und auch landesweit lief es gut. Es gab einen Rekord bei den Übernachtungen. Rund 5,3 Millionen. So viele wie noch nie seit Beginn der Aufzeichnungen.
1: Der Kölner Rheinpegel war noch nie so niedrig wie jetzt. 40 Zentimeter misst der Pegel nur noch. Der Wasserstand macht der Schifffahrt seit Monaten Probleme. Die Schiffe können immer weniger Ladung aufnehmen, was den Transport verteuert. Und auch die beiden Fähren in Zündorf und Langel fahren nicht mehr. Eine Entspannung der Lage ist aktuell nicht in Sicht. Der bisherige Niedrigwasserrekord stammt von Mitte August und lag bei 45 Zentimetern. Und jetzt weitere Meldungen, kurz und kompakt. Die DLRG Wipperfürth hat am Wochenende den Spatenstich für einen Anbau an ihr Einsatz- und Ausbildungszentrum am Walter-Leo-Schmitz-Bad gefeiert. Der zweigeschossige Neubau soll künftig Platz für Gerätewagen, ein Hochwasserboot und einen Seminarraum bieten. Ihr Bauteil ist bei einer offiziellen europäischen Weltraummission dabei. 6 Schülerinnen und Schüler vom Otto-Hahn-Gymnasium Bensberg sind seit heute im S-Range Space Center in Schweden. Sie sind dabei, wenn ihre Entwicklung mit einer Rakete ins All geschossen wird. In Wermelskirchen, Burscheid und Leichlingen dreht sich diese Woche alles ums Wasser. Die Nachhaltigkeitswochen der 3 Städte und der VHS Bergisch Land gehen in die 3. Runde. Thema diese Woche ist der bewusste Umgang mit Wasser vor dem Hintergrund des Klimawandels. Als Highlight gibt es am Donnerstag eine Führung hinter die Kulissen der großen Dünntalsperre, der wichtigsten Trinkwasserquelle im Rheinisch-Bergischen. Und das waren die Nachrichten mit Katja Effey. Schauen wir aufs Radio Berg Wetter. Das bringt uns auch heute wieder warme Temperaturen. 24 Grad werden es in Gummersbach, 25 in Odenthal. Dazu gibt es viele Wolken. Heute Abend sind vereinzelt auch leichte Schauer möglich. Der Radio Berg Verkehr. Vorsicht auf der A1 Köln-Dortmund. Zwischen dem Kreuz Leverkusen West und dem Kreuz Leverkusen gibt es eine ungesicherte Unfallstelle auf der rechten Spur. Und einen Stau haben wir auf der 1 Dortmund-Köln. Zwischen dem Kreuz Leverkusen und Köln-Niel 2 Kilometer. Da seid ihr in 10 Minuten durch. Gute Fahrt!
3: So, Freunde, gestern war ja schon schön. Also, was habe ich gemacht? Was ein ordentlicher, weißer, alter Mann macht, ne? Grill raus, Familie, ey, Papa will grillen. Und jetzt stehe ich da mit dem angegrillten Hähnchensteak, das sich jetzt über Nacht im Kühlschrank derart verdichtet hat, dass du es nur mit so einer halben Ladung Curry-Ketchup runterbekommst. Und deine Speiseröhre braucht trotzdem noch sehr, sehr lange, das nach unten zu kneten. Also wenn ich mich jetzt 3 Songs nicht melde, ihr wisst, was ich mache.
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3: Ich bin Kevin Zimmer, Tag zusammen.

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0: Familienzimmer. Boah, was war das eine Stimmung da gestern im Stadion in Augsburg. Wahnsinn hier. Ausverkauftes Haus gegen Griechenland. Es läuft vorab Major Tom im Stadion. Kloppo grinst, das Flutlicht fällt auf seine riesigen Zähne, reflektiert das Licht in den Himmel. Ja, er ist unser Fußball-Wunderheiler. Wir folgen dir, wohin du willst. Und nach dem Spiel dann so...
1: Mein kleiner Stimmungstest. Wie ist die Stimmung hier? Zicke-Zacke, Zicke-Zacke? Schlecht.
0: Ja. So, ist die Kloppo-Euphorie schon weg oder jetzt einfach nur auf so einem gesunden Mittelmaß angekommen? Schlechtester Start eines neuen Bundestrainers aller Zeiten. Aber egal, ist doch Kloppo. Und irgendwie hat er ja auch damit gerechnet.
2: Dass der deutsche Fußball aktuell nicht in der besten Situation aller Zeiten ist und Jürgen Klopp nicht vorbeikommt und einmal kurz mit Hand auflegen alle Probleme löst. Also ich wusste das vorher, falls es irgendwer nicht wusste, dann wissen wir es jetzt. Es geht ganz normal weiter. Das ist Entwicklung.
0: Ja, ganz normal geht es dann am Donnerstag weiter. Spielt Deutschland in München gegen Serbien. Aber da vielleicht klappt es ja dann doch mit dem Handauflegen vorher. Ich würde es zumindest mal vorher probieren. Zur Sicherheit.
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1: Mit Malte Albrecht, guten Tag. Der deutsche Arbeitsmarkt bekommt etwas Boden unter die Füße. Unternehmen wollen aktuell nicht mehr ganz so stark Stellen streichen. Das zeigt das neue Beschäftigungsbarometer des IFO-Instituts. Das Barometer ist den dritten Monat in Folge gestiegen. Lena Bauer aus dem News-Team, eine richtige Wende am Arbeitsmarkt ist das aber noch nicht, oder?
2: Der Arbeitsmarkt stabilisiere sich zwar, sagt IFO-Umfragechef Wohlrabe, aber in vielen Bereichen sei der Blick auf die kommenden Monate vorsichtig. Im Handel wollen weiter deutlich mehr Unternehmen Stellen abbauen, als neue zu schaffen. Der Wert liegt dort bei minus 12,8. Auch in der Industrie bleibt er im Negativen bei minus 9,4. Immerhin, vor zwei Monaten lag der Wert noch bei minus 18,2. Besser sieht es bei Dienstleistern wie Ingenieurbüros, Rechts- und Steuerberatungen aus. Laut Auswertung werden dort eher zusätzliche Leute gesucht.
1: Und gerade bei der Personalsuche spielt jetzt auch künstliche Intelligenz eine immer größere Rolle. Laut einer Bitkom-Umfrage kann sich jedes sechste Unternehmen vorstellen, Bewerbungsgespräche von der KI führen zu lassen.
2: Genau, bisher machen das aber erst 2% der Firmen, so das Ergebnis der Studie. Ganz neu ist KI in dem Bereich nicht. 9% der Unternehmen lassen laut Bitkom Stellenanzeigen mit KI schreiben. Für die Zukunft können sich das demnach sogar über die Hälfte vorstellen. Einige nutzen KI schon als Tool für die Sichtung von Bewerbungsunterlagen. Das Interesse sei groß. Die Unternehmen bräuchten aber mehr Rechtssicherheit bei den EU-Regeln.
1: Danke, Lena. Und das sind weitere Nachrichten. Der Tankrabatt kommt. Bundespräsident Steinmeier hat das Gesetz unterzeichnet. Das bestätigte das Bundespräsidialamt. Ab Donnerstag soll die Energiesteuer auf Benzin und Diesel um 14 Cent pro Liter sinken. Zusammen mit der niedrigeren Mehrwertsteuer ergibt sich eine Entlastung von knapp 17 Cent. Die Regelung gilt bis Ende des Jahres. Trotz gestiegener Investitionen hat die EU noch immer deutliche Defizite bei ihrer Verteidigungsbereitschaft. Das sagte die EU-Außenbeauftragte Kallas beim Treffen der Verteidigungsminister in Brüssel. Details nannte sie nicht. Nach Informationen der deutschen Presseagentur geht es vor allem um Engpässe bei Luftabwehr, Drohnen und Munition. Bei Schüssen in einer Teestube in Marl ist in den frühen Morgenstunden ein 39-jähriger Mann getötet worden. Zwei weitere Männer wurden verletzt, das teilten Polizei und Staatsanwaltschaft mit. Mehrere Menschen flüchteten vom Tatort. Die Hintergründe sind noch unklar, eine Mordkommission hat Ermittlungen aufgenommen. Nach dem 0:1 gegen Griechenland steht bei der deutschen Fußballnationalmannschaft der geplante Kaderwechsel an. Am Vormittag gab es unter Bundestrainer Jürgen Klopp die erste Trainingseinheit zur Vorbereitung auf die zweite Länderspielwoche. Klopp setzt für die Nations League Partien am Donnerstag gegen Serbien und am Sonntag wieder gegen Griechenland auf neue frische Kräfte. Im zweiten Kader stehen unter anderem Waldemar Anton, David Raum und Lennart Kahl. 6 Spieler aus dem ersten Kader, unter anderem Nico Schlotterbeck und Serge Gnabry, bleiben auch weiter beim Team. Somit hat Klopp 25 Spieler zur Verfügung. Und das waren die Nachrichten mit Malte Albrecht.
3: Das ist ein warmer Tag heute. Ich hoffe, ihr habt ein T-Shirt an. Meistens werden es heute so um die 25 Grad, stellenweise auch bis zu 28 Grad. Dazu scheint die Sonne. Zwischendurch ziehen wir ein paar Wolken durch. Morgen wird es mit bis zu 29 Grad sogar noch ein bisschen wärmer. Der Mittwoch wird auch sommerlich warm. Und das sind die längsten Staus, alles ab 11 Minuten Zeitverlust. A1 Münster-Dortmund zwischen Kamener Kreuz und Unna 4 Kilometer plus 11. A2 Oberhausen-Dortmund zwischen Oberhausen-Königshardt und Bottrop 2 Kilometer plus 12. A2 Dortmund-Oberhausen zwischen Dreieck-Bottrop und Kreuz-Oberhausen 6 Kilometer 11 Minuten on top. Die A4 Aachen-Köln zwischen Kreuz-Köln-West und Köln-Eiffeltor 3 Kilometer, auch hier 11 Minuten mehr. A40 Dortmund-Duisburg zwischen Bochum-Wattenscheid-West und Essen-Frillendorf 3 Kilometer plus 14 Minuten. Und die 52 München Gladbach-Düsseldorf zwischen Kreuz Neersen und Büderich 3 Kilometer, halbe Stündchen obendrauf. Gute Fahrt euch! Wow, was für ein Wochenende, ja? War es schön bei euch? Ja. Ich habe mich ja sehr auf unser Bierfest in der Stadt gefreut. Zack, wurde ich krank. Ich habe mich auch sehr darauf gefreut, Oasis-Karten zu kaufen, weil ich ja so einen Code zugeschickt bekommen habe. Zack, ausverkauft, ja. Ein Wochenende voller Enttäuschungen liegt also hinter mir. Es kann nur eine Top-Woche werden. Es geht aufwärts. Ich bin Kevin Zimmer. Tag zusammen.
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1: Mit Katja Effey. Guten Tag. Der Juli 2026 ist ein guter Monat für den Tourismus in NRW gewesen. So viele Gäste wie noch nie seit Beginn der Aufzeichnungen haben die Hotels und Pensionen im Land besucht. Und auch im Bergischen zeigen die Juli-Zahlen nach oben. Merle Herrmann berichtet für Radio Berg.
2: Knapp 2,4 Millionen Gäste sind in NRW im Juli angereist. Das haben die Landesstatistiker festgestellt. Und das sind knapp 10% mehr als im Juli des Vorjahres. Im Bergischen fiel das Wachstum sogar noch deutlicher aus. Im Oberbergischen Kreis kamen im Juli rund 26.400 Gäste an, 16% mehr als im Vorjahresmonat. Im Rheinisch-Bergischen Kreis wurden knapp 16.800 Ankünfte gezählt, ein Plus von 11%.
1: Der Kölner Rheinpegel war noch nie so niedrig wie jetzt. 40 Zentimeter misst der Pegel nur noch. Der Wasserstand macht der Schifffahrt seit Monaten Probleme. Die Schiffe können immer weniger Ladung aufnehmen, was den Transport verteuert. Und auch die beiden Fähren in Zündorf und Langel fahren nicht mehr. Experten gehen vorsichtig davon aus, dass die Kölner Pegel zum Ende der Woche wieder steigen könnten. Der bisherige Niedrigwasserrekord stammt von Mitte August und lag bei 45 Zentimetern. Und jetzt weitere Meldungen, kurz und kompakt. Die Stadt Bergisch Gladbach hat eine neue Elternbroschüre mit Infos zu Beratungsangeboten, Kinderbetreuung, finanziellen Hilfen und Freizeitangeboten für Familien mit kleinen Kindern herausgegeben. Sie liegt unter anderem im Bürgerbüro aus und ist auf der Stadt-Homepage abrufbar. In Lindlar ist gestern der Stille Bürgerpreis der CDU verliehen worden. Ausgezeichnet wurde Thorsten Wolter, der sich seit Jahrzehnten ehrenamtlich für Kinder und Jugendliche in der Gemeinde einsetzt. In Morsbach ist gestern Abend ein 18-Jähriger vor einer Verkehrskontrolle geflüchtet, am Ende aber erfolglos. Die Polizei wollte den jungen Mann auf seinem Kleinkraftrad gegen 21:45 im Bereich der Siegener Straße kontrollieren. Anstatt anzuhalten, setzte der seine Fahrt aber fort. Es kam zu einer Verfolgungsfahrt, unter anderem über die L136. Die Polizei brach das Ganze schließlich ab und stellte den jungen Mann später zu Hause. Er hatte keinen Führerschein und es besteht der Verdacht, dass sein Gefährt geklaut ist. Und das waren die Nachrichten mit Katja Effey. Schauen wir aufs Radio Berg Wetter. Das zeigt sich heute wolkig, warm und relativ trocken. In Morsbach gibt es dazu bis 22, in Rösrath 24 Grad. Heute Nacht kann es hier und da neblig werden. Außerdem sind Richtung Abend vereinzelt leichte Schauer möglich. Der Radiobergverkehr. Vorsicht auf der A4 Köln-Olpe. Zwischen Untereschbach und Overath gibt es Gefahr durch Holzteile auf der Fahrbahn. Und Aslan aus Kürten sagt, es blitzt und zwar in Kürtenbächen gegenüber vom Rewe. Danke fürs Melden und gute Fahrt.
3: Ja, was müssen wir alles machen hier bei diesen Top-Temperaturen die nächsten Tage? Eis essen, schwimmen gehen, keine Ahnung was. Alles, was man so machen muss, wenn es draußen warm ist die nächsten Tage. Also macht das auch. Ich bin Kevin Zimmer. Tag zusammen.
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0: Düsseldorf ist derzeit nicht wiederzuerkennen. Man kann es ja gar nicht mehr Düsseldorf nennen. Ja. Nennt es nur noch Backstreet Boys Dorf, ja? Das ganze Wochenende schon wurde Düsseldorf belagert von etwas älter gewordenen BSB-Fans, ja? Es sind die einzigen Europakonzerte der Backstreet Boys. Freitag, Samstag und gestern Abend standen Nick, AJ, Brian, Howie und Kevin in der Arena auf der Bühne. Hinter 3 von insgesamt 10 Konzerten können die Jungs also einen Haken machen. Oh, das haben wir geschafft. Und weit über 100.000 Fans ebenfalls, die waren schon da. Und bisher hatten alle übrigens richtig viel Spaß, hört mal.
1: Das war sehr gut. Richtig gutes Konzert.
2: War das tollste Konzert, auf dem ich jemals war. Es war wunderschön. Ich habe die Backstreet Boys so gefeiert. Die haben eine geile Show abgeliefert, gerade zum Start. Ich glaube, besser kann es gar nicht werden.
3: Man fühlt sich so zurückversetzt nochmal in seine Kindheit und es war ein richtig schöner Moment. Also war toll.
4: Sehr gut, die Jungs können singen und das Highlight war für mich I Want It That Way.
5: Unbeschreiblich. Ich weiß gar nicht, wie ein normales Leben jetzt nach diesem Konzert wieder führen soll. Ganz ehrlich, es war der Wahnsinn. Es war wirklich der Wahnsinn.
0: Ja, nach dem Konzert. Es wird nichts mehr mit dem normalen Leben. So, und Düsseldorf ist noch lange nicht fertig mit den Backstreet Boys. 7 Konzerte stehen noch an. Heute haben die Jungs erstmal Ruhetag. Morgen Abend mit Show Nummer 4 geht's dann weiter. Euch viel Spaß dort, wenn ihr Tickets dafür habt.
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0: Und hier sind sie, die Backstreet Boys. Schön, dass sie für uns eine kleine Ausnahme machen.

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1: Mit Malte Albrecht, guten Tag. Deutschland ohne Einwanderung, das funktioniert nicht. Im Gegenteil, in vielen wichtigen Jobs sind Menschen mit ausländischen Wurzeln absolut unverzichtbar. Das sagt das Statistische Bundesamt und es hat entsprechende Zahlen dazu vorgelegt. Thorsten Adolfs aus dem News-Team, erklär uns doch mal, warum das so ist.
2: Weil ohne Menschen mit Einwanderungsgeschichte bei uns in vielen Branchen eine ganze Menge stillstehen würde. Die Bundesstatistiker haben herausgefunden, dass mittlerweile mehr als ein Viertel aller Angestellten Wurzeln im Ausland hat. Vor allem in der Gastronomie und auf dem Bau geht ohne sie fast gar nichts mehr. Schaut man sich zum Beispiel die Küchen in der Gastronomie an, dann kommt dort über die Hälfte der Beschäftigten aus dem Ausland. Und auch beim Gerüstbau, in der Lebensmittelherstellung und der Fleischverarbeitung liegt der Anteil bei über 50%.
1: Und es gibt noch mehr sogenannte Engpassberufe, in denen es ohne Menschen mit Zuwanderungsgeschichte nicht geht. Stichwort Medizin.
2: Ja, man kann sagen, vor allem dort, wo Fachkräfte bei uns knapp sind, sind diese Menschen der Schlüssel. Zum Beispiel im Pflegebereich, egal ob im Krankenhaus oder im Altenheim, da hat mittlerweile jeder Dritte eine Einwanderungsgeschichte. Und auch beim Hotelservice oder unter den Lkw-Fahrern, die ganzen Waren für uns von A nach B bringen, ist der Anteil extrem hoch. Es gibt zwar Berufe, wo der Anteil deutlich niedriger ist. Das ist alles, was mit dem Rettungsdienst und der Landwirtschaft zu tun hat. Aber der Trend ist klar, ohne die Unterstützung von Menschen mit Einwanderungsgeschichte würden viele wichtige Dienstleistungen in Deutschland nicht so gut funktionieren, wie wir es gewohnt sind.
1: Danke, Thorsten. Und das sind weitere Nachrichten. Die EU-Außenbeauftragte Kallas warnt vor neuen hybriden Angriffen aus Russland. Vor dem Treffen der EU-Verteidigungsminister in Brüssel wies sie auf entsprechende Geheimdienstberichte hin. Russland plane weitere Sabotageakte und Angriffe auf die Demokratie, sagte Kallas. In Brüssel beraten die Minister deshalb nun unter anderem über ein europäisches Notfallsicherheitsprotokoll. Der ehemalige Unionsfraktionschef Spahn zieht sich jetzt auch aus dem Haushaltsausschuss des Bundestags zurück. Das hat sein Büro bestätigt. Spahn war in die Kritik geraten, weil er bei einem Sitzungstermin fehlte und Bilder ihn währenddessen im Urlaub zeigten. Erst im Sommer war Spahn als Fraktionschef zurückgetreten. Grund waren Vorwürfe zur Inanspruchnahme einer Leihmutter in den USA für die Geburt seines Sohnes. Nach den massiven Zugausfällen am Samstag im Ruhrgebiet geht die Polizei nicht von Sabotage aus. Stattdessen vermutet sie, dass Kabeldiebe dahinter stecken. Unbekannte hatten demnach bei Gelsenkirchen Kabel nicht nur durchtrennt, sondern auch gestohlen. Das habe zum Ausfall von Elektronik geführt, heißt es. Die Kartoffelernte in Deutschland wird in diesem Jahr deutlich schwächer ausfallen. Davon geht das Bundeslandwirtschaftsministerium aus. Erwartet werden 10,4 Millionen Tonnen. Im vergangenen Jahr waren es fast 14 Millionen Tonnen. 2025 war aber auch ein Rekord-Kartoffeljahr. Grund für die geringere Menge sind laut Ministerium unter anderem die Hitze- und Dürreperioden im Sommer. Außerdem ging die Anbaufläche um 11% zurück. Gute Nachrichten gibt es für unseren Geldbeutel. Das Ministerium rechnet erst einmal mit stabilen Preisen im Supermarkt, weil Angebot und Nachfrage weiterhin gut ausgeglichen sind. Und das waren die Nachrichten mit Malte Albrecht.
3: Am Nachmittag bleibt es im Bergischen überwiegend bewölkt, aber trocken und mit Temperaturen um 25 Grad für Ende September noch richtig warm. Am Abend ziehen die Wolken dann weiter zu. Der Dienstag startet mit dichter Schleierbewölkung, bleibt aber trocken und wird sogar noch wärmer. Die Höchstwerte liegen bei 28 Grad im Bergisch Gladbach und 26 Grad in Gummersbach. Der Radiberg-Verkehr mit der Fehnach-Olpe zwischen Bielstein und Gummersbach, 1 Kilometer Stau. Von Bensberg ins All und ja, jetzt wird's ernst. 6 Schüler vom Otto-Hahn-Gymnasium sind gerade in Schweden, wo ihr selbstgebauter Sensorwürfel mit einer Rakete ins All geschossen werden soll. Unzählige Freizeitstunden stecken da drin und begleitet hat sie dabei ihr Lehrer Jochen Dentler.
4: Wenn man betrachtet, wie das Feedback von außen ist, die meisten Schüler haben hier Jobangebote bekommen von Firmen, haben Möglichkeiten für ein duales Studium zum Beispiel beim DLR bekommen. Und ja, wenn man sich anschaut, wie stolz alle auf dieses Projekt sind, ist mein Grinsen ganz groß und ich freue mich einfach. Es ist für mich ein Privileg, mit solchen Menschen zusammenarbeiten zu dürfen.
3: Ob ihr Würfel bereit fürs All ist, das hört ihr gleich bei Radio Berg. Ich bin Sascha Käfer-Pütz. Schönen Montag.
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0: Viertel nach zwei am Montagnachmittag, hier ist Radio Berg. Stellt euch vor, ihr baut in der Schule an einem kleinen Würfel herum und ein paar Monate später sitzt ihr in Schweden und guckt zu, wie euer Ding mit einer Rakete Richtung Weltraum geschossen wird. Genau das erleben gerade Oberstufenschüler vom Otto-Hahn-Gymnasium in Bergisch Gladbach-Beensberg. Die Rocket Sign AG hat einen eigenen Sensorwürfel entwickelt und der ist tatsächlich Teil eines europäischen Raumfahrtprojekts. Diese Woche soll er von einer Raketenbasis in Schweden abheben.
1: Es ist eine mega Chance für alle, die hier teilnehmen. Erstmal, weil es wirklich auch einfach Spaß macht, sowas zu erschaffen und dann diesen Würfel anzusehen und zu wissen, ja, ich bin Teil davon.
2: OHG-Schülerin Finch ist jetzt mit 5 weiteren Schulkameraden im S-Range Space Center in Schweden. Dieser Würfel, bisschen größer als ein Zauberwürfel, zieht Daten aus Strahlen, Schwerelosigkeit, G-Kräften, Temperaturen. Dafür muss aber alles funktionieren.
1: Es ist uns auch schon passiert, dass einmal der komplette Würfel durchgebrannt ist. Man kämpft da mit den Nerven jedes Mal. Aber wenn es dann funktioniert, dann ist man auch wirklich glücklich einfach drüber. Stolz auf sich selbst.
2: Einem wissenschaftlichen Test des Deutschen Luft- und Raumfahrtzentrums musste der Beensberger Würfel standhalten, erzählt Mitschüler Antonius.
3: Unser Bauteil, als es dann fertig war, ist nach München gefahren worden und da ist das einmal eingebaut worden in die Rakete und wurde in der Rakete selber getestet. Das ist ein bisschen auch nervenaufreibend. Vom DLR kam nur die Info, wenn es kaputt ist, dann kriegt ihr eine Kiste zurückgeschickt. Ganz viel klein gehäckseltes Zeug.
2: Alles muss klappen, auch und insbesondere das Go- oder No-Go-Signal.
3: Die Rakete startet nur, wenn alle Bauteile grünes Licht geben. Heißt, wenn unser Bauteil auf dieser Startfläche steht und irgendwas ist kaputt gegangen, dann wird diese Rakete da auch stehen bleiben und wird nicht starten. Ganz, ganz wichtig, dass das auf jeden Fall funktioniert, weil sonst haben wir ganz viele gereizte Wissenschaftler in Schweden sitzen.
0: Also von Bergisch Gladbach B.

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2: Mit Katja Effey, guten Tag. 16% mehr Gäste als im Vorjahr. Der Tourismus im Oberbergischen hat in diesem Juli kräftig zugelegt. Und auch im Rheinisch-Bergischen und landesweit in NRW war der Juli 2026 ein guter Monat für Hotels und Pensionen. Merle Herrmann berichtet für Radio Berg.
3: In den Oberbergischen Kreis kamen im Juli rund 26.400 Gäste. Das sind 16% mehr als im gleichen Monat im Jahr davor. Die Bettenauslastung lag bei gut 40%. Ein Gast blieb im Schnitt 3 Tage. Im Rheinisch-Bergischen Kreis waren es etwas weniger. Aber auch hier gab es ein Plus bei den Gästen im Sommerferienmonat Juli. Und zwar von 11%. Und auch landesweit lief es gut. Es gab einen Rekord bei den Übernachtungen. Rund 5,3 Millionen. So viele wie noch nie seit Beginn der Aufzeichnungen.
2: Der Kölner Rheinpegel war noch nie so niedrig wie jetzt. 40 Zentimeter misst der Pegel nur noch. Der Wasserstand macht der Schifffahrt seit Monaten Probleme. Die Schiffe können immer weniger Ladung aufnehmen, was den Transport verteuert. Und auch die beiden Fähren in Zündorf und Langel fahren nicht mehr. Experten gehen vorsichtig davon aus, dass die Kölner Pegel zum Ende der Woche wieder steigen könnten. Der bisherige Niedrigwasserrekord stammt von Mitte August und lag bei 45 Zentimetern. Und jetzt weitere Meldungen, kurz und kompakt. Eine Spende, doppelte Wirkung. Die Bethe-Stiftung verdoppelt bis Weihnachten jede Spende an die humanitäre Hilfe Overath bis zu einer Gesamtsumme von 17.500 Euro. Das Geld fließt unmittelbar in weitere Hilfslieferungen für notleidende Menschen in der Ukraine. Die DLRG Lindlar hat beim Wettbewerb Sterne des Sports 2026 Bronze gewonnen. Ausgezeichnet wurde die Ortsgruppe für ihr Projekt Seepferdchen für Große. In Wermelskirchen, Burscheid und Leichlingen dreht sich diese Woche alles ums Wasser. Die Nachhaltigkeitswochen der drei Städte und der VHS Bergisch Land gehen in die dritte Runde. Thema diese Woche ist der bewusste Umgang mit Wasser vor dem Hintergrund des Klimawandels. Als Highlight gibt es am Donnerstag eine Führung hinter die Kulissen der großen Dünntalsperre, der wichtigsten Trinkwasserquelle im Rheinisch-Bergischen.
4: Das Bergische zeigt sich am Nachmittag von seiner bewölkten Seite. In der Nacht kann sich stellenweise Nebel bilden. Morgen dann dichte Schleierwolken, aber kein Regen. Und die Temperaturen, die klettern noch weiter nach oben. Die Höchstwerte am Dienstag 27 Grad in Wermelskirchen und 26 Grad in Lindlar. Der Radio Berg, Verkehr mit der 4 in beiden Richtungen zwischen Bielstein und Gummersbach. 1 Kilometer Stau. 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Warum ihr dafür nur ganz kurz bei Radio Berg auf Instagram vorbeischauen müsst, das hört ihr gleich. Ich bin Sascha Käfer-Pütz.
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1: Gleich 3:15. Hier ist Radio Berg am Montagnachmittag. 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
1: Mit Malte Albrecht. Guten Tag. Es gibt neuen Streit in der Bundesregierung. Diesmal geht es um die geplante Pflegereform. Union und SPD ringen heute weiter um einen Kompromiss. Denn der Gesetzentwurf von Gesundheitsminister Lindemann soll eigentlich am Mittwoch ins Kabinett. Die SPD droht aber weiter mit Blockade. Lena Bauer aus den Nachrichten. Es hängt vor allem am Geld.
2: Die Pflegeversicherung steckt tief in den roten Zahlen. Laut GKV-Spitzenverband könnte sie ohne weitere Zuschüsse schon ab Oktober zahlungsunfähig sein. Für dieses Jahr wird ein Minus von 4,4 Milliarden Euro erwartet, für 2027 sogar von 10 Milliarden. Lindemann will die Pflegeversicherung mit seiner Reform stabilisieren. Die SPD kritisiert aber vor allem ein Kürzungspaket. Nach den diskutierten Plänen könnten Pflegegrade schwerer zu bekommen sein. Außerdem sollen Zuschüsse zu Heimkosten später greifen. Heißt für Pflegebedürftige und ihre Familien, sie müssten am Anfang mehr selbst zahlen. Sozialverbände begrüßen deshalb die Nachverhandlungen. Der Paritätische Gesamtverband nennt sie überfällig. Es dürften nicht immer mehr Kosten auf Pflegebedürftige und Versicherte verlagert werden. Auch die AWO unterstützt einen Deckel für Eigenanteile im Heim, warnt aber, der müsse gerecht ausgestaltet sein. Schon jetzt liegen die Eigenanteile im ersten Heimjahr im Schnitt bei 3.364 Euro im Monat. Im Gespräch ist ein Deckel von 1.500 Euro. Lindemann lehnt das ab. Ob Union und SPD bis Mittwoch zusammenkommen, ist offen.
1: Lena, vielen Dank. Und das sind weitere Nachrichten. Der frühere Chef der Unionsfraktion, Jens Spahn, zieht sich aus dem Haushaltsausschuss des Bundestages zurück. Das hat sein Büro bestätigt. Spahn war zu den ersten Sitzungsterminen nicht erschienen. Gleichzeitig wurde ein Foto öffentlich, das ihn mit seiner Familie auf Sardinien zeigte. Danach gab es viel Unmut im Ausschuss über Jens Spahn. NRW-Ministerpräsident Wüst ist für 3 Tage in der Türkei. Dort soll er noch heute Nachmittag überraschend Präsident Erdogan treffen. Das ist aus Wüsts Delegation durchgesickert. Bei dem Gespräch soll es demnach um die engen Beziehungen zwischen NRW und der Türkei gehen, die wirtschaftliche Zusammenarbeit und aktuelle politische Themen. Die 3 deutschen BioNTech-Standorte in Rheinland-Pfalz, Hessen und Baden-Württemberg werden geschlossen. Nach Angaben des Pharmaunternehmens sind rund 1.800 Beschäftigte betroffen. BioNTech wollte die Werke wegen zu geringer Auslastung, Überkapazitäten und zur Kostensenkung verkaufen. Trotz monatelanger Suche wurden aber keine Käufer gefunden. Verschenken wir Geld, wenn wir ein neues Smartphone, Tablet oder einen Laptop kaufen und das alte Gerät erstmal in die Schublade legen? Genau darum geht es in einer Umfrage für das Kauf- und Verkaufsportal Swappy. Demnach bleiben Altgeräte in Deutschland im Schnitt länger als 15 Monate ungenutzt liegen, bevor sie verkauft oder eingetauscht werden. Swappy spricht von 460 Euro, die Menschen im Schnitt für den Verkauf eines alten Gerätes in den letzten 5 Jahren bekommen haben. Laut Umfrage glauben 58%, dass sie durch langes Warten Geld verloren haben. Viele behalten alte Geräte als Ersatz, andere denken, sie seien ohnehin zu kaputt. Und es waren die Nachrichten mit Malte Albrecht.
3: Wolken bestimmen den Nachmittag bei uns im Bergischen. Regen ist keiner dabei. Morgen gibt es dann dichte Schleierwolken. Es bleibt aber trocken und ungewöhnlich warm für die Jahreszeit. Die Höchstwerte am Dienstag 27 Grad in Overath und 26 Grad in Wipperfürth. Hier ist der Radio Berg Verkehr mit der Fähre nach Köln zwischen Gummersbach und Bielstein. 2 Kilometer Stau, dauert 10 Minuten länger. 02207 701 666. Das ist die Radio Berg Hotline für eure Staus- und Blitzermeldungen. 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Ich bin Sascha Käferpütz.
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1: Mit Katja Effey. Guten Tag. Auch bei uns im Bergischen sind immer mehr Menschen und ihre Angehörigen auf Hilfe von Hospizen und Palliativversorgung angewiesen. Seit heute will der Oberbergische Kreis mit seinen Hospizwochen darauf aufmerksam machen, welche Unterstützung es für Schwerstkranke, Sterbende und trauernde Menschen gibt. Geleistet wird diese Unterstützung überwiegend von Ehrenamtlern wie Zoe Marie Scholz.
2: Ich bekomme Pflege mit, ich bekomme Hauswirtschaft mit und alles, was da wichtig ist und auch gerade die Begleitung von Angehörigen. Ich finde, dass das ein extremes Tabuthema ist, wo ganz viele Menschen auch extrem schlecht drüber sprechen können. Aber das ist für mich eigentlich gar nicht. Da steckt so viel hinter. Es ist eigentlich so viel bunt dabei. Das ist eigentlich eine so unfassbare Herzensarbeit, die man macht, einfach weil ich weiß, dass ich den Menschen was extrem Gutes tun kann.
1: Insgesamt hat das Hospiz- und Palliativnetzwerk 18 kostenfreie Veranstaltungen und Aktionen auf die Beine gestellt. Alle unter dem Motto, so bunt wie das Leben, Hospiz. Die Hospizwochen laufen bis zum 16. Oktober. Das Programm und Infos zu Unterstützungsangeboten gibt's auf radioberg.de. Der Juli 2026 ist ein guter Monat für den Tourismus in NRW gewesen. So viele Gäste wie noch nie seit Beginn der Aufzeichnungen haben die Hotels und Pensionen besucht. Und auch im Bergischen zeigen die Juli-Zahlen nach oben. Im Oberbergischen kamen rund 26.400 Gäste an, 16% mehr als im Vorjahresmonat. Im Rheinisch-Bergischen wurden knapp 16.800 Ankünfte gezählt, ein Plus von 11%. Dort lag die Auslastung bei gut 43%. Die Gäste sind allerdings kürzer geblieben als im Oberbergischen. Und jetzt weitere Meldungen, kurz und kompakt. In Leichlingen kommt es in den nächsten 4 Tagen auf 2 Straßen zu Verkehrsbehinderungen. Weil die von Berlepsch und die Rad-Deix-Straße saniert werden, kann es zeitweise zu Sperrungen kommen. Die Stadt bittet dafür um Verständnis. In Lindlar ist gestern der Stille Bürgerpreis der CDU verliehen worden. Ausgezeichnet wurde Thorsten Wolter, der sich seit Jahrzehnten ehrenamtlich für Kinder und Jugendliche in der Gemeinde einsetzt. Vogelgrippe im Kölner Zoo. In einer nicht öffentlichen Quarantäneeinheit wurde das Virus bei neu angeschafften Entenvögeln festgestellt. Vorsorglich bleiben deshalb der Hippodom und das Eulenkloster, beides begehbare Gehege mit freifliegenden Vögeln, vorerst geschlossen. Auch die Flugschau findet nicht statt. Der Zoo ist ansonsten regulär geöffnet. Eine Gefahr für Besucher besteht nicht, heißt es von den Verantwortlichen.
3: Die Temperaturen bei uns am Nachmittag sind mit 25 Grad angenehm warm. Es bleibt bewölkt, aber trocken. Morgen am Dienstag hält die Schleierbewölkung an. Regen ist kein Thema. Die Höchstwerte morgen 28 Grad in Rösrath und 26 Grad in Hückeswagen. Der Radio Berg Verkehr mit der 4 nach Köln zwischen Gummersbach und Bielstein, 2 Kilometer Stau plus 10 und die 4 nach Aachen zwischen dem Dreieck Köln-Heumer und dem Kreuz Köln Süd. Da sind 3 Kilometer Stau, dauert eine Viertelstunde länger. Irgendwo klingelt gleich ein Telefon und am anderen Ende haben wir eine ziemlich gute Nachricht. Beim Radio Berg Wunscherfüller machen wir gleich den nächsten Wunsch wahr. Wer diesmal überrascht wird und was wir möglich machen, das hört ihr gleich. Ich bin Sascha Käfer-Pürz. Schönen Montag.
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2: Sandra, du hast Wünsche und die hast du uns geschickt. Erzähl doch mal ein bisschen, was ist los bei euch?
3: Ich bin alleinerziehende Mami, voll berufstätig. Meine kleine Tochter ist jetzt in die Schule gekommen und ich trage so den ganzen Lebensunterhalt ganz alleine.
2: Boah.
3: Also der richtige Spagat zwischen Vollberufstätigkeit, sich komplett ums Kind kümmern, alles absichern und dann noch alles irgendwie so auf die Kette kriegen.
2: Weißt du, das ist so, du rasselst das so runter, aber ich glaube, das ist ein verdammter Berg, den du da trägst.
3: Jawohl, ist im Moment auch wirklich ein absoluter Berg.
2: Jetzt hast du uns geschrieben, Kinders, guckt mal raus.
3: Ja.
2: Es ist Herbst, es wird Winter.
3: Jawohl.
2: Weil Kinder ja jedes Jahr in diesem Alter aus den Klamotten rauswachsen. Sechs Jahre ist sie, ne? Habe ich richtig verstanden?
3: Ja, ist sechs Jahre, ja. Mhm.
2: Die wachsen ja ständig raus aus den Klamotten.
3: Ja.
2: Braucht deine Tochter eine neue Herbst-Winter-Garderobe?
3: Jawohl. Schuhe, Jacke, komplettes Outfit.
2: Sandra, wir sind dabei. Wir erfüllen dir deinen Wunsch.
3: Wahnsinn.
2: Wir haben mal so überschlagen, wir würden dir einfach 300 Euro jetzt mal für die Garderobenkasse für deine Tochter geben.
3: Wahnsinn.
2: Kommst du damit schon mal ein Stück weiter?
3: Richtig weit, ja. Jetzt kullern auch die Tränen.
2: Oh, das wollte ich jetzt nicht.
3: Nee, das ist doch positive Tränen, Freundentränen. Oh, vielen lieben Dank. Also ich umarme dich jetzt einfach mal so.
2: Ich fühle mich gedrückt und gebe den Drücker auch weiter ans ganze Team.
3: Ja, super, vielen lieben Dank.
2: Eine Achterbahn der Gefühle, auch wenn man hier sitzt und sich das anhört. Aber ihr dürft euch auch gerne hochemotionale Dinge bei uns wünschen oder vielleicht auch einfach Dinge, die euch unfassbar viel Spaß machen. 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
1: Mit Malte Albrecht. Guten Tag. Online unterwegs sein heißt eigentlich für viele posten, teilen, sichtbar sein. Frauen halten sich dabei aber offenbar immer mehr zurück. Das zeigt eine Umfrage für den Deutschen Frauenrat. Fast 70% der Befragten schränken demnach aus Angst vor digitaler Gewalt ihr Verhalten im Internet ein. Lena Bauer aus dem News-Team, wo genau zeigt sich denn diese Zurückhaltung?
2: Zum Beispiel beim Teilen von Bildern, aber auch bei Online-Aktivitäten insgesamt. Denn nach Angaben des Deutschen Frauenrats ziehen sich viele Frauen auch ganz aus digitalen Räumen zurück. Besonders deutlich ist das bei jüngeren Frauen. Bei den 18- bis 39-Jährigen sagen 76%, dass sie ihr Verhalten online einschränken. Noch stärker ist der Rückzug bei Frauen, die schon digitale oder digital sexualisierte Gewalt erlebt haben.
1: Das ist dann oft auch der Grund für den Rückzug. Welche Gründe werden noch genannt?
2: Ja, der Frauenrat sagt, digitale Gewalt wirkt nicht erst durch den konkreten Übergriff, sondern schon durch die Angst davor. 3 von 10 Befragten kennen persönlich Fälle, in denen echtes oder künstlich erzeugtes intimes Bildmaterial ohne Zustimmung verbreitet wurde. Also zum Beispiel sogenannte Deepfakes. Viele Befragte fordern deswegen mehr Schutz. 86% sagen, Plattformen müssen Frauen besser vor Belästigung und digitaler Gewalt schützen.
1: Dankeschön, Lena. Und jetzt weitere Nachrichten. Sozialverbände halten Nachbesserungen bei der Pflegereform für nötig. Immer mehr Kosten auf Versicherte und Pflegebedürftige zu verlagern, werde den Herausforderungen nicht gerecht, sagte der Hauptgeschäftsführer des Paritätischen Gesamtverbands ROC. Gesundheitsminister Lindemann wollte seinen Gesetzentwurf eigentlich übermorgen vom Kabinett beschließen lassen. Die SPD fordert aber Nachbesserungen und droht mit einer Blockade. Der Arbeitsmarkt in Deutschland stabilisiert sich und die Unternehmen wollen etwas weniger Jobs abbauen als zuletzt. Das zeigt das neue Beschäftigungsbarometer des IFO-Instituts. Im Handel und in der Industrie würden allerdings weiterhin Stellen gestrichen, heißt es. Eine echte Erholung sei deshalb noch nicht in Sicht. Wegen einer privaten Drohne musste der Betrieb am Düsseldorfer Flughafen vorübergehend eingestellt werden. Nach Angaben der Polizei wurde die Drohne am Samstagmorgen in rund 6 Kilometern Entfernung gesichtet. Ein 29-Jähriger soll sie für Aufnahmen von einem privaten Fest genutzt haben. Gegen ihn wird wegen des Verdachts des gefährlichen Eingriffs in den Luftverkehr ermittelt. Herz-Kreislauf-Erkrankungen sind in der EU immer noch die Todesursache Nummer 1. Jedes Jahr sterben rund 1,7 Millionen Menschen daran. Die wichtigsten Risikofaktoren wie Bluthochdruck, Diabetes und Fettleibigkeit sind zwar schon länger bekannt, trotzdem nimmt die Anzahl der Herz-Kreislauf-Erkrankungen weiter zu. Rund 62 Millionen Menschen in der EU leiden darunter. Um die Risiken frühzeitig zu erkennen, sollten alle unter 35 Jahren mindestens einmal ihr Herz-Kreislauf-System untersuchen lassen. Das empfiehlt jetzt die EU-Kommission. Zwischen 35 und 64 Jahren wird zu einem Check-up mindestens alle 5 Jahre geraten, bei den über 65-Jährigen dann alle 3 bis 5 Jahre. Je früher die Risiken erkannt werden und gesund gelebt wird, desto besser, heißt es aus Brüssel. Und das waren die Nachrichten mit Malte Albrecht.
3: Viele Wolken am Nachmittag, aber kein Regen. Das Bergische bleibt trocken. Am Abend und in der Nacht ändert sich daran wenig. Es kann sich aber Nebel bilden. Morgen dann wieder dichte Schleierwolken, weiterhin trocken und nochmal sehr warm. Die Höchstwerte 28 Grad in Bergisch-Gladbach und 27 Grad in Engelskirchen. Hier ist der Radio Berg Verkehr mit den Staus auf dem Weg in den Feierabend. Die 3 nach Oberhausen zwischen dem Kreuz Köln-Ost und dem Kreuz Leverkusen. 7 Kilometer Stau plus 20. Die 4 nach Köln zwischen Gummersbach und Bielstein. 2 Kilometer Stau plus 10. Und die 4 nach Aachen jetzt zwischen dem Dreieck Köln-Heumer und Köln-Eifeltor. Das sind 6 Kilometer Stau, dauert 20 Minuten länger. Was habt ihr eigentlich früher in der Schule gebaut? Vogelhäuschen oder so Vulkane aus Pappmaché? In Bergisch-Gladbach-Bensberg geht's ein ganz klein bisschen größer. Schüler vom Otto-Hahn-Gymnasium haben etwas entwickelt, das tatsächlich mit einer Rakete ins All geschossen wird. Was dahinter steckt, hört ihr gleich hier bei Radio Berg. Ich bin Sascha Käfer-Pütz.
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0: Was haben eine Honigschleuder, 6 Schüler aus Bergisch Gladbach-Bensberg und eine Rakete in Schweden miteinander zu tun? Ja, erstaunlich viel. Die 6 gehören zur Rocket Science AG des Otto-Hahn-Gymnasiums und haben in unzähligen Stunden einen eigenen Sensorwürfel gebaut. Und der soll tatsächlich ins All. Nur muss so ein Teil beim Raketenstart einiges aushalten. Fliehkräfte, Vibrationen, ordentlich Belastung. Und wenn man in der Schule nicht mal eben ein Raumfahrt-Testlabor im Keller hat, dann muss man kreativ werden.
1: Die Gravitation, die haben wir probiert tatsächlich bei uns in der Schule zu erzeugen. Wir haben bei uns an der Schule eine Bienen-AG und die kümmern sich darum, dass sie Honig erzeugen. Und die haben eine Wabenschleuder, womit man quasi aus den Waben Honig rausschleudert.
0: Eine Honigschleuder als Raketentestanlage, ja, kann man machen. Und irgendwann kam beim Testen dann dieser Moment, bei dem du denkst, das war's, alles kaputt.
1: Und dann haben wir uns gedacht, wir sind ja clevere Menschen und wir bauen unser Bauteil einfach da ein. Und dann haben wir irgendwelche Daten, die wir auswerten können und schauen können, ob das funktioniert. Es hat nicht funktioniert und das gesamte Bauteil ist kaputt gegangen. Das kann man, glaube ich, vergleichen mit so einer Salatschleuder. Also das, was rauskam, war eigentlich einfach nur Plastik, klein gehäckselt. Das war, glaube ich, so der größte technische Rückschlag, den wir hatten bis jetzt.
0: Und inzwischen ist aus "Wir testen das mal mit einer Honigschleuder" tatsächlich echter Raumfahrt geworden. Der Sensorwürfel wurde mittlerweile auch beim Deutschen Zentrum für Luft- und Raumfahrt getestet und darf mit der Rakete ins All. Den Würfel und seine Erbauer, die könnt ihr euch auf unseren Social-Media-Kanälen angucken. Hier ist Radio Berg am Montagnachmittag.

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1: Mit Katja Effey. Guten Tag. Sterben, Tod und Trauer, das sind immer wieder noch große Tabuthemen, auch wenn sie jeden betreffen. Im Oberbergischen bekommen sie ab heute Platz. Bis zum 16. Oktober laufen dort die Hospizwochen. Unter dem Motto Bunt wie das Leben, Hospiz, hat das Hospiz- und Palliativnetzwerk insgesamt 18 kostenfreie Veranstaltungen auf die Beine gestellt, sagt Nadine Thiele vom Kreis.
2: Das Ziel ist, dass wir im Oberbergischen Kreis auf die Hospiz- und Palliativversorgung aufmerksam machen. Wir haben ein tolles Netzwerk und wir haben eine tolle Versorgung und doch ist diese zu oft unbekannt und wir möchten den Menschen zeigen, was für tolle Hospiz- und Palliativversorgungsangebote wir hier haben.
1: Die Angebote werden hauptsächlich von Ehrenamtlern gestemmt. Das komplette Programm und eine Karte mit unterschiedlichen Angeboten für schwerstkranke, sterbende und trauernde Menschen gibt es auf radioberg.de. Gleich 4 schwere Motorradunfälle hat es am Samstag auf den bergischen Straßen gegeben. In Wipperfürth ist ein 65-jähriger Rollerfahrer auf der L129 von einem Motorrad erfasst und lebensgefährlich verletzt worden. Ein Hubschrauber brachte ihn in eine Klinik. Ebenfalls schwerst verletzt wurde kurz darauf ein 78-jähriger Rollerfahrer aus Lindlar auf der Bechener Straße in Kürten. Eine Autofahrerin streifte ihn beim Überholen. Er stürzte eine Böschung hinunter und wurde per Hubschrauber ins Krankenhaus geflogen. Glimpflicher verlief es am Nachmittag für einen 23-Jährigen bei Wermelskirchen und am Abend für eine 18-Jährige auf der L427 bei Leichlingen. Beide stürzten mit ihren Motorrädern, verletzten sich dabei aber nur leicht. Und jetzt weitere Meldungen, kurz und kompakt. In Leichlingen kommt es in den nächsten 4 Tagen auf 2 Straßen zu Verkehrsbehinderungen. Weil die von Berlepsch und die Rad-Deix-Straße saniert werden, kann es zeitweise zu Sperrungen kommen. Die Stadt bittet dafür um Verständnis. Die DLRG Lindlar hat beim Wettbewerb Sterne des Sports 2026 Bronze gewonnen. Ausgezeichnet wurde die Ortsgruppe für ihr Projekt Seepferdchen für Große. In Morsbach ist gestern Abend ein 18-Jähriger vor einer Verkehrskontrolle geflüchtet, am Ende aber erfolglos. Die Polizei wollte den jungen Mann auf seinem Kleinkraftrad gegen 21:15 im Bereich der Siegener Straße kontrollieren. Anstatt anzuhalten, setzte der seine Fahrt aber fort. Es kam zu einer Verfolgungsfahrt, unter anderem über die L136. Die Polizei brach das Ganze schließlich ab und stellte den jungen Mann später zu Hause. Er hatte keinen Führerschein und es besteht der Verdacht, dass sein Gefährt geklaut ist.
3: Der Nachmittag bleibt im Bergischen bewölkt und trocken. Morgen bestimmt sich die Schleierbewölkung das Bild. Regen ist keiner dabei und die Temperaturen bleiben auf einem für die Jahreszeit ungewöhnlichen Niveau. Ich brauche das ja nicht mehr. Die Höchstwerte am Dienstag: 27 Grad in Wermelskirchen, 26 Grad in Gummersbach. Der Radiobergverkehr mit der 3 nach Oberhausen zwischen dem Kreuz Köln-Ost und dem Kreuz Leverkusen, da stockt es auf 4 Kilometern. Die 4 nach Olpe zwischen Gummersbach und Bielstein, 1 Kilometer Stau. Und die 4 jetzt nach Aachen zwischen dem Dreieck Köln-Heumer und Köln-Eiffeltor. Das sind 8 Kilometer Stau, dauert eine halbe Stunde länger. Gleich gibt's die neue von Miley Cyrus. Ich bin Sascha Käfer-Pütz. Schönen Montag!
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0: Sonntagnachmittag, ihr hört Radio Berg mit Sascha Käferpitz. Miley Cyrus ist zurück und diesmal reicht ihr offenbar ihr Name, Miley. Ihr mittlerweile 10. Studioalbum schlägt musikalisch eine ganz neue Richtung ein. Treibender Dance-Pop, 80s Synths und jede Menge Lust auf Bewegung. Und sie sagt selbst, auch Einflüsse ihrer Patentante Dolly Parton sind auf dem Album zu hören. Das neue Album zeigt Miley so persönlich und gleichzeitig so tanzbar wie lange nicht. Und genau darum geht's bei ihrer neuen Single. Handy weg, Musik an und einfach tanzen.
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1: Mit Malte Albrecht, guten Tag. Man steht am Flughafen, will eigentlich in den Urlaub oder nach Hause und dann fällt der Flug aus. Das ist schon ärgerlich genug. Für manche Reisende geht der Stress danach aber erst so richtig los, wenn sie ihr Geld zurückhaben wollen und am Ende nur zwischen Airline und Buchungsportal hin und her geschickt werden. Europäische Verbraucherschützer haben deshalb jetzt Ryanair, TAP Air Portugal und Wizz Air abgemahnt. Lena Bauer aus dem News-Team, worum geht es genau?
2: Das Zentrum für europäischen Verbraucherschutz hatte mehrere Beschwerden von Reisenden bekommen. Nach Angaben des ZDV hatten sich Passagiere nach annullierten Flügen an die Airlines gewandt, wurden dann aber pauschal an das jeweilige Buchungsportal verwiesen. Aus Sicht der Verbraucherschützer ist das nicht zulässig. Denn bei einer Annullierung können Passagiere die Erstattung direkt von der ausführenden Airline verlangen. Die Airline muss den Ticketpreis demnach innerhalb von 7 Tagen zurückzahlen. Alternativ können Reisende auch eine andere Beförderung wählen.
1: Warum ist dieser Verweis an das Buchungsportal so problematisch?
2: Weil sich das ganze Prozedere laut ZDV dadurch unnötig ziehen kann. Die Verbraucherschützer sagen außerdem, dass sich Airlines und Vermittler nicht selten gegenseitig aneinander verweisen. Für Reisende kann das im schlimmsten Fall monatelanges Warten bedeuten. Außerdem können bei der Rückabwicklung über den Vermittler zusätzliche Kosten entstehen. Kritisch sieht das ZDV auch, dass die Kommunikation oft über Chatbots lief.
1: Lena, vielen Dank. Und das sind weitere Nachrichten. Aus Angst vor digitaler Gewalt zieht sich eine Mehrheit der Frauen aus dem Internet zurück. Das ergab eine Umfrage im Auftrag des Deutschen Frauenrats. Demnach gaben 2/3 der Befragten an, aus Sorge vor Missbrauch weniger Fotos zu teilen oder ganz auf bestimmte Online-Aktivitäten zu verzichten. Die Krise in der Autoindustrie trifft auch weiter die Zulieferer. Bosch will in Nürnberg bis 2029 rund 900 Arbeitsplätze abbauen. Damit werde mehr als die Hälfte der 1.800 Stellen am Standort gestrichen, teilte das Unternehmen mit. Als Gründe nennt Bosch den Wandel zur E-Mobilität und den zunehmenden Wettbewerbs- und Preisdruck, vor allem durch Konkurrenz aus China. Der Pegelstand des Rheins ist so niedrig wie noch nie, das hat das Wasserstraßen- und Schifffahrtsamt Rhein mitgeteilt. Mit 40 cm habe man einen Niedrigwasserrekord. Die Schifffahrt habe deshalb sehr stark abgenommen, heißt es. Das Sonntagsfahrverbot für Lastwagen in NRW bleibt wegen des Niedrigwassers weiter ausgesetzt, teilte das Landesverkehrsministerium mit. Die Kartoffelernte in Deutschland wird in diesem Jahr deutlich schwächer ausfallen. Davon geht das Bundeslandwirtschaftsministerium aus. Erwartet werden 10,4 Millionen Tonnen. Im vergangenen Jahr waren es fast 14 Millionen Tonnen. 2025 war aber auch ein Rekord-Kartoffeljahr. Grund für die geringere Menge sind laut Ministerium unter anderem die Hitze- und Dürreperioden im Sommer. Außerdem ging die Anbaufläche um 11% zurück. Gute Nachrichten gibt es für unseren Geldbeutel. Das Ministerium rechnet erst einmal mit stabilen Preisen im Supermarkt, weil Angebot und Nachfrage weiterhin gut ausgeglichen sind. Und das waren die Nachrichten mit Malte Albrecht.
3: Bewölkt, aber trocken. So zeigt sich das Bergische am späten Nachmittag. In der Nacht kann sich Nebel bilden und morgen am Dienstag liegt dann eine dichte Schleierbewölkung über der Region. Es bleibt dann aber trotzdem warm. Die Höchstwerte morgen 27 Grad in Overath und 26 Grad in Hückeswagen. 17.03 Uhr, hier ist der Radio Berg Verkehr mit den Staus auf dem Weg in den Feierabend. Die 4 in beiden Richtungen zwischen Bielstein und Gummersbach, 1 Kilometer Stau. Die 4 nach Aachen zwischen dem Kreuz Köln-Ost und Köln-Eiffeltor, da sind 4 Kilometer Stau, dauert eine gute Viertelstunde länger. Allen unterwegs, gute Fahrt! 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Genau den wollen wir haben. Ein Konzert, eine Reise, ein besonderes Erlebnis oder etwas, auf das nur ihr kommen könnt. Beim Radio Berg Wunscherfüller dürft ihr ruhig groß träumen. Wie es funktioniert, gleich bei uns. Ich bin Sascha Käfer-Pütz. Guten Tag.
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0: 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Dann schickt ihn uns.
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0: Wir sind ja diese Woche wieder als Wunscherfüller für euch da. Das heißt, ihr schickt uns auf radioberg.de eure Wünsche ein und mit ein bisschen Glück werdet ihr von unserem Wunscherfüller-Team angerufen. So wie vorhin die liebe Sandra, die hat sich für die kalte Jahreszeit ein paar Klamotten für ihre kleine Tochter gewünscht.
2: Ich bin alleinerziehende Mami, voll berufstätig. Meine kleine Tochter ist jetzt in die Schule gekommen. Also der richtige Spagat zwischen voll Berufstätigkeit, sich komplett ums Kind kümmern, alles absichern und dann noch alles irgendwie so auf die Kette kriegen.
0: Ja, und wie man so kennt, ne, bei Sandra ist jetzt auch noch alles zusammengekommen. Kaputte Spülmaschine, dann noch die Einschulung der Tochter. Geht ja auch alles ins Geld und deswegen haben wir ihr natürlich den Wunsch erfüllt.
3: Sandra, wir erfüllen dir deinen Wunsch.
2: Wahnsinn.
3: Wir würden dir einfach 300 Euro jetzt mal für die Garderobenkasse für deine Tochter geben.
2: Wahnsinn, Wahnsinn, Wahnsinn.
3: Und dann.
2: Und jetzt kullern noch die Tränen.
0: Oh. Da hat es also auf jeden Fall die Richtige getroffen. Und jetzt seid ihr an der Reihe. Schickt uns eure Wünsche, egal was es ist. Und wenn ihr gerade eigentlich wunschlos glücklich seid, kein Problem. Auf radioberg.de findet ihr unseren Wünschekatalog und da findet ihr auf jeden Fall was. Viel Glück!
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1: Der Montag und trotzdem haben einige hier bei uns im Bergischen richtig gute Laune.
2: Derby-Sieger, hey!

0: nach oben gehen, ja, vom letzten Tabellenplatz. Da gibt es nur noch einen Weg. Das wünschen wir euch zumindest.
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0: Und was ihr euch wünscht, das interessiert uns total. Klickt auf radioberg.de. Morgen früh 7.45 Uhr erfüllen wir den ersten Wunsch für den Dienstag. Ich bin Julia Drexler. Bis moin.
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2: Mit Katja Effey. Guten Tag. Auch bei uns im Bergischen sind immer mehr Menschen und ihre Angehörigen auf Hilfe von Hospizen und Palliativversorgung angewiesen. Seit heute will der Oberbergische Kreis mit seinen Hospizwochen darauf aufmerksam machen, welche Unterstützung es für schwerstkranke, sterbende und trauernde Menschen gibt. Geleistet wird die Arbeit überwiegend von Ehrenamtlern wie Zoe Marie Scholz.
3: Ich bekomme Pflege mit, ich bekomme Hauswirtschaft mit und alles, was da wichtig ist und auch gerade die Begleitung von Angehörigen. Ich finde, dass das ein extremes Tabuthema ist, wo ganz viele Menschen auch extrem schlecht drüber sprechen können. Aber das ist für mich eigentlich gar nicht. Da steckt so viel hinter. Es ist eigentlich so viel bunt dabei. Das ist eigentlich eine so unfassbare Herzensarbeit, die man macht. Einfach weil ich weiß, dass ich den Menschen was extrem Gutes tun kann.
2: Insgesamt hat das Hospiz- und Palliativnetzwerk 18 kostenfreie Veranstaltungen und Aktionen auf die Beine gestellt. Die Hospizwochen laufen bis zum 16. Oktober. Das komplette Programm und Infos zu Unterstützungsangeboten gibt's auf radioberg.de. Gemüse, das lose durch die Gegend fliegt, zerquetschte Kartons und ein dreckiger Innenraum. In Gummersbach hat die Polizei einen mehr als fragwürdigen Lebensmitteltransport gestoppt. Passiert ist das Ganze bereits am Donnerstagmittag, sagt die Polizei. Der Wagen war gegen 10:50 auf der Brückenstraße kontrolliert worden. Als die Polizei einen Blick ins Innere warf, hat sie direkt die Lebensmittelüberwachung des Kreises eingeschaltet. Die hat den Wagen im Anschluss versiegelt und zurück zu seinem Ausgangspunkt geschickt. Für den Transporter ging es nach Frankfurt. Und jetzt weitere Meldungen, kurz und kompakt. Der Kölner Rheinpegel war noch nie so niedrig wie jetzt. 40 Zentimeter misst der Pegel nur noch. Die Schiffe können immer weniger Ladung aufnehmen und auch die beiden Fähren fahren nicht mehr. Experten gehen vorsichtig davon aus, dass der Pegel zum Ende der Woche wieder steigen könnte. Die Stadt Bergisch Gladbach hat eine neue Elternbroschüre mit Infos zu Beratungsangeboten, Kinderbetreuung, finanziellen Hilfen und Freizeitangeboten herausgegeben. Sie liegt unter anderem im Bürgerbüro aus und ist auf der Stadt-Homepage abrufbar. Vogelgrippe im Kölner Zoo. In einer nicht öffentlichen Quarantäneeinheit wurde das Virus bei neu angeschafften Entenvögeln festgestellt. Vorsorglich bleiben deshalb der Hippodom und das Eulenkloster, beides begehbare Gehege mit freifliegenden Vögeln, vorerst geschlossen. Auch die Flugschau findet nicht statt. Der Zoo ist ansonsten regulär geöffnet. Eine Gefahr für Besucher besteht nicht.
4: Am späten Nachmittag bleibt es im Bergischen bewölkt und trocken. Am Abend ändert sich daran wenig. In der Nacht bildet sich teilweise Nebel. Morgen dann Schleierbewölkung, aber kein Regen. Und es wird für Ende September nochmal richtig warm. Die Höchstwerte am Dienstag 28 Grad in Rösrath und 26 Grad in Wipperfürth. Hier ist der Radio Berg Verkehr mit der 4 in beiden Richtungen zwischen Bielstein und Gummersbach, jeweils 1 Kilometer Stau. Die 4 nach Aachen zwischen dem Dreieck Köln-Heumar und dem Kreuz Köln-Süd, da sind es 4 Kilometer. Ihr braucht eine gute Viertelstunde länger. Allen unterwegs, gute Fahrt! Erst Kino nur für uns, dann nach Feierabend durch den Affen- und Vogelpark. Auf dem Lüderich haben wir uns beim Golfen versucht und jetzt fehlt eigentlich nur noch eins, Schlittschuhe an und Party. 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Ich bin Sascha Käfer-Pütz.
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Mark Forster und Chöre. Hier ist der Montagnachmittag, hier ist Radio Berg. Ach, was haben wir in den letzten Wochen schon ziemlich viel mit euch angestellt, oder? Wir hatten einen ganzen Kinosaal für uns. Wir waren nach Feierabend im Affen- und Vogelpark unterwegs. Und auf dem Lüderich, ja, da haben wir festgestellt, Golf sieht im Fernsehen definitiv einfacher aus, als es ist. Wobei ich muss sagen, einige von euch waren schon irgendwie ein bisschen talentiert. Ja, und jetzt fehlt uns nur noch die passende Abschlussfeier. Und ich würde sagen, ja, dafür ziehen wir uns Schlittschuhe an, auch wenn das Wetter in dieser Woche eher na, so ein kleines Sommercomeback feiert. 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Radio Berg am Montagnachmittag mit Sascha Käferpütz.

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1: Mit Malte Halbricht, guten Tag. Immer mehr Menschen in Deutschland rutschen in die Schuldenfalle. Das zeigt der neue Überschuldungsreport des Instituts für Finanzdienstleistungen. Darin steht außerdem, dass oft Schicksalsschläge dahinter stecken. Thorsten Adolfs aus dem News-Team, was sind die Hauptgründe für Geldsorgen bei den meisten Menschen?
2: Ja, oft wird ja gesagt, wer Schulden hat, der sei selbst schuld oder der lebe über seine Verhältnisse. Das stimmt so meistens aber nicht. In den allermeisten Fällen sind eine Krankheit, Unfälle oder der Verlust des Jobs der Auslöser. Wenn man dann noch hohe Mieten dazu zahlen muss, reicht das Geld am Ende des Monats einfach nicht mehr aus. Und bei Alleinerziehenden führt die Trennung oft in eine finanzielle Schieflage. Sie nutzen Beratungsangebote deshalb deutlich öfter als andere Gruppen. Im Schnitt waren Betroffene übrigens im vergangenen Jahr mit gut 19.000 Euro in den Miesen.
1: Das Thema Überschuldung ist inzwischen auch bei den Jüngeren weit verbreitet.
2: Genau, diejenigen, die unter 25 sind, haben oft aber ganz andere Sorgen mit dem Geld als Ältere. Bei ihnen sind nicht Kredite oder hohe Mieten das Hauptproblem, sondern der digitale Alltag. Oft summieren sich monatliche Zahlungen für teure Smartphones, für Abos, Streamingdienste oder In-App-Käufe beim Zocken so sehr, dass am Ende ein dicker Berg an Schulden bei Mobilfunkanbietern oder Online-Shops anfällt. Experten raten deshalb dringend dazu, den Überblick über diese kleinen Ausgaben nicht zu verlieren, damit aus dem digitalen Konsum keine unkontrollierbare finanzielle Belastung wird.
1: Danke, Thorsten. Und das sind weitere Nachrichten. NRW-Ministerpräsident Wüst ist seit heute für 3 Tage in der Türkei. In Ankara wurde er kurzfristig von Präsident Erdogan empfangen. Das Gespräch dauerte 50 Minuten. Dabei ging es unter anderem um die wirtschaftliche Zusammenarbeit zwischen NRW und der Türkei. Auch die Beziehungen zur EU und Visaerleichterungen waren Thema. Ob auch die umstrittene Menschenrechtslage in der Türkei angesprochen wurde, ist nicht bekannt. Trotz der schwachen Konjunktur werden in Deutschland so viele Start-ups gegründet wie noch nie. Seit Jahresbeginn seien mehr als 3.000 neue dazugekommen, heißt es im deutschen Start-up-Monitor. Außerdem seien 10 Start-ups zu Firmen aufgestiegen, die mindestens 1 Milliarde Euro wert sind. Junge Start-ups hätten dagegen oft Probleme, an neues Geld zu kommen. In Hamburg haben Aktivisten in der vergangenen Nacht bei Dutzenden SUVs die Luft aus den Reifen gelassen. Das sogenannte Widerstandskollektiv bekannte sich in einem Schreiben zu der Aktion. Die Gruppe kritisiert die Umweltbelastung und die Gefahr für Kinder, die von den großen Fahrzeugen ausgehe. An den Zapfsäulen dürfte es im Laufe der Woche leichtes Aufatmen geben, auf den Autobahnen eher nicht. Zum Wochenende erwartet der ADAC bei schönem Wetter deutlich mehr Ausflugsverkehr. Viele zieht es dann in Richtung Alpen, Mittelgebirge, Küsten und Seen. Autofahrer in Richtung Süden müssen rund um München mit mehr Verkehr rechnen. Dort läuft noch bis Sonntag das Oktoberfest. Besonders voll dürfte es laut ADAC am Freitagnachmittag werden, dann kommen Berufs- und Wochenendverkehr zusammen. Einen zusätzlichen Feiertagsreiseverkehr gibt es diesmal nicht. Der Tag der Deutschen Einheit fällt auf einen Samstag. In NRW nennt der ADAC unter anderem die A1, A2, A3 und A4 als besonders staugefährdet. Und das waren die Nachrichten mit Malte Albrecht.
3: Es geht entspannt weiter. In der Nacht ist es mal aufgelockert, mal bewölkt. Regen ist die absolute Ausnahme und es bleibt sehr mild. Morgen wird es dann wieder sehr warm mit bis zu 29 Grad. Dazu bleibt es auch oft aufgelockert oder so hochnebelartig trüb. Aber die Sonne ist noch ganz gut zu sehen. Es ist sehr viel los. Hier kommen die Staus ab. 12 Minuten Zeitverzug. A4 Aachen Richtung Köln. Zwischen Kreuz Köln-West und Eiffeltor 5 Kilometer Stau, 22 Minuten plus. A45 Hagen Richtung Dortmund. Zwischen Westhofener Kreuz und Dortmund Süd 2 Kilometer, 12 Minuten plus. A45 Dortmund jetzt Richtung Hagen. Zwischen Kreuz Dortmund-Witten und Westhofener Kreuz 6 Kilometer, eine Stunde plus. Die A52 Düsseldorf Richtung Mönchengladbach. Zwischen Büderich und Schiefbahn 4 Kilometer Stau, 23 Minuten extra. Die A57 Krefeld in Richtung Köln zwischen Worringen und Bickendorf. 6 Kilometer Stau, eine Dreiviertelstunde plus vor einer Unfallstelle. Die A59 noch Duisburg Richtung Dienstlaken. Zwischen Kreuz Duisburg und Kreuz Duisburg Nord 4 Kilometer Stau und eine Viertelstunde plus. Kommt gut durch. Mit Markus Steinacker und ich wusste gar nicht, dass ich mich gerade wie italienische Omas verhalte. Aber es gibt einen Social-Media-Trend, mal wieder, und das Kind muss ja auch einen Namen haben, ne? Nonna-Maxing, also das beschreibt so eine ganz spezielle Lebensweise. Quatschen wir gleich mal drüber.
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3: Italienische Omas und französische Musik. Voyage, voyage, dieser Realist. Das wird ein Abend. Ciao, Bambini.

0: Der Montagabend mit Markus Steinacker. Hallo, ich wusste gar nicht, dass ich jetzt voll im Trend bin. Frisch kochen, spazieren gehen und das Handy öfter mal aus der Hand weglegen. Auf Social Media hat dieses, ich sag mal, gemütliche Programm jetzt offiziell einen Namen: Nonna Maxing. Was italienische Omas damit zu tun haben, das weiß Kollegin Kim Klages.
1: Also Nonna ist italienisch für Oma und das Nonna Maxing, das beschreibt einfach das Leben nach Vorbild einer italienischen Oma. Voll süß eigentlich, denn es geht einfach darum, sich auf so Sachen zurückzubesinnen, wie zum Beispiel selber frisch kochen, Zeit mit Family und Friends zu verbringen und so Oma-Hobbys halt zu machen, wie stricken, gärtnern und spazieren. So ein bisschen einfach sich gegen diesen ständigen Sichtbarkeitsdruck in sozialen Netzwerken zu stellen und dann auch öfter mal das Handy wegzulegen.
0: Aber ganz ehrlich, es klingt wie so ein ganz schlichtes Back-to-the-Roots-Ding. Warum genau geht das denn jetzt so nach dem Vorbild der italienischen Frauen durch die Decke?
1: Frauen in Italien haben einfach mit die höchste Lebenserwartung weltweit. Die liegt durchschnittlich bei 86. Bei uns in Deutschland sind das knapp 3 Jahre weniger. Also irgendwas müssen die Nonnas da ja richtig machen. Ein italienisches Reiseportal beschreibt das sogar schon als Versuch, mit den Gewohnheiten der Großmütter gegen Burnout anzugehen.
0: Okay, aber ich habe das auch so mitgekriegt, Kim, der Trend sollte auch mit so einem kleinen Augenzwinkern gesehen werden.
1: Ja, weil das Leben von Nonnas nicht ja einfach immer nur so Friede, Freude, Eierkuchen ist. Ne? Besonders halt, weil viele sich auch um Kinder und den Haushalt kümmern, was natürlich auch einfach harte Arbeit ist. Also das auf keinen Fall vergessen. Trotzdem ja ganz süß, dass man sich einfach mal wieder so auf classy Dinge zurückbesinnt und mal ein bisschen zu sich selber wiederkommt.
0: Ja, absolut. Gerade jetzt im Herbst, da kann man sich ja mal schön mit einem Buch sich hinsetzen oder für die Oma Socken stricken. Warum denn nicht?
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0: Julia Drexler.
1: Der Montag und trotzdem haben einige hier bei uns im Bergischen richtig gute Laune.
2: Derby-Sieger, hey, hey, hey, mega geil. Danke für dieses Spiel.
1: Ja. Das sagen die Fans vom Bergischen HC nicht wirklich. Das Derby verloren gegen den VfL Gummersbach. Aber das Gute ist doch, für den BHC kann es jetzt nur noch nach oben gehen, ja, vom letzten Tabellenplatz. Da gibt es nur noch einen Weg. Das wünschen wir euch zumindest.
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1: Und was ihr euch wünscht,

0: Das interessiert uns total. Klickt auf radioberg.de. Morgen früh 7.45 Uhr erfüllen wir den ersten Wunsch für den Dienstag. Ich bin Julia Drexler. Bis moin.
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1: Mit Katja Effey. Guten Tag. Sterben, Tod und Trauer, das sind immer wieder noch große Tabuthemen, auch wenn sie jeden betreffen. Im Oberbergischen bekommen sie ab heute Platz. Bis zum 16. Oktober laufen dort die Hospizwochen. Unter dem Motto Bunt wie das Leben, Hospiz, hat das Hospiz- und Palliativnetzwerk insgesamt 18 kostenfreie Veranstaltungen auf die Beine gestellt, sagt Nadine Thiele vom Kreis.
2: Das Ziel ist, dass wir im Oberbergischen Kreis auf die Hospiz- und Palliativversorgung aufmerksam machen. Wir haben ein tolles Netzwerk und wir haben eine tolle Versorgung und doch ist diese zu oft unbekannt. Und wir möchten den Menschen zeigen, was für tolle Hospiz- und Palliativversorgungsangebote wir hier haben.
1: Die Angebote werden hauptsächlich von Ehrenamtlern gestemmt. Das komplette Programm und eine Karte mit unterschiedlichen Angeboten für Schwerstkranke, Sterbende und trauernde Menschen gibt es auf radioberg.de. Gleich 4 schwere Motorradunfälle hat es am Samstag auf den bergischen Straßen gegeben. In Wipperfürth ist ein 65-jähriger Rollerfahrer auf der L129 von einem Motorrad erfasst und lebensgefährlich verletzt worden. Ein Hubschrauber brachte ihn in eine Kölner Klinik. Ebenfalls schwerst verletzt wurde kurz darauf ein 78-jähriger Rollerfahrer aus Lindlar auf der Bechener Straße in Kürten. Eine Autofahrerin streifte ihn beim Überholen. Er stürzte eine Böschung hinunter und wurde ebenfalls per Hubschrauber ins Krankenhaus geflogen. Glimpflicher verlief es am Nachmittag für einen 23-Jährigen bei Wermelskirchen und am Abend für eine 18-Jährige bei Leichlingen. Beide stürzten mit ihren Motorrädern, verletzten sich dabei aber nur leicht. Und jetzt weitere Meldungen, kurz und kompakt. Der Kölner Rheinpegel war noch nie so niedrig wie jetzt. 40 Zentimeter misst der Pegel nur noch. Die Schiffe können immer weniger Ladung aufnehmen und auch die beiden Fähren fahren nicht mehr. Experten gehen vorsichtig davon aus, dass der Pegel zum Ende der Woche wieder steigen könnte. Gemüse, das lose durch die Gegend fliegt, zerquetschte Kartons und ein dreckiger Innenraum. In Gummersbach hat die Polizei am Donnerstag einen mehr als fragwürdigen Lebensmitteltransport gestoppt. Die Lebensmittelüberwachung des Kreises hat den Wagen im Anschluss versiegelt und zurück nach Frankfurt geschickt. Vogelgrippe im Kölner Zoo. In einer nicht öffentlichen Quarantäneeinheit wurde das Virus bei neu angeschafften Entenvögeln festgestellt. Vorsorglich bleiben deshalb der Hippodom und das Eulenkloster, beides begehbare Gehege mit freifliegenden Vögeln, vorerst geschlossen. Auch die Flugschau findet nicht statt. Der Zoo ist ansonsten regulär geöffnet. Eine Gefahr für Besucher besteht nicht. Und das waren die Nachrichten mit Katja Effey.
3: Und das bleibt bei diesem schönen Altweibersommer. Wir gehen meistens aufgelockert in die Nacht. Es kühlt kaum unter 15 Grad ab. Hier und da malen Regentropfen mit dabei, ist aber die absolute Ausnahme. Morgen geht's dann ähnlich weiter wie heute. Trocken und sehr warm. Wir kratzen morgen an der 30 Grad Marke. Es bleibt trocken und ja, die Sonne ist auch noch gut mit dabei. Und hier kommen die Staus ab 10 Minuten Zeitverzug. A4 Aachen Richtung Köln zwischen Kreuz Köln West und Eiffeltor 5 Kilometer, 20 Minuten plus. A40 Essen Richtung Dortmund zwischen Bochum-Werne und Dortmund-Kleid 3 Kilometer, 13 Minuten plus. A45 Hagen Richtung Dortmund zwischen Westhofener Kreuz und Dortmund Süd 1 Kilometer, Stau eine Viertelstunde plus. Und die A45 von Dortmund in Richtung Hagen zwischen Kreuz Dortmund-Witten und Westhofener Kreuz 6 Kilometer, 35 Minuten plus. Gute Fahrt! Solltet ihr demnächst ein erstes Date haben, machen wir ein ganz wichtiges Update von unserem Hannes Höfer. Es geht ums Essen. Essen beim ersten Date, super wichtig. Hören wir gleich warum.
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3: Und wir gehen in den Abend mit Baby Rexha und New Religion. Gleich noch dazu der 80er-Classic von den Hooters, Johnny B.

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0: 80 Millionen.
1: Also auch wenn es sich gar nicht danach anfühlt, der Herbst steht vor der Tür und da kann man sich schon mit jemandem zusammen einkuscheln. Und wer noch niemanden hat, der kann sich ja in den Dating-Dschungel begeben. Da gibt's allerdings einiges zu beachten.
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3: Wie viel Selbstbewusstsein kann man haben, um beim ersten Date Döner zu bestellen? Was will man damit sagen? Hey, ich bin selbst mit Zwiebeln unwiderstehlich und ich scheue mich nicht, vor dir in einen fundschweren Fleischberg mit Tzatziki zu beißen. Wow! Bei der Frage, Schiff scharf machen, antwortet dieser Mensch wahrscheinlich, das schaffe ich schon selbst. Hot. Nein, nicht hot. Gibt einfach Sachen, die isst man nicht beim Kennenlernen. Döner, ganz klar. Chicken Wings oder Spaghetti Bollo. Ja, das läuft ja nicht wie bei Susi und Strolch. Beide naschen an der gleichen Nudel und am Ende gibt's ein Küsschen. Bollo, das ist eine Ferkelei, da brauchst du so einen Ganzkörper-Maleranzug. Wenn schlecht läuft, kannst du damit dann auch direkt die Decke streichen. Sowas zu bestellen, das zeugt von fehlendem Anstand. Kein Schamgefühl. Man isst was Einfaches. Sushi, sofern man mit Stäbchen essen kann. Oder Pommes, da kann man wenig falsch machen. Oder ein Käsebrot. Mal eine ehrliche Stulle. Dose Mezzo-Mix dazu, Teelicht. Da sagt selbst der Knigge, Chapeau. Und immer dran denken, Liebe geht durch den Magen. Aber das Auge ist ja trotzdem mit.
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1: Mit Malte Albrecht, guten Abend. Online unterwegs sein heißt eigentlich für viele posten, teilen, sichtbar sein. Frauen halten sich dabei aber offenbar immer mehr zurück. Das zeigt eine Umfrage für den Deutschen Frauenrat. Fast 70% der Befragten schränken demnach aus Angst vor digitaler Gewalt ihr Verhalten im Internet ein. Lena Bauer aus dem News-Team, wo genau zeigt sich diese Zurückhaltung?
2: Zum Beispiel beim Teilen von Bildern, aber auch bei Online-Aktivitäten insgesamt. Denn nach Angaben des Deutschen Frauenrats ziehen sich viele Frauen auch ganz aus digitalen Räumen zurück. Besonders deutlich ist das bei jüngeren Frauen. Bei den 18- bis 39-Jährigen sagen 76%, dass sie ihr Verhalten online einschränken. Noch stärker ist der Rückzug bei Frauen, die schon digitale oder digital sexualisierte Gewalt erlebt haben.
1: Das ist dann oft auch der Grund für den Rückzug. Welche Gründe werden noch genannt?
2: Ja, der Frauenrat sagt, digitale Gewalt wirkt nicht erst durch den konkreten Übergriff, sondern schon durch die Angst davor. 3 von 10 Befragten kennen persönlich Fälle, in denen echtes oder künstlich erzeugtes intimes Bildmaterial ohne Zustimmung verbreitet wurde. Also zum Beispiel sogenannte Deepfakes. Viele Befragte fordern deswegen mehr Schutz. 86% sagen, Plattformen müssen Frauen besser vor Belästigung und digitaler Gewalt schützen.
1: Danke, Lena. Und das sind weitere Nachrichten. Hacker haben den Lieferdienst Flink angegriffen. Ein Unternehmenssprecher sagte, die Täter seien an Kunden- und Mitarbeiterdaten wie Namen, Adressen und Telefonnummern gelangt. Passwörter und Bankdaten seien nicht betroffen. Der betroffene Zugang sei gesperrt worden. Flink warnt jetzt vor gefälschten Nachrichten mit Zahlungsaufforderungen. Das Pharmaunternehmen BioNTech schließt innerhalb der nächsten 2 Jahre 3 Standorte in Deutschland. Nach Angaben des Unternehmens sind davon rund 1.800 Beschäftigte in Idar-Oberstein, Marburg und Tübingen betroffen. Die monatelange Suche nach Käufern für die Werke sei erfolglos geblieben, heißt es. BioNTech begründete den Schritt unter anderem mit Überkapazitäten und dem Fokus auf die Krebsmedizin. Eine Starship-Rakete der US-Raumfahrtfirma SpaceX ist zum ersten Mal zu einem Flug in eine Erdumlaufbahn gestartet. Das größte jemals gebaute Raketensystem hob vom Weltraumbahnhof im US-Bundesstaat Texas ab. Geplant ist eine rund 10-stündige Mission, bei der die Rakete die Erde gleich mehrmals umrunden soll. Einmal zum Herz-Kreislauf-Check, und zwar schon vor dem 35. Geburtstag. Das empfiehlt jetzt die EU-Kommission. Wer unter 35 ist, sollte demnach mindestens einmal Blutdruck, Blutzucker und Cholesterin prüfen lassen. Später rät die Kommission dann zu regelmäßigen Checks, das heißt zwischen 35 und 64 mindestens alle 5 Jahre, ab 65 alle 3 bis 5 Jahre. Hintergrund ist, dass Herz-Kreislauf-Erkrankungen in der EU immer weiter zunehmen. Jedes Jahr sterben daran etwa 1,7 Millionen Menschen. Damit sind Herz-Kreislauf-Erkrankungen Todesursache Nummer 1. Die EU-Kommission will dafür sorgen, dass Risiken früher erkannt werden. Dazu zählen zum Beispiel Bluthochdruck, Diabetes, Fettleibigkeit und zu hohe Cholesterinwerte. Und das waren die Nachrichten mit Malte Albrecht.
3: Und da bleibt's beim Spätsommer im Herbst. Wir gehen sehr mild und meistens trocken in die Nacht. 18 bis 15 Grad die Tiefstwerte. Morgen geht's dann rauf auf bis 29 Grad. Und dazu gibt's das gleiche Bild wie heute. Sonne, mal eine kompakte Wolke oder so trüber Hochnebel davor. Es soll aber auf jeden Fall auch trocken bleiben. Es entspannt sich immer mehr. Hier kommt noch alles ab. 5 Minuten Zeitverzug. A4, Aachen Richtung Köln, zwischen Kreuzköln West und Eiffeltor. 3 Kilometer, 7 Minuten plus. Die A40, Essen Richtung Dortmund, zwischen Dortmund-Lütgendortmund und Dortmund-Kleil. 2 Kilometer, 11 Minuten extra. Die A52, Mönchengladbach Richtung Düsseldorf, zwischen Schiefbahn und Büderich. 4 Kilometer, 6 Minuten plus. Und die 565, Bonn Richtung Meckenheim, zwischen Kreuzbonn Nord und Bonn Ende, nicht dichter Verkehr und 6 Minuten extra. Gute Fahrt! Mit Markus Steinacker, und weil es so schön und so erfolgreich war, schreiten wir gleich nochmal in Gedanken über den roten Teppich bei den MTV Video Music Awards. Hat sich ja auch für viele gelohnt. Schönen Abend euch!
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0: So, der rote Teppich ist dann wieder eingerollt und bei den Stars in Los Angeles dürfte der Kater verflogen sein. In L.A. wurden ja letzte Nacht die MTV Video Music Awards verliehen. Also absoluter Star-Alarm. Madonna hat fett abgeräumt, Taylor Swift einen neuen Rekord aufgestellt. Und emotional war es ja auch. Kollege Robert Jans, so kann man das ein bisschen zusammenfassen, oder?
1: Das kann man auf jeden Fall. Also Madonna ist mit 13 Nominierungen schon als Favoritin in den Abend gestartet und hat dann am Ende 7 Preise abgeräumt. Unter anderem den Preis als Künstlerin des Jahres. Und Madonna stand auch noch selbst auf der Bühne. Sie hat die Show mit einem großen Medley eröffnet, unter anderem zusammen mit Sabrina Carpenter.
0: Mega cool. Und keine Preisverleihung natürlich ohne Taylor Swift. Und sie hat mal wieder einen Rekord aufgestellt.
1: Hat sie tatsächlich. Taylor Swift hat in der Nacht 3 Preise bekommen, darunter den wichtigsten für das Video des Jahres mit The Fate of Ophelia. Und das heißt, insgesamt hat Taylor jetzt 33 Video Music Awards in ihrer Karriere gewonnen. Und damit Beyoncé als bislang erfolgreichste Künstlerin bei diesen Awards überholt.
0: Worüber wurde sonst noch gesprochen?
1: Ja, sehr emotional war vor allem die Erinnerung an Dolly Parton. Taylor Swift hat ihr den Preis für das Video des Jahres gewidmet.
2: Lastly, but most importantly, I want to thank and dedicate this award to one person, without whom just this wouldn't be happening. And that person is the ultimate showgirl, Dolly Parton.
1: Außerdem wurden Nirvana für ihren Einfluss auf die Musikszene geehrt und durch den Abend geführt hat zum ersten Mal Snoop Dogg. Und ich meine, wer den kennt, der kann sich vorstellen, das war ganz lustig.
0: Absolut. Ganz viel Glamour und Glitzer in L.A. und ein Rekord für Taylor Swift. Das waren die MTV Video Music Awards. Danke dir, Robert.
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0: Es bleibt auf jeden Fall sehr warm. Die Werte gehen in der Nacht runter auf nur 18 bis 15 Grad. Morgen wird es dann sogar noch eine Ecke wärmer als heute. Bis 29 Grad sind stellenweise drin. Und nur in der Nacht jetzt sind mal kompaktere Wolken dabei, die auch mal einen Regentropfen fallen lassen. Morgen geht es dann wieder so sonnig trüb weiter wie heute. Und es staut sich noch auf der A4 Aachen Richtung Köln. Einmal zwischen Eschweiler West und Eschweiler Ost, 2 Kilometer, 12 Minuten plus. Dann auf der A4 weiter nach Köln zwischen Kreuz Köln West und Eiffeltor, 2 Kilometer, 9 Minuten plus. Und auf der A40 Essen-Dortmund zwischen Dortmund-Lütgendortmund und Dortmund-Kleib, 2 Kilometer, 12 Minuten extra. Gute Fahrt! Eine Generation rastet gerade komplett aus, nämlich meine. Gut, und die Hälfte derer davor und danach. Das sehe ich gerade auf Insta. Super viele Stories von Freundinnen und Freunden vom Backstreet Boys Konzert. Die Jungs sind gerade auf Tour und machen Düsseldorf in diesen Tagen unsicher. Buchstäblich mit sage und schreibe 10 Shows. Wir hören da gleich mal rein.
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0: Markus Steinacker hier und das ist eine ganz andere Generation und auch ein ganz anderes Genre. Von 89, da war ich noch viel zu klein, um das überhaupt zu verstehen. Alice Cooper mit Poison.

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0: Ja, das erste Backstreet Boys Wochenende in Düsseldorf ist dann durch. Die Stadt ist ja quasi gerade von Fans belagert. Das sind auch die einzigen Europakonzerte. Freitag, Samstag und gestern Abend standen Nick, AJ, Brian, Howie und Kevin in der Arena auf der Bühne. Hinter 3 von insgesamt 10 Konzerten können die Jungs also schon mal einen Haken machen und weit über 100.000 Fans ebenfalls. Und bis dahin hatten wirklich alle richtig Spaß.
1: Das war sehr gut. Richtig gutes Konzert.
2: War das tollste Konzert, auf dem ich jemals war. Es war wunderschön. Ich habe die Backstreet Boys so gefeiert. Die haben eine geile Show abgeliefert, gerade zum Start. Ich glaube, besser kann es gar nicht werden.
3: War echt schön. Man fühlt sich so zurückversetzt nochmal in seine Kindheit. Und es war ein richtig schöner Moment. Also, war toll.
4: Sehr gut. Die Jungs können singen. Und das Highlight war für mich, I Want It That Way.
5: Ich weiß gar nicht, wie ein normales Leben jetzt nach diesem Konzert wieder führen sollen, ganz ehrlich. Das war der Wahnsinn, das war wirklich der Wahnsinn.
0: Und Düsseldorf ist noch lange nicht fertig mit den Backstreet Boys. 7 Konzerte stehen noch an. Nach dem freien Montag geht's morgen Abend mit Show Nummer 4 weiter. Hier kommen sie natürlich für euch. Quit Playing Games.

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1: Ich bin Dirk Zeitler. Im Streit um die Pflegereform erhöht Gesundheitsminister Linnemann den Druck auf Finanzminister Klingbeil. Der CDU-Politiker fordert, dass der Bund mehr als 5 Milliarden Euro an die Pflegeversicherung zahlt. Die SPD verlangt dagegen unter anderem eine Begrenzung der Heimkosten und eine Beteiligung der privaten Pflegeversicherung.
2: Linnemann lehnt beide SPD-Vorschläge ab. Bei einem Finanzausgleich mit der privaten Pflegeversicherung sieht er verfassungsrechtliche Probleme. Ein Deckel bei den Heimkosten ist aus seiner Sicht nicht ausreichend. Stattdessen fordert er vom Bund Gelder, die von der Pflegeversicherung während der Corona-Pandemie für Krisenmaßnahmen ausgegeben wurden, etwa um Mindereinnahmen bei Pflegeeinrichtungen auszugleichen oder Tests zu beschaffen. Linnemanns Argument, solche gesamtgesellschaftlichen Aufgaben hätten aus Steuern bezahlt werden müssen. Am Mittwoch will er seinen Gesetzentwurf ins Kabinett bringen. Thomas Bleskin, Nachrichtenredaktion.
1: Der extreme Sommer mit Hitze, Dürre und Bränden hat Landwirte in Europa stark getroffen. Der Schaden für den EU-Agrarsektor werde derzeit auf 14 bis 17 Milliarden Euro geschätzt, sagte EU-Agrarkommissar Hansen nach einem Treffen der Minister in Brüssel. Das genaue Ausmaß werde sich zeigen, wenn die Ernte abgeschlossen sei. So sei etwa nicht genügend Gras als Futtermittel gewachsen, was Viehhaltern Probleme bereite. Der Tankrabatt ist endgültig beschlossen. Nachdem Bundestag und Bundesrat das Gesetz am Freitag gebilligt hatten, hat nun auch Bundespräsident Steinmeier das Gesetz unterzeichnet.
3: Damit kann der neue Tankrabatt wie geplant am 1. Oktober, also an diesem Donnerstag, in Kraft treten. Wie schon im Frühjahr wird die Energiesteuer auf Diesel und Benzin um 14 Cent gesenkt. Inklusive Mehrwertsteuer ergibt das eine Steuererleichterung um knapp 17 Cent je Liter. Dieses Mal gilt der Rabatt für 3 Monate bis Ende des Jahres, um Autofahrer von den hohen Spritpreisen zu entlasten. Die Kosten von 2,5 Milliarden Euro sollen jeweils zur Hälfte zwischen Bund und Ländern aufgeteilt werden. Diana Kramer, Nachrichtenredaktion.
1: Die Riesenrakete Starship des privaten Raumfahrtunternehmens SpaceX von Tech-Milliardär Elon Musk hat es bei einem außergewöhnlichen Testflug erstmals in eine Umlaufbahn der Erde geschafft. Nach dem erfolgreichen Einlenken in die Umlaufbahn teilte SpaceX allerdings mit, dass das Starship schon nach rund 3 Stunden wieder zur Erde zurückkehren solle, also deutlich früher als geplant. Das waren die Nachrichten mit Dirk Zeitler.
4: Es geht entspannt weiter. In der Nacht ist es mal aufgelockert, mal bewölkt. Regen ist die absolute Ausnahme und es bleibt sehr mild. Morgen wird es dann wieder sehr warm mit bis zu 29 Grad. Dazu bleibt es auch oft aufgelockert oder so hochnebelartig trüb. Aber die Sonne ist noch ganz gut zu sehen. Es staut sich noch auf der A4, Aachen Richtung Köln, zwischen Eschweiler West und Eschweiler Ost, 2 Kilometer, 12 Minuten plus. Die A4 weiter von Aachen nach Köln, noch zwischen dem Kreuz Köln West und Eiffeltor, 2 Kilometer Stau und 6 Minuten plus. Und auf der A40, Essen Richtung Dortmund, zwischen Lütgendortmund und Klein, 1 Kilometer, 7 Minuten plus. Kommt gut durch.
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6: Im XXL-Format freue ich mich heute darauf, dass ihr wieder mit dabei seid. Wir sind heute zu Gast in Gummersbach. Genauer gesagt bei einer guten Freundin von uns, denn seit vielen, vielen Jahren ist sie bei uns zu Gast im Interview. Es ist Frau Dr. Christina Linden, erste Vorsitzende des Freizeitpark Hexenbusch. Und heute geht es um das große Konzert am 15. Oktober, das 46. Wohltätigkeitskonzert des Musikers der Bundeswehr in Gummersbach. Musikalisch gibt es was Gutes auf die Ohren und wir beginnen direkt mit einem Knaller. Unheilig hat ja ein neues Album rausgebracht und es gibt eine sogenannte Winter Edition. Jetzt nämlich schon im Vorfeld ist sie angekündigt und darauf gibt es ein neues Lied und dieses Lied heißt Meilenweit. Die erste musikalische Neuvorstellung heutigen Abend hier. Ich wünsche gute Unterhaltung im Hörfunk auf Radio Berg. Los geht's.

0: Frau Dr. Christina Linden ist die erste Vorsitzende des Freizeitpark Hexenbusch e.V. in Gummersbach. Im letzten Jahr wurde das 50-jährige Jubiläum gefeiert. In diesem Jahr gibt es das 46. Konzert des Musikchors der Bundeswehr, einer ganz einmaligen Auszeichnung, die deutschlandweit ihresgleichen sucht. Liebe Christina, welche Bedeutung hat denn der Hexenbusch-Verein für die Bürgerinnen und Bürger der Stadt Gummersbach und den Verein?
1: Das ist eine gute Frage. Ich denke, in erster Linie ist der Hexenbusch mitten in der Stadt ein Rückzugsort für Jung und Alt. Zum einen durch die Parkanlage, zum anderen durch den Spielplatz, der ja auch wirklich hochfrequentiert ist, egal ob unter der Woche oder am Wochenende. Das findet man eben nicht immer unbedingt so direkt mitten in der Stadt und dann auch noch so gewachsen letztlich und so eingebettet in den alten Baumbestand und in diesen Park. Das ist einfach eine ganz besondere Umlage auch, die man dort vorfindet. Ansonsten, denke ich, verknüpft jeder so ein bisschen seine persönlichen Erinnerungen mit dem Hexenbusch. Ich kann einfach nur sagen, für mich ist es ein Stück Kindheitserinnerung. Ich habe selber als Kind im Hexenbusch gespielt. Mittlerweile spielt mein Sohn dort im Park und auf dem Spielplatz. Das ist einfach eine ganz schöne Erinnerung und ich freue mich, wenn ich andere Kinder sehe, die dort spielen, die dort Spaß haben und erinnere mich dann vielleicht auch immer mal so ein bisschen an früher und wie gerne ich dort Zeit verbracht habe.
0: Und dann gibt es Musik von Lady Gaga und Sia mit Fame and Forgiveness.
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0: Wir sind heute zu Gast in Gummersbach. Genauer gesagt bei einer guten Freundin von uns, Frau Dr. Christina Linden, erste Vorsitzende des Freizeitpark Hexenbusch. Wer baut eigentlich die neuen Spielgeräte im Park auf? Ich könnte mir vorstellen, dass die sehr schwer sind. Das machen doch wahrscheinlich Profis, oder?
1: Ja, wenn wir wirklich neue Geräte anschaffen, und das ist zuletzt ja wirklich als große Anschaffung der Hexenturm gewesen, dann werden solche Geräte nicht von uns selber aufgebaut. Die werden natürlich von entsprechenden Firmen oder bei entsprechenden Firmen letztlich bestellt, und dann werden die Geräte auch aufgebaut, zum Teil durch entsprechende Fachleute, zum Beispiel auch unterstützt immer durch die Mitarbeiter vom Bauhof der Stadt Gummersbach, der uns da wirklich tatkräftig zur Seite steht. Man muss einfach dazu sagen, dass das natürlich alles auch gewissen Auflagen unterliegt. Gerade die Sicherheit ist da natürlich ein großer Aspekt. Da könnten wir uns jetzt nicht als Vereinsmitglieder einfach hinstellen und sagen, wir schrauben da jetzt mal den Hexenturm zusammen und dann wird das schon gehen. Das muss wirklich in die Hände von Fachleuten.
0: Was war eigentlich dein persönliches Highlight im Verein? Du bist ja seit einigen Jahren jetzt selber schon Mitglied und jetzt auch erste Vorsitzende.
1: Mein persönliches Highlight im Verein? Ja, schwierige Frage. Ich würde spontan, glaube ich, einfach sagen, dass es das lange Bestehen des Vereins ist. Also unseren Freizeitpark Hexenbusch e.V. gibt es jetzt seit 1975, also über 50 Jahre. Und ich denke, wenn so ein Verein rein ehrenamtlich betrieben wird, dann ist das gerade in der heutigen Zeit überhaupt nicht mehr selbstverständlich, dass man eben immer noch Leute findet, die da mitarbeiten möchten und die das Ganze fortführen. Und das ist schon was ganz Besonderes und zeichnet da unseren Verein auch, denke ich, durchaus aus. Ein anderes Highlight ist natürlich, und da kommen wir auch schon so ein bisschen ja zum Kern der Sache, das Wohltätigkeitskonzert des Musikchors, was dieses Jahr zum 46. Mal in Gummersbach stattfindet. Das ist natürlich im Vergleich und überhaupt betrachtet für dieses über 50-jährige Vereinsbestehen absoluter Wahnsinn, dass dieses Weltklasseorchester einfach so oft schon in Gummersbach war und einfach auch immer noch kommt und ist gar nicht so richtig greifbar und immer wieder faszinierend. Und ich hoffe, dass wir diese Tradition noch ganz lange aufrechterhalten können.
0: Bei uns geht es weiter mit Musik. Lost Frequencies, Closer to Me im Bürgerfunk auf Radio Berg. Heute neue Musik und Musik aus den Charts.

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1: Ich bin heute im Gespräch mit Frau Dr. Christina Linden. Sie ist die erste Vorsitzende vom Freizeitpark Hexenbusch e.V. in Gummersbach. Und in diesem Jahr gibt es wieder ein Konzert vom Musikchor der Bundeswehr, jetzt am 15. Oktober in Gummersbach in der Halle 32. Und wir werden am Ende der Sendung Tickets verlosen. Wie kommt es eigentlich, dass das Musikchor der Bundeswehr bereits zum 46. Male bei euch spielt?
2: Der Erfolg in Gummersbach.

0: gesorgt hat, dass das Musikchor bisher immer wieder gekommen ist. Und auch wenn sich da natürlich ganz viel in den Personalien geändert hat, muss man sagen, dass es trotzdem irgendwie diese Verbindung immer noch gibt. Und dafür bin ich sehr, sehr dankbar.
1: Worauf hast du dich in diesem Jahr besonders am Abend des Konzertes am 15.10. gefreut? Ich meine, das Konzert liegt ja noch vor dir, aber gibt es da so irgendwelche Trends, wo man sagt, endlich mal wieder was Klassisches, oder ist das absolut top secret, was an dem Abend gespielt wird?
0: Ich freue mich dieses Jahr besonders, eigentlich wie jedes Jahr, darauf, dass ich noch gar nicht so genau weiß, was mich erwarten wird an diesem Abend. Ich schaue mir das Programm tatsächlich vorher gar nicht an und lasse mich an dem Abend überraschen, beziehungsweise schaue es mir dann direkt unmittelbar vorm Konzert an. Bin vorher natürlich immer ein bisschen neugierig, was mich jetzt erwarten wird und was an diesem Abend dann eben gespielt wird. Und du hast schon gesagt, das Repertoire ist wahnsinnig groß und es gibt immer Stücke aus verschiedensten Bereichen. Natürlich wird sicherlich auch ein Marsch dabei sein. Auf der anderen Seite werden modernere Sachen dabei sein. Ich weiß, dass es dieses Jahr nochmal Filmmusik geben wird. Da freue ich mich drauf, aber ich freue mich auch auf die anderen Stücke, die präsentiert werden, weil es eben dieses breite Spektrum ist und ich auch im Privatleben natürlich nicht immer unbedingt auch vielleicht solche Musik höre und da dann einfach wieder meinen, ich sag mal, Horizont erweitern kann und mich einfach überraschen lasse und freue mich einfach auf sehr, sehr gute Musik und die in einer Form dargeboten, wie man sie selten zu hören kommt. Und ich bin sicher, dass es ein sehr, sehr gutes und tolles Konzert werden wird und kann nur alle einladen, auch vorbeizukommen und sich das anzuhören. Tickets sind zu erwerben bei Köln-Ticket oder Aga-Ticket, wie auch in den letzten Jahren. Ich möchte an dieser Stelle darauf hinweisen, dass auf einigen bisher verkauften Tickets leider die falsche Uhrzeit notiert ist. Das Konzert findet ja statt am Donnerstag, den 15.10.2026. Beginn ist um 19.30 Uhr. Auf einigen bisher verkauften Tickets ist leider 20 Uhr als Konzertbeginn notiert. Da bitte nochmal, wer schon Karten gekauft hat, darauf achten. Konzertbeginn ist also um 19.30 Uhr.
1: Bei uns geht es weiter mit Musik. Ihr kennt alle Madonna. Sie hat Welthits geschrieben, die noch in 30 Jahren Bestand haben werden, und der Song Like a Prayer ist neu aufgenommen worden. Wir hören ihn jetzt in einer etwas neueren Version 2026. Madonna, Like a Prayer.

0: Radio XXL unterwegs und schnell ist natürlich wieder einmal zu Gast im Sendegebiet und ich freue mich auf viele interessante Themen, auch in diesem Jahr. Und wenn ihr auch mal ins Radio wollt, dann schaut auf unserer Seite. Dort sind die Kontaktdaten. Wir würden uns freuen, wenn ihr euch bei uns meldet. Und genau wie die Christina Linden sagt, wir haben da was Interessantes, über das wir sprechen wollen, oder wir haben einen Verein. Wir suchen nur neue Mitglieder. Bald beginnt ja auch die Karnevalszeit. Man kann jetzt schon anfragen, wie das aussieht mit einer schönen Karnevalssendung. Also ihr seid herzlich willkommen, mitzumachen und euch hier selber Gehör zu verschaffen. Ich freue mich jetzt auf Frau Dr. Christina Linden. Sie ist die erste Vorsitzende vom Freizeitpark Hexenbusch e.V. in Gummersbach. Liebe Christina, wann findet das Konzert eigentlich statt?
1: Das Konzert findet dieses Jahr, wie du schon gesagt hast, im Oktober statt, während wir sonst immer Konzerttermine eigentlich im November hatten. Das liegt ganz einfach daran, dass es mittlerweile unfassbar schwierig geworden ist, überhaupt einen Termin zu finden, an dem zum einen natürlich das Musikchor Kapazitäten hat, aber auch die Halle 32, in der unser Konzert stattfindet, weil die einfach unfassbar ausgelastet ist, auch in den letzten Jahren. Und dass man da überhaupt auf einen gemeinsamen Nenner kommt und einen Termin findet, auch wenn wir das natürlich schon sehr weit im Voraus alles planen, ist gar nicht so selbstverständlich. Deswegen bin ich froh, dass wir, auch wenn es jetzt Oktober ist, aber überhaupt einen Termin gefunden haben, an dem wir beides eben unter einen Hut bringen konnten.
0: Ja, bei uns geht es erstmal weiter mit Musik. Und Juliane Werding, das sagt wahrscheinlich nicht mehr jedem was, der jüngeren Generation wahrscheinlich nicht. Das war mal eine ganz große Sängerin. Das heißt, war sie, ist es immer noch. Da ist man also hergegangen, hat gesagt, dieser fantastische Song, das Würfelspiel, würden wir gerne nochmal aufnehmen. Sie hat sich darüber gefreut. Jetzt gibt's die Version 2026 in einer neuen Version für euch jetzt hörbar.

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1: Ich freue mich jetzt auf das Gespräch mit Frau Dr. Christina Linden. Sie ist die erste Vorsitzende des Freizeitpark Hexenbusch in Gummersbach. Und am 15. Oktober gibt es eine Neuauflage vom Musikchor der Bundeswehr. Sie kommen sage und schreibe zum 46. Mal nach Gummersbach. Ich will das mal ein bisschen erklären, weil ich bin auch schon lange dabei und bin in dem Thema sehr drin. Wenn man Glück hat, ganz großes Glück hat, dann kommen die einmal im Leben zu euch und spielen für den Verein ein Wohltätigkeitskonzert. Wenn man ganz, ganz großes Glück hat, dann schafft man es vielleicht zwei oder dreimal. Der Freizeitpark Hexenbusch hat es geschafft, zum 46. Mal in Folge, also 46 Jahre in Folge, kommen sie dort und spielen. Und mich hat schon immer mal interessiert, wie lange im Vorfeld müssen denn diese neuen Konzerte angefragt und gebucht werden, weil es gibt ja noch viel mehr andere Orte, wo die auftreten.
2: Wir nehmen natürlich im Vorfeld immer Kontakt auf zum Musikchor. Die Pläne oder Terminvereinbarungen für das kommende Jahr läuft weit, weit im Voraus. Also anderthalb Jahre vorher kann man sich vorstellen, manchmal sogar zwei Jahre vorher plant man schon wieder das nächste Konzert. In der Zeit kurz vorm Konzert besteht dann natürlich engerer Kontakt, und zwar dann in der Regel zu dem Kollegen, der für die Organisation hauptsächlich verantwortlich ist. Da werden dann nochmal Details besprochen, genaue Uhrzeiten, wer wann wo anreist, wann aufgebaut wird, wann wir vor Ort sind und eben noch geschaut, ob es irgendwelche Dinge noch zu besprechen gibt. Das läuft dann in der Regel alles E-Mail ab, der Kontakt, weil das Musikchor natürlich auch sehr, sehr viel unterwegs ist. Dass wir jetzt selber oder jemand aus dem Vorstand schon mal in der Brückberg-Kaserne in Siegburg vorbeifährt, das ist jetzt tatsächlich nicht der Fall.
1: Ja, bei uns geht es weiter mit Musik. Und ich habe ein Lied gefunden, was mir gefällt, wenn ich so nach Köln morgens reinfahre. Ich arbeite ja in Köln beim Erzbistum. Und wenn ich so reinfahre und die Straßen sind so richtig voll, dann brauche ich eigentlich so ein gute Laune-Lied, um nicht direkt wieder abzudrehen Richtung Heimat. Und das habe ich vor ein paar Jahren zum ersten Mal gehört. Ray Dalton hat mit Alvaro Soler eine Single aufgenommen, die heißt Manila. Und die spielen wir jetzt. Wake up in

0: Willkommen nun zum letzten Teil unserer heutigen Sendung. Ich bin zu Gast beim Freizeitpark Hexenbusch Gummersbach e.V. Ich freue mich auf Frau Dr. Christina Linn, erste Vorsitzende des Vereins. Und hier ist unsere letzte Frage. Was passiert eigentlich in den kommenden Monaten, nämlich nach dem Konzert, dass die Spannung im Verein nicht nachlässt?
1: In den nächsten Monaten wird es dann nach dem Konzert tatsächlich erstmal etwas ruhiger. Wir werden im Januar unsere Jahreshauptversammlung haben, wo es einen Rückblick aufs vergangene Vereinsjahr geben wird und einen kleinen Ausblick auf 2027. Ansonsten sind erstmal keine weiteren Veranstaltungen geplant. Zum aktuellen Zustand des Hexenbusch kann ich sagen, dass die Spielgeräte alle zurzeit soweit intakt sind, dass hier keine Neuanschaffungen in näherer Zukunft zumindest geplant sind. Es ist dieses Jahr erst eine neue Tischtennisplatte installiert worden. Unser Brunnen ist saniert worden und unser Pavillon wird saniert. Ansonsten werden in nächster Zeit nach der Fällung einiger Bäume noch Neupflanzungen zu realisieren sein. Was wir dieses Jahr erstmalig gemacht haben, war eine Teilnahme am Weltkindertag hier in Gummersbach. Da haben wir unseren Verein nochmal mit einem Stand präsentiert, nochmal darauf aufmerksam gemacht, wer wir sind und was wir machen als Verein, um da auch nochmal so ein bisschen die Aufmerksamkeit drauf zu lenken. Denn vielen ist es tatsächlich nicht bekannt, dass der Hexenbusch als Spielplatz und Park von uns als Verein, betrieben wird. Und man glaubt ihn oft einfach in städtischer Hand.
0: Ja, kommen wir nun zum Gewinnspiel hier bei Radio XXL. Wir verlosen heute 2x2 Tickets für den 15. Oktober. Das Musikchor der Bundeswehr spielt am 15. Oktober bereits ab 19:30 Uhr in der Halle 32 in Gummersbach auf. 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Hier ist die 02267 5642. Die Tickets sind für das Wohltätigkeitskonzert jetzt bei uns zu haben, wenn ihr Lust habt anzurufen, und die Verlosung geht bis 21 Uhr. Ja, das war's für heute von mir. Hier am Mikrofon bedankt sich Michael Moll in der Technik, die Bergische Welle unter der Leitung von Andreas Schwann und unser Webmaster Markus Dörpinghaus. In der nächsten Woche geht es bei uns weiter. Dann machen wir schon den Sprung in den Oktober. Und jetzt habe ich dummerweise vergessen, die Liste aufzumachen, was wir denn dann haben. Das wollte ich auf jeden Fall aber noch loswerden. Also eben nur ein, zwei Klicks und dann haben wir das. Dann sind wir zu Gast bei Oliver Drewe. Er ist Buchautor, kommt aus dem Sendegebiet und wird alles über sein neues Buch erzählen. Das war's, wie gesagt, von mir. Ich sage nochmal Tschüss mit Rosé und Bruno Mars mit APT. Danach kommt Hathaway Live 2026 und sollte es dahin hauen. Haben wir von Melanie C. ein Turn to You auch in einer neuen Version. Schönen Abend an alle im Sendegebiet. Liebe Grüße, euer Michael Moll.

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1: Ich bin Dirk Zeitler. Im Streit um die Pflegereform erhöht Gesundheitsminister Lindemann den Druck auf Finanzminister Klingbeil. Der CDU-Politiker fordert, dass der Bund mehr als 5 Milliarden Euro an die Pflegeversicherung zahlt. Lindemann will am Mittwoch einen Gesetzentwurf vom Bundeskabinett vorlegen, um ein drohendes Milliardendefizit der gesetzlichen Pflegeversicherung in diesem Jahr zu verhindern. Die SPD droht mit der Blockade eines reinen Spargesetzes. Aus Angst vor digitaler Gewalt ziehen sich viele Frauen im Netz zurück. Laut einer Umfrage im Auftrag des Deutschen Frauenrats schränken 2/3 ihr Online-Verhalten deshalb ein. Bei den 18- bis 29-Jährigen sind es sogar 76%.
2: Manche Frauen posten weniger Fotos, andere ziehen sich komplett aus den sozialen Medien zurück. Besonders stark betrifft das diejenigen, die selbst schon digitale Gewalt erlebt haben. Dazu zählen unerwünschte sexualisierte Nachrichten, Erpressung, Drohungen oder intime Bilder, die ohne Zustimmung verbreitet werden. Selbst die Angst davor verändert also schon das Online-Verhalten. Die große Mehrheit der Befragten fordert deshalb, dass Plattformen Frauen besser schützen und solche Inhalte schnell löschen müssen. Zoe Tassovali, Nachrichtenredaktion.
1: Das hat das Starship von SpaceX noch nie geschafft. Die größte Rakete der Welt hat bei einem Testflug erstmals eine Umlaufbahn um die Erde erreicht. Gestartet war sie am Morgen vom Weltraumbahnhof des Unternehmens von Elon Musk in Texas.
3: Es ging alles schneller als gedacht. Nach 3 Stunden kam das Starship als Flammenball zurück und stürzte in den Pazifik. Eine kontrollierte Landung. Warum die Mission verkürzt wurde, sagte SpaceX zunächst nicht. Eigentlich hatte die Rakete die Erde 6-mal umrunden sollen. Das Starship besteht aus 2 Teilen und ist größer als die Freiheitsstatue. Der 70 Meter lange Booster und die 50 Meter lange Kapsel können nach der Rückkehr zur Erde wiederverwendet werden. Viele vorherige Testflüge waren schon schiefgegangen. Aus den USA, Tina Eck.
1: Der extreme Sommer mit Hitze, Dürre und Bränden hat Landwirte in Europa stark getroffen. Der Schaden für den EU-Agrarsektor werde derzeit auf 14 bis 17 Milliarden Euro geschätzt, sagte Agrarkommissar Hansen nach einem Treffen der Minister in Brüssel. Das genaue Ausmaß werde sich zeigen, wenn die Ernte abgeschlossen sei. Und das waren die Nachrichten mit Dirk Zeitler.
4: Und da bleibt's beim Spätsommer im Herbst. Wir gehen sehr mild und meistens trocken in die Nacht. 18 bis 15 Grad die Tiefstwerte. Morgen geht's dann rauf auf bis 29 Grad. Und dazu gibt's das gleiche Bild wie heute. Sonne, mal eine kompakte Wolke oder so trüber Hochnebel davor. Es soll aber auf jeden Fall auch trocken bleiben. Und es staut sich noch auf der A2 Dortmund Richtung Oberhausen. Zwischen Henrichenburg und Recklinghausen Ost 1 Kilometer, 6 Minuten plus. Auf der A4 Aachen Richtung Köln zwischen Eschweiler West und Eschweiler Ost 2 Kilometer, eine Viertelstunde on top. Die A30 Osnabrück Richtung Rheine zwischen Osnabrück-Hellern und Hasbergen-Gaste 1 Kilometer, 3 Minuten plus. Und auf der A40 Essen Richtung Dortmund zwischen Lütgendortmund und Dorstfeld 2 Kilometer, 7 Minuten plus. Kommt gut durch. Hallo, schönen Abend allerseits. Markus Steinacker hier mit dem Feierabendmix für euch mit der neuen von Nico Santos, Why Don't You Stay? Tiffany Aris ist auch am Start mit Vertigo und ein 80er-Klassiker haben wir auch noch, The Riddle von Nick Kershaw.
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0: schönen Montagabend und wir machen jetzt gleich weiter mit Taylor Swift. Die hätte nämlich bei den MTV Video Music Awards gestern Abend auch einfach mal auf der Bühne stehen bleiben können, statt nach jedem Award wieder runterzugehen. Hätte sie sich einige Schritte und Stufen gespart. 3 Awards hat sie abgeräumt und damit hat sie auch direkt einen neuen Weltrekord aufgestellt. Insgesamt hat sie jetzt nämlich 33 VMAs zu Hause stehen. So viele hat sonst niemand. Glückwunsch. Und unter den 9 Awards ist auch einer für das Video des Jahres. Und als sie den entgegengenommen hat, hat sie auch für einen sehr emotionalen Moment gesorgt. Den Award hat sie nämlich der verstorbenen Country-Ikone Dolly Parton gewidmet.
1: Lastly, but most importantly, I want to thank and dedicate this award to one person, without whom just this wouldn't be happening. And that person is the ultimate showgirl, Dolly Parton.
0: Ja, ohne das ultimative Showgirl Dolly Parton würde das alles nicht passieren, sagt sie. Herzlichen Glückwunsch an Taylor Swift für die Awards im Trophäenschrank und hier kommt sie natürlich für euch.
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0: Es bleibt auf jeden Fall sehr warm. Die Werte gehen in der Nacht runter auf nur 18 bis 15 Grad. Morgen wird es dann sogar noch eine Ecke wärmer als heute. Bis 29 Grad sind stellenweise drin. Und nur in der Nacht jetzt sind mal kompaktere Wolken dabei, die auch mal einen Regentropfen fallen lassen. Morgen geht es dann wieder so sonnig trüb weiter wie heute. Und es staut sich noch auf der A40 Essen Richtung Dortmund zwischen Lütgendortmund und Dorstfeld 1 Kilometer. Seid ihr in 4 Minuten durch. Gute Fahrt. Wo gibt's denn noch richtig was zu lachen? Bei uns natürlich. Wir starten jetzt bald mit der Comedy Camp Tour in den Herbst. Und unter anderem ist Mia Regensburg mit dabei. Gleich hören wir so ein paar kleine Eindrücke von ihr.
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0: Jetzt hören wir erstmal Ellie Goulding mit Burn und dann Robbie Williams mit Feel. Schönen Abend euch.

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1: Ich bin Uli Reitinger. Kurz vor der geplanten Pflegereform liegen Union und SPD weiter über Kreuz. Gesundheitsminister Linnemann fordert Milliarden vom Bund für die Pflegekassen. Die SPD will dagegen auch die private Pflegeversicherung stärker beteiligen.
2: Wirklich viel Zeit bleibt nicht. Den gesetzlichen Pflegekassen droht bis Jahresende schon ein Minus von 4,4 Milliarden Euro. Linnemann will deshalb schon jetzt am Mittwoch einen Gesetzentwurf ins Kabinett bringen und höhere Beiträge verhindern. Die SPD droht allerdings, das Gesetz zu blockieren, wenn es dabei nur ums Sparen geht. Sie will außerdem die Kosten für Menschen im Pflegeheim begrenzen. Linnemann lehnt das wiederum ab. Auch beim Geld aus der privaten Pflegeversicherung sieht er verfassungsrechtliche Probleme. Zoe Tassovali, Nachrichtenredaktion.
1: Die Unternehmen in Deutschland werden beim Stellenabbau zurückhaltender. Das Beschäftigungsbarometer des Münchner IFO-Instituts ist im dritten Monat in Folge gestiegen. Die Fachleute sehen darin eine Stabilisierung des Arbeitsmarkts, aber noch keine echte Erholung.
3: Lichtblicke gibt es vor allem bei den Dienstleistern. Dort wollen mehr Unternehmen Personal einstellen als abbauen. Neue Leute suchen zum Beispiel Ingenieurbüros sowie Rechts- und Steuerberatungen. In der Industrie und im Handel werden dagegen mehr Stellen gestrichen. Allerdings gibt es auch Industriebetriebe, die zusätzliche Mitarbeiter suchen, etwa in der Lebensmittelbranche. Bei den Leiharbeitsfirmen wächst ebenfalls die Hoffnung und auf dem Bau hat sich zuletzt kaum etwas verändert. Thomas Bleskin, Nachrichtenredaktion.
1: Der extreme Sommer mit Hitze, Dürre und Bränden hat Landwirte in Europa stark getroffen. Die EU-Kommission schätzt den Schaden für den europäischen Agrarsektor auf 14 bis 17 Milliarden Euro. Das genaue Ausmaß zeigt sich, wenn die Ernte abgeschlossen ist, heißt es nach einem Treffen der EU-Agrarminister in Brüssel. So sei etwa nicht genügend Gras als Futtermittel gewachsen, was Viehhaltern Probleme bereite. In Frankreich hat es heute erneut Riesenproteste an Schulen gegeben. In mehreren Städten gab es Dutzende Verletzte und mindestens 164 Festnahmen. 180 Schulen waren betroffen. Morgen sollen die Proteste weitergehen, dann steht in Frankreich auch ein nationaler Streiktag im öffentlichen Dienst an. Die Proteste richten sich unter anderem gegen die schlechte Ausstattung der Schulen.
4: Es geht entspannt weiter. In der Nacht ist es mal aufgelockert, mal bewölkt. Regen ist die absolute Ausnahme und es bleibt sehr mild. Morgen wird es dann wieder sehr warm mit bis zu 29 Grad. Dazu bleibt es auch oft aufgelockert oder so hochnebelartig trüb. Aber die Sonne ist noch ganz gut zu sehen. Und wir haben jetzt noch Stau auf der A4 Aachen Richtung Köln zwischen Kreuz Köln-West und Eiffeltor. 1 Kilometer, 1 Minute plus. Und auf der A52 Mönchengladbach Richtung Düsseldorf zwischen Kreuz Nersen und Büderich. 3 Kilometer, 20 Minuten plus. Kommt gut durch. Einmal nicht aufgepasst und zack, fährst du bei der Rad-WM mit. Es klingt wie eine Comedy, ist aber jetzt tatsächlich so passiert. Einem Teammasseur, obwohl er bis 5 Minuten vorher noch nicht mal davon geträumt hätte, ist er die Rad-WM mitgefahren. Die ganze Story gleich hier.
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4: Jetzt erstmal Ava Max und Salt. Ich bin Markus Steinacker. Entspannte Nacht euch.

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Stellt euch mal vor, ihr seid auf der Arbeit, jemand klopft euch auf die Schulter und sagt, hast du ein Fahrrad? Gut, dann fährst du jetzt für uns bei der Rad-WM mit. Das ist tatsächlich dem Masseur der slowakischen Nationalmannschaft so passiert. Die hatten Personalnot, unter anderem wegen einigen Verletzungen, und hatten dann auf einmal keine Fahrer mehr. Problem, hätte der slowakische Verband keinen Starter gestellt, hätte das Konsequenzen für die Olympia-Qualifikation haben können. Deswegen haben sie sich gesagt, bevor wir keinen stellen, fährt halt jetzt bitte hier unser Masseur mit. Als der dann kurz vor seinem Einsatz nach seiner Form gefragt wurde, meinte der nur, Form? Es gibt keine Form. Aber immerhin hat er von den 273 Kilometern 100 durchgehalten. Dann wurde er von der Jury aus dem Rennen genommen, zusammen mit anderen Fahrern, die zu weit abgeschlagen waren. Aber auf Social Media wird der Typ natürlich jetzt wie ein Held gefeiert und immerhin hat er sich für das Rennen auch extra vorher noch die Beine rasiert. So, die passende Musik habe ich jetzt auch hier von Queen dazu. Ach so, ihr dachtet Bicycle Race. Nee. Für alle Masseure, die davon träumen, auch mal bei der Rad-WM mitfahren zu dürfen, I want to break free. 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

0: Und das bleibt bei diesem schönen Altweibersommer. Wir gehen meistens aufgelockert in die Nacht. Es kühlt kaum unter 15 Grad ab. Hier und da mal ein Regentropfen mit dabei, ist aber die absolute Ausnahme. Morgen geht's dann ähnlich weiter wie heute. Trocken und sehr warm. Wir kratzen morgen an der 30 Grad Marke. Es bleibt trocken und ja, die Sonne ist auch noch gut mit dabei. Wir haben gerade noch Stau auf der A44, Dortmund Richtung Kassel. Zwischen Kreuz Wünnenberg-Haaren und Lichtenau, 2 Kilometer, braucht ihr 6 Minuten durch. Und auf der A52, Mönchengladbach Richtung Düsseldorf. Zwischen Schiefbahn und Büderich, 3 Kilometer, 12 Minuten plus. Gute Fahrt! Markus Steinacker hier. Schöne Nacht euch und ärgert euch nicht, wenn ihr es nicht auf die Wiesen geschafft habt. Wir haben unseren Spezialisten dafür, der das alles wunderbar zusammenfassen kann. Sogar mit einem Schmunzeln. Atze Schröder zu Wiesen. Gleich hier.
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0: So, wer noch zum Oktoberfest will, sollte sich beeilen. Die Wiesn hat nur noch bis Sonntag auf. Schauen wir mal zusammen mit Atze drauf, was die Promis bis jetzt verzapft haben.
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4: Ja, Herrschaftszeiten, habt ihr denn kein Zuhause? Ja, die Bierzelt-Promis auf jeden Fall nicht. Brauchen die aber auch im Moment nicht. Es ist ja Oktoberfest. Höchste Zeit, mal eine Zwischenbilanz zu ziehen. Welche Promis zurzeit keinen Job, aber viel Zeit zum Saufen haben. So, das Fotoalbum vom Käferzelt liest sich wie das Who is Who der deutschen Arbeitsagentur. Oder wenigstens des nächsten Dschungelcamps. Ja, was denn? Die gehen da alle hin für eine warme Mahlzeit und eine Maß Bier. Übrigens, es hat sogar eine Umfrage unter den Wiesn-Promis gegeben, was denn wohl die Maß Bier dieses Jahr kostet. Ja, und da waren die Schätzungen aber weit auseinander. Von 8 Euro, das war übrigens der Tipp von Caro Dauer, bis 52 Euro pro Maß. Das hat übrigens H.P. Baxter getippt. Ja gut, dem ist eh alles egal. Aber diese Umfrage zeigt doch, dass keiner dieser Wiesn-Lauschepper auch nur ein Bier selber bezahlt. Aber sie lassen sich einfach gerne fotografieren, die schönen und auch weniger schönen Wiesn-Promis. Ja, und das sind ja auch schöne Bilder, teilweise. Wenn da nur nicht diese nervigen Fotobomber wären, die sich immer mit draufdrängeln müssen. Ja, guckt euch da mal an. Auf jedem Foto ist, wie bei so einem Wimmelbild, ein Oliver Pocher versteckt. So als optischer Beifang. Also ich habe den jetzt auf 27 Fotos gefunden. Wer mehr findet, schreibt mir doch bitte mal.
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1: Ich bin Uli Reitinger. Wenige Tage vor dem geplanten Kabinettstermin für eine Pflegereform sind die Fronten zwischen Union und SPD verhärtet. Gesundheitsminister Carsten Linnemann fordert seinen für Finanzen zuständigen Kabinettskollegen Klingbeil zu Milliardenzahlungen des Bundes an die Pflegekassen auf. Die SPD beharrt hingegen auf einer Kostenbeteiligung der privaten Pflegeversicherung, worauf Linnemann wiederum skeptisch reagiert. Ist die Europäische Union ausreichend gewappnet für einen möglichen militärischen Konflikt mit Russland? Offenbar nicht. Ein aktueller Bericht zur Verteidigungsbereitschaft deckt Schwachstellen auf, teilte die EU-Außenbeauftragte Kaja Kallas bei einem Verteidigungsministertreffen in Brüssel mit.
2: Große Lücken gibt es dem Bericht zufolge, und zwar vor allem bei der Luftverteidigung, bei Drohnen und bei den Munitionsbeständen. Es sei viel getan worden, aber noch nicht genug. Bis 2030 müsse die Verteidigungsbereitschaft dringend so verbessert werden, dass Russland keinen Angriff auf einen EU-Staat wagen könne. Kallas sagte, man müsse sich jetzt darauf konzentrieren, die vorhandenen Lücken tatsächlich zu schließen. Aus Brüssel, Dieter Ebeling.
1: Ex-Unionsfraktionschef Jens Spahn zieht sich aus dem Haushaltsausschuss des Bundestags zurück. Eine entsprechende Nachricht an die Unionsabgeordneten im Ausschuss ist öffentlich geworden. Darin schreibt Spahn, alles rund um seine Person werde aktuell so politisiert, dass ein normales Arbeiten kaum möglich sein werde. Zudem merke er, dass sein Rücktritt im Juli noch viel zu frisch sei, um wieder voll durchzustarten, als wäre nichts gewesen. Spahn war an zwei Tagen der vergangenen Sitzungswoche nicht anwesend. Er war offenbar auf Sardinien. Das hatte bei Unionsabgeordneten für Irritationen gesorgt. Das hat das Starship von SpaceX noch nie geschafft. Die größte Rakete der Welt hat bei einem Testflug erstmals eine Umlaufbahn um die Erde erreicht. Gestartet war sie am Morgen vom Weltraumbahnhof des Unternehmens von Elon Musk in Texas.
3: Es ging alles schneller als gedacht. Nach 3 Stunden kam das Starship als Flammenball zurück und stürzte in den Pazifik. Warum die Mission verkürzt wurde, sagte SpaceX zunächst nicht. Eigentlich hatte die Rakete die Erde 6-mal umrunden sollen. Der 70 Meter lange Booster und die 50 Meter lange Kapsel können nach der Rückkehr zur Erde wiederverwendet werden. Aus den USA, Tina Eck.
1: Im Rahmen der Mission wurden nach Angaben von SpaceX auch erstmals Starlink-Satelliten ausgesetzt. Dieser Teil des Tests läuft bislang weitgehend nach Plan.
4: Und da bleibt's beim Spätsommer im Herbst. Wir gehen sehr mild und meistens trocken in die Nacht. 18 bis 15 Grad die Tiefstwerte. Morgen geht's dann rauf auf bis 29 Grad. Und dazu gibt's das gleiche Bild wie heute. Sonne, mal eine kompakte Wolke oder so trüber Hochnebel davor. Es soll aber auf jeden Fall auch trocken bleiben. Und wir haben noch Stau auf der A52, Mönchengladbach Richtung Düsseldorf. Zwischen Mönchengladbach-Neuwerk und Kreuz-Karst, 2 Kilometer, seid ihr in 7 Minuten durch. Gute Fahrt. Und mit unseren Hits geht's tiefer in die Nacht. Jetzt hier für euch Falco, Out of the Dark. Die neue von Michael Schulte, Love Sick. Und entspannten Dance von DJ Goya, Jason Derulo und Melody Michiko.
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4: Ich bin Markus Steiner-Kahn. Eine schöne Nacht euch.

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0: Ja gut, jetzt sind wir alle so ein bisschen abgeklärter, ne? Jürgen Klopp ist zwar Bundestrainer, aber kein Wunderheiler. Wie? Es wurde uns so anders versprochen. Naja, nach dem 0:1 gegen Griechenland musste er gestern auf jeden Fall so ein bisschen auf die Bremse drücken.
1: Dass der deutsche Fußball aktuell nicht in der besten Situation aller Zeiten ist und Jürgen Klopp nicht vorbeikommt und einmal kurz mit Hand auflegen alle Probleme löst. Also ich wusste das vorher, falls es irgendjemand nicht wusste, dann wissen wir es jetzt. Es geht ganz normal weiter. Das ist Entwicklung.
0: Ja, die nächste Chance ohne Hand auflegen gibt es am Donnerstag. Dann spielt Deutschland in München gegen Serbien.
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0: Es bleibt auf jeden Fall sehr warm. Die Werte gehen in der Nacht runter auf nur 18 bis 15 Grad. Morgen wird es dann sogar noch eine Ecke wärmer als heute. Bis 29 Grad sind stellenweise drin. Und nur in der Nacht jetzt sind mal kompaktere Wolken dabei, die auch mal einen Regentropfen fallen lassen. Morgen geht es dann wieder so sonnig trüb weiter wie heute. Und wir haben noch Stau auf der A52, Mönchengladbach Richtung Düsseldorf zwischen Schiefbahn und Kreuz Karst, 2 Kilometer, 17 Minuten plus. Kommt gut durch. Ja, und die Sache ist dann durch. Für uns zumindest. München geht nämlich als Kandidat ins Rennen um die Olympischen Spiele. Die Region Köln-Rhein-Ruhr ist ja raus. Und wir haben euch gefragt, wie ihr das findet. Hören wir gleich mal rein. Ich bin Markus Steinacker. Eine schöne Nacht euch.
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0: Tja, es hätte ein ganz großes Ding hier bei uns in NRW werden können. Aber seit dem Wochenende wissen wir, dass es nichts wird mit dem größten Sportfest der Welt. No Olympia, also keine Bewerbung für die Olympischen Spiele für Köln-Rhein-Ruhr. München hat das Rennen gemacht. Und wir haben euch gefragt, wie ihr die Entscheidung aufgenommen habt.
1: Ich fand schade, dass es nicht ins Rheinland gekommen ist, weil in München war es in den 70er Jahren ja schon gewesen. Und das Rheinland hat es definitiv verdient. Schade, dass es nicht geklappt hat.
2: Es gibt wichtigere Dinge für die Stadt Köln. Und wir sind kein Organisationswunder, würde ich sagen. Liegt besser in München.
3: Ich hätte es ja gern gehabt, aber kann nicht sagen, ob das gut oder schlecht ist. Also ist halt so, wie es ist. Ne?
4: Also ganz ehrlich, mir ist es total egal, weil ich überhaupt kein Olympia-Fan bin. Köln, Düsseldorf, das ganze Ruhrgebiet ist eh schon total voll. Jedes Wochenende, von daher brauchen wir hier nicht noch mehr Happening.
5: Also ich finde es ausgesprochen schade, weil gerade Köln ohne das Rhein-Ruhr-Gebiet prädestiniert wäre, um sich zu präsentieren.
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1: Ich bin Uli Reitinger. Im Streit um die Pflegereform erhöht CDU-Gesundheitsminister Carsten Linnemann den Druck auf SPD-Finanzminister Klingbeil. Linnemann fordert, dass der Bund mehr als 5 Milliarden Euro an die Pflegeversicherung zahlt. Die SPD verlangt dagegen unter anderem eine Begrenzung der Heimkosten und eine Beteiligung der privaten Pflegeversicherung.
2: Linnemann lehnt beide SPD-Vorschläge ab. Bei einem Finanzausgleich mit der privaten Pflegeversicherung sieht er verfassungsrechtliche Probleme. Ein Deckel bei den Heimkosten ist aus seiner Sicht nicht ausreichend. Stattdessen fordert er vom Bund Gelder, die von der Pflegeversicherung während der Corona-Pandemie für Krisenmaßnahmen ausgegeben wurden, etwa um Mindereinnahmen bei Pflegeeinrichtungen auszugleichen oder Tests zu beschaffen. Linnemanns Argument, solche gesamtgesellschaftlichen Aufgaben hätten aus Steuern bezahlt werden müssen. Am Mittwoch will er seinen Gesetzentwurf ins Kabinett bringen. Thomas Pleskin, Nachrichtenredaktion.
1: Bei einer Serie russischer Angriffe auf die ukrainische Hauptstadt Kiew ist auch eine Klinik getroffen worden. Das hat Präsident Zelensky auf Telegram gepostet. Zu möglichen Opfern dieses Angriffs machte er keine Angaben. Kurz zuvor war in Kiew das Gebäude der Akademie der Wissenschaften getroffen worden. Nach ukrainischen Angaben gab es dabei 2 Todesopfer. Aus Angst vor digitaler Gewalt ziehen sich viele Frauen im Netz zurück. Laut einer Umfrage im Auftrag des Deutschen Frauenrats schränken 2 Drittel ihr Online-Verhalten deshalb ein. Bei den 18- bis 39-Jährigen sind es sogar 76%.
3: Manche Frauen posten weniger Fotos, andere ziehen sich komplett aus den sozialen Medien zurück. Besonders stark betrifft das diejenigen, die selbst schon digitale Gewalt erlebt haben. Dazu zählen unerwünschte sexualisierte Nachrichten, Erpressung, Drohungen oder intime Bilder, die ohne Zustimmung verbreitet werden. Selbst die Angst davor verändert also schon das Online-Verhalten. Die große Mehrheit der Befragten fordert deshalb, dass Plattformen Frauen besser schützen und solche Inhalte schnell löschen müssen. Zoe Tassovali, Nachrichtenredaktion.
1: Das höchste Windrad der Welt hat im brandenburgischen Schipkau in der Lausitz seine endgültige Höhe von 365 Metern erreicht. Das teilte das Unternehmen Gicon mit. Mit einer Nabenhöhe von 300 Metern sei die Anlage die höchste Windenergieanlage der Welt und das zweithöchste Bauwerk Deutschlands. Mit den Rotorblättern erreicht das Windrad die 365 Meter. Zum Vergleich, der Berliner Fernsehturm ist nur 3 Meter höher.
4: Ja, das ist sogar in der Nacht wie Sommer. 14 bis 17 Grad messen wir derzeit bei uns in NRW. Etwas weiter oben im Sauerland oder in der Eifel sind es nur 12 Grad. Aber ansonsten schon recht eine sommerliche Nacht, kann man sagen, ne, mit 17 Grad. Nachher wird es auch wieder richtig warm. Wir erwarten Temperaturen zwischen 26 und 29 Grad. Ein bisschen Sonne kriegen wir ab. Sehr viele Wolken sind allerdings unterwegs, das muss man auch sagen. Aber es wird trocken bleiben. Und in den nächsten Tagen, also auch am Mittwoch und am Donnerstag geht es erstmal relativ warm weiter. Am Donnerstag kommt ein bisschen Regen dazu.
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5: Hier die aktuelle Verkehrslage. A1 Dortmund-Köln zwischen Gevelsberg und Kreuz Wuppertal-Nord. 2 Kilometer Stau, 15 Minuten Zeitverlust. Weiterhin auf der A30 Osnabrück-Bad Oeynhausen zwischen Bad Oeynhausen-Ost und Kreuz Bad Oeynhausen. 2 Kilometer stockender Verkehr. Und zusätzlich auf der A42 Kamp-Lindfort-Dortmund zwischen Herne-Wanne und Kreuz Herne. 1 Kilometer zähfließender Verkehr, 6 Minuten längere Fahrt. Zeit. Wir wünschen allen unterwegs gute Fahrt.
4: Leute, wir biegen so langsam ein in die Zielgerade des Septembers. Wir haben den 29.09., nicht mehr lange, dann haben wir schon Oktober. Jetzt genießen wir erstmal diese Nacht, egal was ihr macht, wir sind bei euch. Jetzt habe ich 3 Hits für euch aus den 80ern, Michael Jackson. Maroon 5 ist mit dabei mit Memories und wir starten mit aktueller Musik von Benson Boone. Sorry, I'm here for someone else.
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0: Ja, und für Herbst kann man sagen, haben wir auch eine relativ milde Nacht mit 14 bis 17 Grad. Im Sauerland oder in der Eifel messen wir gerade so 12 Grad. Da ist es also ein bisschen frischer. Nachher wird es wieder richtig warm. Wir erwarten Temperaturen bei uns in NRW zwischen 26 und 29 Grad. Sehr viele Wolken sind unterwegs, muss man wirklich sagen. Aber die Sonne kommt auch ganz gut durch. Es wird aber trocken bleiben. Der Mittwoch wird dann ähnlich. Ein bisschen kühler wird es mit 26 bis 28 Grad.
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2: A44 Aachen, Mönchengladbach zwischen Grenzübergang Lichtenbusch und Aachen-Lichtenbusch. Dichter Verkehr, 5 Minuten Zeitverlust. Wir wünschen allen unterwegs gute Fahrt.
0: Wir wissen alle, wie das so ist mit so einem Umzug. Ne? Pink kann davon auch ein Lied singen, aber wahrscheinlich hat sie ja eh alles machen lassen. Die Dame ist umgezogen und lebt jetzt in New York City. Ja, hat in Manhattan sich ein riesiges Apartment gegönnt. Ja, wir gönnen es ihr. Und ihre Tochter Willow, die war jetzt schon mit dem Papa shoppen. Mit der Kreditkarte von Mama. Es läuft halt. Ne? Pink mit Trustfall gibt's gleich nach Adam Lambert und What Do You Want From Me?
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und Homewrecker. Wir sind ja sehr große Fans von der Musik von Nico Santos, deswegen spielen wir die Songs natürlich auch immer sehr, sehr gerne von ihm. In einem Monat freuen wir uns alle sehr drauf, kommt ja das neue Album von Nico Santos raus, POV, ja, in einem Monat. Aber das ist uns ziemlich egal. Wir spielen jetzt schon einige Songs aus diesem neuen Album, zum Beispiel den hier. Ja, und jetzt, ein Monat vor Release der neuen Schallplatte. Ja, das wird es wahrscheinlich auch als Schallplatte geben. Haut Nico Santos einfach nochmal zwei neue Songs raus, um ein bisschen ja, die Wartezeit einfach zu verkürzen und uns zu versüßen. Einer davon ist die neue Single Classic, heißt die. Ist auf Mallorca entstanden, klar, wahrscheinlich bei Papa oder so, im alten Kinderzimmer. Der wohnt da ja noch, ne? Die klingt sehr, sehr funky, klingt auch ein bisschen sommerlich. Also von daher, das passt sehr, sehr gut gerade in diese Temperaturen, die wir haben. Und deswegen haben wir uns gedacht, ach komm, dann spielen wir diesen genialen Song doch sehr, sehr gerne jetzt nochmal, damit ihr nochmal so einen Sommer-Vibe mitbekommt. Sommer im Herbst. Gefällt uns gut. Nico Santos, neuer Hit, jetzt bei uns. Wir sind uns sicher, es wird ein Hit. Classic heißt die Nummer. Ich bin Kevin Zimmer, schönen Tag.

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2: Ich bin Uli Reitinger. Eigentlich will die Bundesregierung am Mittwoch die Pflegereform auf den Weg bringen, allerdings sind sich SPD und Union in wichtigen Punkten noch nicht einig. Die SPD fordert, dass die Pflegekosten für die Betroffenen im Heim gedeckelt werden. Und die private Pflegeversicherung soll sich an den Kosten der gesetzlichen Pflegeversicherung beteiligen. SPD-Finanzminister Lars Klingbeil.
3: Wir müssen in der Pflege etwas verändern. Wir müssen doch vorankommen. Aber sehr klar ist auch, wir brauchen Gerechtigkeit auch in der Pflege. Und die Menschen müssen auch spüren, dass mit unseren Veränderungen etwas besser wird, und ein reines Sparpaket machen wir nicht mit.
2: CDU-Gesundheitsminister Linnemann ist gegen die Deckelung der Heimkosten und die Belastung der privaten Pflegeversicherung. Bundespräsident Steinmeier hat das Bundesverfassungsgericht als Garant einer freiheitlichen Demokratie und als Glücksfall für unsere liberale Demokratie gewürdigt. Bei einem Festakt zum 75-jährigen Bestehen des höchsten deutschen Gerichts sagte Steinmeier in Karlsruhe, es habe maßgeblich dazu beigetragen, dass die deutsche Demokratie eine Erfolgsgeschichte geworden sei.
4: Viele Menschen in unserem Land sorgen sich um unsere Demokratie und unseren Rechtsstaat. Sind beunruhigt über das Erstarken von Kräften an den politischen Rändern, die beides, die Demokratie und den Rechtsstaat, als das System diskreditieren und in Frage stellen. Diese Sorgen sind verständlich, aber das Grundgesetz gilt in allen deutschen Ländern.
2: Zu dem Festakt 75 Jahre Bundesverfassungsgericht waren etwa 1000 Gäste eingeladen, darunter Bundeskanzler Merz und Bundestagspräsidentin Klöckner. In der Corona-Pandemie verdiente BioNTech mit seinem Impfstoff Milliarden. Damit ist es vorbei, das Unternehmen muss sparen. Die drei BioNTech-Standorte im rheinland-pfälzischen Idar-Oberstein, im hessischen Marburg und in Tübingen in Baden-Württemberg werden in einiger Zeit schließen. Es hat sich kein Käufer gefunden. Betroffen sind nach Unternehmensangaben rund 1800 Beschäftigte. Die Riesenrakete Starship des privaten Raumfahrtunternehmens SpaceX von Elon Musk hat es erstmals in eine Umlaufbahn der Erde geschafft. Geplant war eigentlich eine rund 10-stündige Mission, bei der die Rakete die Erde 6-mal umrunden sollte. Nach dem erfolgreichen Einlenken in die Umlaufbahn kehrte das Starship allerdings schon nach rund 3 Stunden wieder zur Erde zurück. Warum, wurde nicht gesagt.
5: Ja, das ist eine relativ milde Nacht. Also wenn ihr draußen schlafen wollt, ihr könntet es. Ja, 14 bis 17 Grad, etwas weiter oben in den höheren Lagen des Sauerlandes 12 Grad oder auch in der Eifel, da messen wir auch so zwischen 11 und 12 Grad. Aber ansonsten relativ mild in dieser Nacht. Trocken wird es bleiben logischerweise. Nachher geht's hoch auf 29 Grad. Vor allen Dingen so im Rheinland wird es richtig warm. Ansonsten so 26 bis 28 Grad im übrigen NRW. Und dazu relativ viele Wolken, muss man sagen. Und ein bisschen Sonne. Aber es wird trocken bleiben. Am Mittwoch wird es dann ähnlich. Erst am Donnerstag kommt wieder ein bisschen Regen zu uns.
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6: Hier die aktuelle Verkehrslage. A40 Essen-Dortmund zwischen Dortmund-Barob und Dortmund-Hombruch. 1 Kilometer Stau. Und in der Gegenrichtung 1 Kilometer stockender Verkehr. Und zusätzlich auf der A52 Mönchengladbach-Düsseldorf zwischen Schiefbahn und Kreuz-Karst. 2 Kilometer zähfließender Verkehr. Wir wünschen allen unterwegs gute Fahrt.
5: Ihr seid gerade noch mitten in der Nachtschicht oder ihr seid gerade im Auto unterwegs. Ihr müsst irgendwie wach bleiben. Ja, ich doch auch. Also von daher, wir sind an eurer Seite jetzt mit guter Musik zum Wachbleiben. Imagine Dragons sind mit dabei, Teddy Swims und aus den 90ern Worth, Bittersweet Symphony, freue ich mich sehr drauf. All diese 3 Hits jetzt für eure Nachtschicht oder für alle Nachtschwärmer, die da gerade unterwegs sind.

Was habt ihr am Wochenende gemacht? Ich habe einen Großteil meines Wochenendes in der Warteschlange für Oasis-Karten gehangen. Es war der Wahnsinn. Ich weiß nicht, vielleicht wart ihr ja mit mir da drin. Ich hatte mich ja für den Kauf registriert. Ich habe all meine Daten angegeben. Ich musste eine Oasis-Frage beantworten. Und irgendwann habe ich dann auch wirklich so einen Code per E-Mail bekommen. Und nur mit diesem Code konnte man ja Tickets kaufen. Hätte ich auch gerne gemacht. Also, am Samstag, es war so. In der Warteschlange war ich sehr, sehr guter Dinge noch. Platz 9867. Und alle sagten mir, unter 10.000, das ist gut, da wirst du ein Ticket bekommen. Also hatte ich gefühlt hatte ich schon Tickets. Halbe Stunde später war ich dran und da, ich muss sagen, da kriegst du ja plötzlich Puls, wenn da auf einmal dieser Ticketshop freigeschaltet wird und da so, wow, ich bin drin. Weil du konntest dann aber auch sehen, die Plätze, die werden mir ja hier weggerissen und die Tickets. Und dann fängt man wirklich an, nervös irgendwas anzuklicken. Also Best Seated geklickt, also 4 Plätze, Meldung, wir haben nicht mehr genug Plätze. Was? Nochmal, Meldung, wir haben keine zusammenhängende Plätze mehr. Naja, komm, egal. Nehme ich halt nicht zusammenhängende Plätze. Zack, Meldung, Tickets sind schon weg. Was? Na, dann probier's mal mit nur 2 Karten. Probiert? Meldung, wir haben nicht mehr so viele Tickets. Komm, nochmal. Wir haben keine zusammenhängende Plätze mehr. Wie jetzt? Egal, ich mach's. Ja, zack, alle Plätze sind weg. Wir sind ausverkauft. So. Ach nee, da ist ja doch noch ein Platz frei mit Blick auf einen Pfosten für 163 Euro. Also, ich hätte noch genügend Stehplätze im Golden Circle bekommen, habe ich noch gesehen. Also vor der Bühne für über 600 Euro pro Karte. Und da fiel mir ein, Oasis, also ein großer Fan war ich gar nicht.

0: Ja, das ist sogar in der Nacht wie Sommer. 14 bis 17 Grad messen wir derzeit bei uns in NRW. Etwas weiter oben im Sauerland oder in der Eifel sind es nur 12 Grad. Aber ansonsten schon recht eine sommerliche Nacht, kann man sagen, ne, mit 17 Grad. Nachher wird es auch wieder richtig warm. Wir erwarten Temperaturen zwischen 26 und 29 Grad. Ein bisschen Sonne kriegen wir ab. Sehr viele Wolken sind allerdings unterwegs, das muss man auch sagen. Aber es wird trocken bleiben. Und in den nächsten Tagen, also auch am Mittwoch und am Donnerstag geht es erstmal relativ warm weiter. Am Donnerstag kommt ein bisschen Regen dazu.
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2: Hier die aktuelle Verkehrslage. A40 Essen-Dortmund zwischen Dortmund-Barup und Dortmund-Hombruch. 1 Kilometer Stau. Und in der Gegenrichtung 1 Kilometer stockender Verkehr. Zusätzlich auf der A52 Mönchengladbach-Düsseldorf zwischen Schiefbahn und Kreuz Karst. 2 Kilometer zähfließender Verkehr, 60 Minuten längere Fahrzeit. Und darüber hinaus auf der A559 Köln-Gremberg-Köln-Porz zwischen Kreuz Köln-Gremberg und Köln-Gremberg-Hofen. Dichter Verkehr, 10 Minuten Zeitverlust. Wir wünschen allen unterwegs gute Fahrt.
0: Ach, das weiß ich noch, in den 90ern, das war eine meiner Heldenbands. Ja, Guns N' Roses, Axl Rose. Ich habe mir damals auch, der hat immer so Stirnbänder getragen, ja, aus so Tüchern, habe ich damals auch gemacht, ja. Bei mir sah es dämlich aus, Axl Rose konnte es tragen und dazu haben wir gesungen Knockin' on Heaven's Door. Ich finde sogar, obwohl das ja ein Cover ist, ja, die Version von Guns N' Roses cooler als die Originalversion. Naja, gut. Knockin' on Heaven's Door aus den 90ern, gleich bei uns noch Ray Dalton und Aura Dione.
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1: Ich bin Uli Reitinger. Der Deutsche Pflegerat hat die schwarz-rote Koalition aufgefordert, die Pläne für eine Pflegereform umfassend zu überarbeiten. Besonders kritisch seien die höheren Hürden beim Zugang zu Pflegegraden und die geplante Streichung des Entlastungsbeitrags bei Pflegegrad 1, sagte Verbandspräsidentin Christiane Vogler dem Redaktionsnetzwerk Deutschland. Die Pflegereform steht aktuell im Mittelpunkt eines Koalitionsstreits. CDU-Gesundheitsminister Linnemann will am Mittwoch einen Gesetzentwurf ins Kabinett bringen. Die SPD droht mit einer Blockade und lehnt ein reines Kürzungspaket ab. Ist die EU ausreichend gewappnet für einen möglichen militärischen Konflikt mit Russland? Offenbar nicht. Ein aktueller Bericht zur Verteidigungsbereitschaft deckt Schwachstellen auf, teilte die EU-Außenbeauftragte Kaja Kallas bei einem Verteidigungsministertreffen in Brüssel mit.
2: Große Lücken gibt es dem Bericht zufolge, und zwar vor allem bei der Luftverteidigung, bei Drohnen und bei den Munitionsbeständen. Es sei viel getan worden, aber noch nicht genug. Bis 2030 müsse die Verteidigungsbereitschaft dringend so verbessert werden, dass Russland keinen Angriff auf einen EU-Staat wagen könne. Kallas sagte, man müsse sich jetzt darauf konzentrieren, die vorhandenen Lücken tatsächlich zu schließen. Aus Brüssel, Dieter Ebeling.
1: Bundespräsident Steinmeier hat das Bundesverfassungsgericht zum 75. Geburtstag als Glücksfall für unsere liberale Demokratie gewürdigt. Bei einem Festakt in Karlsruhe sagte er, das Gericht habe entscheidend dazu beigetragen, dass die Demokratie in Deutschland zu einer Erfolgsgeschichte geworden ist.
3: Neben Bundespräsident Steinmeier, der die Festrede hielt, kamen auch Bundeskanzler Friedrich Merz, Bundestagspräsidentin Julia Klöckner und zahlreiche weitere Vertreter aus der Politik, Justiz und Gesellschaft nach Karlsruhe, um das besondere Jubiläum zu feiern. Bundeskanzler Merz bedankte sich nach der Veranstaltung bei den aktuellen und ehemaligen Richterinnen und Richtern. Sie seien gerade in diesen turbulenten Zeiten eine wichtige Säule unserer Demokratie. Aus Karlsruhe, Jacqueline Melcher.
1: Der ChatGPT-Entwickler OpenAI hat wegen Sicherheitsbedenken die Veröffentlichung eines neuen KI-Modells gestrichen. Unter anderem habe die Software in Tests Nutzer nicht immer ehrlich darüber informiert, welche Aktionen sie unternommen oder nicht unternommen habe, berichtet das Wall Street Journal. Außerdem habe das KI-Modell zum Teil auf eigene Initiative gehandelt, ohne eine Nutzererlaubnis einzuholen.
4: Ja, und für Herbst kann man sagen, haben wir auch eine relativ milde Nacht mit 14 bis 17 Grad. Im Sauerland oder in der Eifel messen wir gerade so 12 Grad. Da ist es also ein bisschen frischer. Nachher wird es wieder richtig warm. Wir erwarten Temperaturen bei uns in NRW zwischen 26 und 29 Grad. Sehr viele Wolken sind unterwegs, muss man wirklich sagen. Aber die Sonne kommt auch ganz gut durch. Es wird aber trocken bleiben. Der Mittwoch wird dann ähnlich. Ein bisschen kühler wird's mit 26 bis 28 Grad.
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5: Hier die aktuelle Verkehrslage, A40 Essen-Dortmund, zwischen Dortmund-Barob und Dortmund-Hombruch. 1 Kilometer Stau. Und in der Gegenrichtung 1 Kilometer stockender Verkehr. Und zusätzlich auf der A52 Mönchengladbach-Düsseldorf zwischen Schiefbahn und Karst-Nord 1 Kilometer zähfließender Verkehr, 15 Minuten längere Fahrzeit. Wir wünschen allen unterwegs gute Fahrt.
4: Sie ist gerade frisch ausgezeichnet worden mit den MTV Video Music Awards. Taylor Swift hören wir gleich. Aus dem Toy Story Film ist das sozusagen die Titelmelodie. I knew it, I knew you. Gleich nach Depeche Mode. Und wir fangen an mit einem Song, der euch wach halten soll, falls ihr wach bleiben müsst. Move into the Sun. Hier ist Ugel.
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